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0: After busy weekends away, endlich wieder Morning Show. Yes, yes, we missed you, Isa. Big shoutout an Kerstin und Vivi, die We Out Here Crew. D, I hope you're doing well too. Ein großes Dankeschön an Lily Chill für dieses wunderbare, schöne Foto, das das Cover der heutigen Sendung geworden ist. Tut mir leid, dass ich nicht warten konnte, es hat einfach zu perfekt gepasst. Shoutout an meine liebe Mama Flora in Schleswig, die auch mal wieder eingeschaltet ist. Shoutout an Momo, kein Handy, gutes Leben. Out to Oki, Sunshine. Out to the Wake and Bake Crew. 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I feel you. Grüße an Constanze Vogt. Big up Maya. Lexi. Amia. Grüße raus an Anja, mein schlafte Friedi, big up Steph, out to Joey and the Hong Kong Crew, Amia,
1: Amia,
0: Amia,
1: Amia,
0: an die ganzen Schulkids da draußen. Yes, somebody in the Jazz Cats. Big up the Pumpkin. 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
10: Genau, ihr seid bei Radio Blau, dem freien und nicht kommerziellen Radiosender hier in Leipzig. Und hier geht's jetzt los mit dem Live-Programm für dieses Wochenende. Wenn ihr mitmachen wollt, dann könnt ihr das natürlich gerne tun. Kommt vorbei in der Paul-Grunen-Straße 62. Ihr könnt euch auf radioblau.de auch per Mail dann melden an radioblau@radioblau.de. Dort findet ihr auch die Telefonnummer, wo ihr anrufen könnt. Wenn das so übersetzt ist, geht da bestimmt auch jemand ran. Genau, hier geht's jetzt los gleich mit 2 Stunden Filmriss, dem Kinomagazin hier bei Radio Blau. Wir erzählen euch, was diese Woche so lohnt, ob es diese Woche einen Film des Jahres im Kino gibt. Spoiler, ja. Was sonst noch so los ist, ob sich da gewisse Spaziergänge irgendwo lohnen und was es noch alles mit deutschen Inseln auf sich hat. Danach geht's weiter mit Geschichten aus der kommenden Welt. Dann gibt's ab 16 Uhr live vom Straßenfest Bülowfest die Sendung. Ab 18 Uhr gibt es dann Transgender Radio und 19 Uhr gibt es dann Subscience Duck wieder live und um 21 Uhr natürlich eine DJ-Nacht. Genau, aber jetzt ist erstmal.
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10: Ich bin der Flo und ich sag Hallo. Hier gibt's jetzt gleich wieder 2 Stunden volle Kanne, was es diese Woche im Kino gibt. Und ich bin natürlich nicht allein im Studio, ich habe auch die Aki dabei. Hallo Aki.
13: Hallihallo.
14: Okay, 3, 2, 1, let's jam.
10: Die Jasmin ist auch am Start.
15: Hey, hi.
10: Wir begrüßen heute auch wieder die Johanna im Studio, die kommt nachher auch noch vorbei. Lars lässt sich entschuldigen, hat aber was dagelassen, was wir euch abspielen können. Genauso wie der Robert, der hat sich den Horrorfilm der Woche angeguckt. Genau. Wie gesagt, ich bin der Flo und ich mache jetzt erstmal hier Musik. Denn wir fangen an mit... jetzt muss ich es nur finden.
15: Tja,
10: wie immer.
15: Wenn man vorbereitet wäre.
10: Ja, tja, da müsst ihr mitleben. Da ist es doch. Gibt jetzt erstmal Sally Shapiro mit Another Christmas.

0: Ein hellblaues Tuch an der linken Arschbacke bedeutet, dass du dir einen blasen lassen willst. An der rechten, dass du jemanden einen blasen willst. Ein grünes auf der linken Seite bedeutet, dass du ein Stricher bist. Rechts, dass du bereit bist zu zahlen. Gelb auf der linken Seite bedeutet, dass du gern jemand anpisst. Rechts, du möchtest angepisst werden. Das rote Tuch
1: okay,
0: bedeutet...
1: Bescheid.
0: Ist nichts für dich dabei?
1: Ich muss mir das zu Hause nochmal überlegen, okay?
0: Du wirst dich schon für das Richtige entscheiden.
2: Genau, und wir helfen euch diese Woche im Kino, euch für das Richtige. Genau, Bildungsauftrag erfüllt. Wir helfen euch diese Woche, euch im Kino fürs Richtige zu entscheiden, denn ihr seid bei Filmwurst im Kinomagazin. Und wir gehen direkt rein in die
3: Veranstaltungstipps der Woche.
2: Und es gibt immer noch Sommerkino, auch wenn das Wetter nicht mehr ganz so danach schreit. Und ich würde sagen, Jasmin, fang doch mal an, du hast ja da was vorbereitet.
4: Für Hartgesottene kann man sich vorstellen, dass der Regen die Gischt wäre, denn heute ist auf der Feinkost Surffilmnacht. Mal gerade gucken, wann die ganzen anfangen, weil wir haben ja sicherlich eine Uhrzeit, 21 Uhr noch. Ja, da ist es schon hinreichend dunkel. Es gibt einen Double Feature mit neuen Surffilmen. Ich habe beide nicht gesehen, aber es gibt Guts, A Female Expedition Through Africa und Her Wave aus Frankreich bzw. Deutschland. Und es gibt Gast und anschließendes Gespräch. Also wenn ihr euch hier komplett in die Wellen stürzen wollt.
5: Quasi 4D-Kino.
4: Genau, heute Abend Surffilmnacht in der Feinkost. Morgen gibt es dann wiederum 21 Uhr, sagt es einfach nicht mehr dazu, Der Teufel trägt Prada 2, Journalismus und Modekomödie von diesem Jahr. Erstaunlich gute Fortsetzung.
5: Absolut.
4: Ich war unterhalten. Dann Montag läuft Rose, der Sandra Hüller-Film, der nun auch auf die Festivals geschoben wird. Also international hat der gerade nochmal Erfolge, wird gehypt. Eventuell sehen wir sie wieder nominiert bei den Oscars ein oder mehrmals. Man darf ja diesmal für mehrere Performances nominiert werden. Und Sandra Hüller scheint da das Ziel gesetzt zu haben, als Erste dieses Achievement zu erringen.
5: Wir drücken ganz fest die Daumen.
4: Inhaltlich geht es um eine Person, die sich als Mann, also eine Frau, die sich als Mann ausgibt in dem 30-jährigen Krieg und dann sich ein Haus erschleicht und all die Probleme, die dieses mit sich bringt. Dienstag haben wir The Invite, Beziehungskomödie der sexpositiven Art mit unangenehmen Leuten in einem Apartment, die eine Party machen und man kann wahlweise von allen genervt sein und sich gleichzeitig auch irgendwie entweder ertappt oder unterhalten fühlen. The Invite läuft da am Dienstag. Dann haben wir Mittwoch, ach diese Lücke, diese entsetzliche Lücke, ein Schauspiel. Schüler zieht bei seinen skurrilen Großeltern ein und das ist tatsächlich unterhaltsames deutsches Kino, mochte

0: Die Sommerkino-Woche in der Feinkost ab. Die Hartgesottenen gehen zu allem.
1: Korrekt. Genau, und nur Banger in der Plackwitzer Markthalle. Wir starten heute mit Blood and Sinners, einer unserer Top 3, glaube ich sogar, vom letzten Jahr im Ranking. Geht um zwei Brüder, Elijah und Elias, die lassen ihr Leben in der Unterwelt Chicagos hinter sich und kehren zurück in ihre Heimat, wo sich vielleicht der ein oder andere Blutsauger breit gemacht hat und die ein bisschen infiltrieren wollen. Also ein richtig guter Film, vor allen Dingen auch musikalisch echt was zu bieten hat. Also große, große Empfehlung von uns. Kommt im Englisch Originalfassung mit deutschen Untertiteln Blood and Sinners, 21 Uhr in der Plackwitzer Markthalle. Dicht gefolgt von Hamnet, ein super Film von diesem Jahr, auch englische Originalfassung mit deutschen Untertiteln. Aus einer einfühlsamen Sicht wird hier von Agnes erzählt, die Frau von Shakespeare oder einem Mann, der einen gefeierten Roman über die intime Geschichte von ihm halt geschrieben hat und wie eben Hamlet entstanden ist. Und richtig toller Film. Also sehr zu empfehlen, am morgigen Tag, 21 Uhr in der Plackwitzer Markthalle. Genau, dann, es wird ein bisschen lack- und ledigericher. Pride Pictures, auch wieder englische Originalfassung mit deutschen Untertiteln. Als der schüchterne Colin in einer Bar auf den charismatischen Ray trifft, ist es sofort um ihn geschehen und er taucht in die Welt von Lack und Leder und Motorrädern ein. Da kommt er aber schon 20.45 Uhr am Dienstag, 25.08. Pillion. Dann kommt Kino Duchess Screening, Originalfassungen. Nur 72 Stunden entstehen Kurzfilme aller Genres von der ersten Idee bis zur fertigen Vorführung. Auch hier startet das Ganze schon 20.45 Uhr am Mittwoch, am 26.08. in der Plackwitzer Markthalle. Dann kommt The Woman Who Poked the Leopard, eine Dokumentation oder von der Doc Leipzig, Englisch, Luganda. Auch hier in der Originalfassung mit deutschen Untertiteln das Porträt einer Frau, die Radikalität und Provokation zu ihrer Lebensform erklärt. Auch hier statt das Ganze 20.45 Uhr. Und dann ein richtiger Banger am Freitag, 28.08. Trainspotting, 30-jähriges Jubiläum, englische Originalfassung mit deutschen Untertiteln. Ist ein absoluter Kultfilm. Mark ist ein Junkie, sein Revier ist ein Trister, Teil Edinburghs. Und sein grauer Alltag dreht sich nur um den nächsten Schuss. Ja, und mein absolutes Lieblingszitat ist, ich sehne mich nach sanitären Luxus. Kommt häufiger mal in meinem Lebensalltag vor. 20.45 Uhr kommt das Ganze am Freitag, Trainspotting.
2: Wunderbar. Dann gibt es noch eine letzte Veranstaltung im 7CL Sommerkino von der Cinemathek. Da gibt es heute Abend am 22.08. um 21 Uhr nochmal den französischen Animationsfilm Arco zu sehen. Da könnt ihr hingehen und gucken, was da dieses Jahr aus Frankreich für den Animationsoscar nominiert war, wenn ihr da Lust drauf habt. Und das war's dann auch schon wieder mit den Sommerkinos. Außer irgendjemand hat noch irgendwas, von dem ich gerade nicht auf dem Schirm habe.
0: Ich weiß nicht, ob der Westbahnhof innen oder außen ist, aber...
2: Ich auch nicht. Klug. Ja. Egal.
0: Wir haben noch so ein paar Übergangssachen, die jetzt kommen.
2: Genau. So, dann geht's weiter. Das Plattenbau und Badehose gibt's zu sehen. Im Rathaus Markleberg am 22.08. um 20 Uhr als Auftakt zum Stadtradeln 2026. Radwanderkino mit Grünauer Kurzfilm des Regisseurs Birk Possecker und Live-Musik. Da könnt ihr hingehen zum Rathaus Markleberg heute Abend am 22.08. um 20 Uhr.
1: In der Kinobar Prager Frühling könnt ihr am 23.08. 19 Uhr original mit Untertiteln die Shorts Attacks genießen. Sundance Shorts von 2026, eine Auswahl der preisgekrönten Kurzfilme beim Sundance Film Festival 2026.
0: Komm, stell's vor, als ob es was Neues wäre.
2: So, ja. Oliver ist nämlich auch da.
3: Ja, ich muss jetzt gerade. Hallo, Grüße. Bin gerade reingehuscht. Ihr könnt euch auch noch, Hütten sind für alle da, den könnt ihr euch ebenso am Völkerschlachtdenkmal anschauen, am 26.08. um 21 Uhr. Ne, Leipzig in VHS-Qualität oder Leipzig-Osten in VHS-Qualität. Ne, viel Spaß dabei. 26.08. 21 Uhr beim Völkerschlachtdenkmal. Hütten sind für alle da.
2: Und am 27.8. auch nochmal.
3: Und am 27.8. auch nochmal.
0: Man kann es nicht oft genug machen. Macht einfach Doppelfeature.
1: Ja, ich habe es einfach so viel davon gehört.
2: Hat es irgendjemand von uns eigentlich gesehen, hier anwesend? Mal ganz kurz so.
0: Mittlerweile absichtlich nicht.
2: Nee, ja, ich bin auch so.
1: Keine Ahnung. Geht mir
3: auch so.
1: Irgendwann kriegt ihr uns. Irgendwann.
3: Ich lese es immer bloß hier in der Filmrissliste.
2: Es scheint ja genug, gut genug besucht zu sein, dass hier das ständig läuft. Deswegen, ja, anscheinend.

0: haben alle Bock drauf, wir vielleicht nicht so, aber das ist auch okay. Dann Jasmin.
1: Ja, wir haben eine Dokumentation aus diesem Jahr, Becoming Kim. Das ist im Open-Air-Kino tatsächlich in der Spinnerei am 22.08. um 20.45 Uhr Premiere mit Filmteam. Und dann am 27.08. um 17.30 Uhr Premiere mit Gespräch mit der Regisseurin Susanne Kim um der Kinobar Prager Frühling. Und um die geht es auch. Es ist ein sehr persönlicher Dokumentarfilm der Leipzigerin Susanne Kim, der einen ungeschönten Blick auf eine Beziehung zwischen Familie, emotionalen und gesellschaftlichen Konflikten wirft. Ist eine deutsch-koreanische Koproduktion und der Name Kim lässt ja auch schon einen Hintergrund in die Richtung Korea vermuten. Also sehen kann man sich, glaube ich, mal ansehen, wenn man eine Dokumentation von hier sehen will, neben Hütten und Becoming Kim. Spinnerei 22.08.2045 und Kinobar Prager Frühling 27.08.17.30 Uhr.
0: Ja, und ich vermute auch, in der Spinnerei steht sie erstmal als Open Air dran, bei schlechtem Wetter in der Regel dann im Innensaal.
1: Ja.
0: Und dann geht's weiter mit dem Sommer in der Passage, auch wenn der Sommer uns langsam verlässt, wettertechnisch auf jeden Fall, wo wir auch alle ein bisschen glücklich drüber sind, gibt es am 24.08. am Montag um 20.30 Uhr La Dolce Vita, das süße Leben von Federico Fellini, zu sehen. Ein römischer Klatschjournalist mit Schriftstellerambitionen auf der Jagd nach dem süßen Geheimnis der Prominenz auf der Via Veneto mit seinen exklusiven Nachtclubs und Cafés, in denen das nächtliche Leben pulsiert. Für mich großer Blindfleck, also Fellini allgemein und La Dolce Vita sowieso, oder wie ich immer schön sage, La Dolce Vita, aber ich hab Bock, ich werde da hingehen und mir da schön 160 Minuten Italien angucken in den 60ern.
2: Schön.
1: Ja, freue mich.
2: Ich lebe das Dolce Vita.
0: Du lebst das Dolce Vita.
2: Dolce Vita mit Mettwurst.
0: Jawohl. Und dann gibt es ukrainisches Kino, Aki.
2: Richtig, der Red Rue Express oder Ruhe? Red Rue Express, ne? Ukrainischer Film, jetzt von 2026, kommt. Holt euch Stift und Zettel, jetzt geht's los. Am 24.08. 19.30 Uhr Originalfassung, dann im Sinister, 24.08. 20.10 Uhr.
0: Cineplex.
2: Oh, was habe ich denn gesagt?
1: Cineplex sind so gern ukrainische Filme mit...
2: Ja, ich bin in der Zeile verrutscht. Ich bitte um Vergebung. Cineplex, 24.08. 19.30 Uhr. Im Sinister, 24.08. 20.10 Uhr. Am 25.08. 14.20 Uhr. Und am 26.08. 17 Uhr. Immer original mit Untertitel. Und hier geht es. Es ist ein Filmfilm. Also es geht darum, dass während einer Zugfahrt durch die Karpaten geraten die Gefühle von Reisenden und Personal in Wallung. Wie auch immer die in Wallung geraten, erfahrt ihr im Sinister oder im Cineplex.
3: Dann könnt ihr euch den Film Spur der Steine anschauen aus der DDR 1966 mit Manfred Krug. Da war er noch in der DDR gewesen. Auf einer DDR-Großbaustelle verlieben sich Anfang der 1960er Jahre zwei Männer in die neue Ingenieurin mit tragischen Folgen. Den Film gibt es auch bei Masters of Cinema Eureka tatsächlich. Die sind gerade auf dem DEFA-Trip. Eine besondere Special-Edition. Jedenfalls, ihr könnt euch den anschauen. Spur der Steine im UT Konnewitz, 25.08. 18 Uhr. Der Eintritt ist frei.
0: Genau, die Reihe Architektur im Film. Da wird Lars dann bestimmt auch wieder da sein und ein bisschen was davor erzählen.
2: Der Gute.
0: Jawohl. Und dann kriegst du das Mario Adolf-Doppel, Jasmin.
1: Ich krieg das Mario Adolf-Doppel mit dem Totenschiff, ja. Das vor allen Dingen auch mit Horst Buchholz. Das Totenschiff von 1959 läuft im Cineding am 28.08. um 19 Uhr in der Mario Adorf Hommage. Das ist ein Abenteuerdrama, wo so ein Matrose seine Papiere verliert und dann im Grunde staatenloser durch die Häfen der Welt tingelt. Und kann man sich auf jeden Fall ansehen. Hier wird es mir als harte, fast dokumentarische Sozialkritik geschildert. Ja, kann man auf jeden Fall machen. Und dann gibt es, also es geht um 19 Uhr los und im Anschluss gibt es dann wiederum 28.08. um 21 Uhr Deadlock. Nach einem Bankraub fliehen die beiden schwerverletzten Banditen Kid und Sunshine mit einem prall gefüllten Geldkoffer in die mexikanische Geisterstadt Deadlock. Dort brennt zwischen ihnen und den wenigen skurrilen Bewohnern des Ortes ein erbarmungsloses, psychologisches Katz-und-Maus-Spiel. Ist ein Spätwestern und die Musik stammt von Cannes, also Schweizer Experimental-Elektromusik, Urgesteine. Diesmal 1970, also andere Ära, aber Mario Adorf ist ja im Grunde zeitlos. Also 28.08. ab 19 Uhr das Mario Adorf Doppel im Cineding.
0: Jawohl, und dann ist wieder Zeit für Animes. Es geht weiter mit Detektiv Conan-Filmen. Der 29. ist jetzt am Start bei uns, Der gefallene Engel des Highways. Irgendwie auch tatsächlich ein ziemlich geiler Titel. Ihr müsst wieder Zettel und Stift holen oder euch selber informieren, je nachdem. Mitschreiben ist angesagt. Läuft im Regina-Palast am 25.08. um 17 Uhr in Deutsch, um 18 Uhr in OMU und um 19.30 Uhr in Deutsch. Im Cinestar auch am 25.08. 17 Uhr, 19.35 Uhr und dann um 20 Uhr in OMU. Im Cineplex ebenfalls 25.08. um 18 Uhr in OMU und um 20 Uhr in Deutsch. Genau, ein neuer Fall für Detektiv Conan. Wie gesagt, Film Nummer 29, also ich glaube, wer Bock hat, geht hin und den Rest wird es jetzt auch nicht mehr abholen, nachdem das schon so lange am Start ist.
2: Aber die Story kannst du schon ruhig mal vorlesen.
0: Conan Edogawa, Ranmori, Kogoro, Sonoko und Masumi Sera bekommen es diesmal mit einem amoklaufenden Fahrassistenzsystem zu tun.
2: Super.
0: Es ist, ja, nun, es ist auch da aktuell angekommen.
1: TKKG-Vibes.
2: Ja.
0: Ja, vielleicht
2: heute
0: weniger,
2: die Pfefferkörner haben wir heute Morgen geguckt, das war auch gut.
0: Vielleicht weniger racist als TKKG.
1: Ja, das ist leicht.
0: Eben. Aber es ist schön, dass Detektiv Conan immer noch als Kind unterwegs ist, der 17-Jährige. Also ich weiß nicht, wie viele Tage diese Jahre haben bei dem, wo er immer unterwegs ist, ja, dass er immer noch der 17-Jährige im Körper eines 12-Jährigen ist. Und seit 30 Jahren oder noch länger. Genau. Wie gesagt, wenn ihr Bock habt, geht da hin. 25.08. Alle Termine findet ihr bestimmt auch beim Kino eurer Wahl. Dann gibt es hier einen Dokumentarfilm.
1: Den hätte ich sogar gesehen, wenn du.
2: Dann hau rein.
1: Girls Don't Cry ist in der Kinobar Pranger Frühling zu sehen, am 26.08. um 17 Uhr. Es gibt eine thematische Einführung und das ist ein Film, der sehr international 5 Mädchen im Alter von 13 bis 15 begleitet und eben da Parallelen zwischen ihren Erfahrungen aufstellt. Also da kriegen wir von Korea über Afrika bis Europa wirklich verschiedene Räume präsentiert und auch Geflüchtete in Deutschland und all das spielen da eine Rolle und es geht eben um zum einen diese Mädchen als Personen, aber auch was sind universelle Erlebnisse von Girlhood, die man dort herausarbeitet. Ich fand ihn jetzt nicht super packend, aber eben sehr interessant, weil sie so aufwendig an verschiedenen Schauplätzen diese Mädchen auch wirklich über eine Zeit begleitet haben und die Montage schafft da durchaus interessante Zusammenhänge. Also würde ich schon empfehlen, Girls Don't Cry in der Kinobar Prager Frühling am 26.08. um 17 Uhr. Und wie gesagt, es gibt auch eine Einführung.
0: Wunderbar. Dann darfst du den Queerblick machen, Aki. Okay.
2: Danke. Strange River, Passagekinos am 26. 28.30 Uhr, original mit Untertitel aus der Reihe Queerblick. Während einer Radtour entlang der Donau mit seiner Familie begegnet ein 16-Jähriger einen mysteriösen Jungen im Fluss sogar. Diese Begegnung verändert ihre Reise und beeinflusst die Familiendynamik. Ja, was da strange am River ist, das findet ihr heraus am 28. 28.30 Uhr.
0: Jawohl.
2: Im Passagekino.
0: Ja. Ich mach mal ganz kurz die nächsten beiden, denn das sind nur Service-Hinweise, dass die laufen, aber ich glaube, tickettechnisch wird es da sehr schwierig. Einerseits gibt es Vaterland am 26.08. in den Passage-Kinos, da ist Zusatzpremiere auch, gibt es schon mit Gästen. Sandra Hüller wird da sein, vielleicht nicht bei beiden. Allerdings, das Einzige, was ihr noch machen könnt, ist hingehen und beten, dass irgendwie von der Gästeliste nicht alle Leute kommen, denn es ist schon alles komplett dicht und zwar beide Säle. Selbiges gilt für die Staatsschutzpremiere, die am 27.08. stattfinden wird. Da ist auch aktuell nur ein Saal geplant, aber der ist auch schon randvoll. Auch da gilt, soweit ich weiß, gibt es eine Gästeliste. Es kann sein, dass immer nicht alle Leute von der Gästeliste kommen, aber das ist einfach hoffen und beten. Aber ja, da sind Sandra Hüller auf jeden Fall da und auch, ich glaube, Faraz Shariat wird bei Staatsschutz auch da sein.
1: Das steht hier zumindest so.
0: Genau. Da gibt's das, wie gesagt, ihr könnt hoffen und vorbeigucken oder vorbeigucken und einen Blick auf die Leute erhaschen, die beim Film zu tun hatten.
1: Genau, am roten Teppich geiern auf Autogramme. Die Besprechung bekommt ihr auf jeden Fall von uns, wenn sie denn konkret anlaufen. Das sind ja durchaus Filmstarts, die wir hier behandeln werden.
0: Genau, da werden wir euch auf jeden Fall nochmal informieren, ob es sich denn auch wirklich lohnt. Dann darf Olli jetzt die 80er machen.
3: Ja, zurück in die Zukunft, da kriege ich schon leuchtende Augen. Diesen Film, den könnt ihr euch nochmal in der Moritz-Bastei anschauen, am 28.08. um 20 Uhr. Hier steht in den Kommentaren immer noch einer der besten Unterhaltungsfilme der 1980er Jahre, wenn nicht aller Zeiten. Na, Marty McFly reist in Docs DeLorean Zeitmaschine, ursprünglich sollte es eigentlich ein Kühlschrank sein, ins Jahr 1955 und bringt dort versehentlich die Vergangenheit durcheinander, was seine eigene Existenz bedroht. Ja, gut, den Inhalt kennt wahrscheinlich schon jeder, ne? Mit Michael J. Fox, Christopher Lloyd und Regie Robert Zemeckis. Zurück in die Zukunft, Moritz Bastei, 28.08. 20 Uhr.
2: Ah, mit Kühlschrank klingt spannend.
0: Ja, das hat ja dann irgendwie später mal dieser Indiana Jones gemacht.
2: Ja.
0: Und dann geht's nach Halle.
1: In der Tat, im Puschkino am 28.08. um 19:30 Uhr gibt es Der Heimatlose zu sehen. Auch ein neuerer Film, wo ich von einer Kollegin, die in der Schweiz Festival macht, schon Empfehlung bekommen habe, dass man sich den angucken sollte. Geht um einen jungen Mann namens Hein, der nach einigen Jahren weg von seiner Heimatinsel dort zurückkehrt, aber niemand erkennt ihn wieder. Und dann wird
0: ist
1: dort
0: das wirklich Hein?
1: Der heißt Hein,
0: ja. Ja, ich weiß, ich habe den Trailer jetzt schon zweimal gesehen.
1: Genau, Trail of Hein heißt er eigentlich. Genau, der wird dort halt vom Dorfgericht sozusagen verhört, um herauszufinden, ob er wirklich eben zu dieser Gemeinschaft gehören kann und entsprechend ja Themen von Ausschluss, Dazugehörigkeit. Und Regisseur Kai Stenicke sowie Hauptdarsteller Paul Boche sind anwesend am 28.08. um 19:30 Uhr im Puschkino zu Der Heimatlose, Film und Gespräch.
0: Ja, ich war beim Trailer teilweise einfach irritiert, wie oft sie irgendwie Nein dann auch sagen, so direkt nach Hein und es die ganze Zeit komische Reime gibt. Aber ich bin ein bisschen gespannt. Es sah nicht komplett aus, dass ich sage, will ich gar nicht sehen. Ja. Dann gibt es noch im Lux-Kino in Halle am 25. und 26.08. jeweils 18.15 Uhr auf Mud and Blood in der Reihe Natur und Nachhaltigkeit. Wenn ihr das da Interesse dran habt, dann könnt ihr da hingehen ins Lux-Kino am 25. und 26.08. um 18.15 Uhr. Das waren dann unsere Veranstaltungstipps für diese Woche. Und genau, ihr habt schon den ersten Song gehört, der natürlich aus einem wichtigen Film diese Woche kommt. Und wir haben auch nur Musik aus diesem Film dabei. Und jetzt machen wir einfach mit dem Opening Richtung Kinostarts los, mit dem Opening-Song aus dem Film.
1: Genau, ja, wir werden über Campen erstmal reden, aber zunächst werden wir ein paar andere Filmstarts machen, da wir hier die volle Besetzung brauchen, um diesen Film zu würdigen.
0: Genau, deswegen gibt es jetzt aber erstmal auch Night Swimming von OK Kaya. Viel Spaß!

0: Ich stehe nicht auf Jungs.
1: Also damit wollte ich nicht sagen, dass ich... Ich meine, das ist okay für mich.
0: Ich wollte nur sicher sein. Und du, magst du Mädchen?
1: Ich weiß nicht.
0: Jungs?
1: Ich denke, ich mag Serien.
2: Genau, aber hier geht's erstmal um Filme und deswegen sind wir bei den
3: Filmstarts der Woche.
2: Und los geht's tatsächlich mit einem deutschen Film, den sich hier zwei Leute angeguckt haben.
4: Ja.
2: Denn Aki und Oliver haben sich gemeinsam oder auch nicht gemeinsam auf einen Spaziergang nach Syrakus begeben.
4: Jeder unabhängig
5: voneinander. Ja, unabhängig voneinander. Ich wollte meine Ruhe haben.
2: Ja. Wow, ja. Shots feiert. Dann erzählt uns mal.
4: Quatsch ich dir zu viel oder was?
2: Was macht Charlie Hübner auf seinem Spaziergang nach Syrakus?
4: Erstmal, so viel laufen tut er gar nicht.
2: Keine Ahnung, deswegen.
5: Genau, also kurz zum Inhalt. Ne? Es geht hier um Paul Gompitz, gespielt von Charlie Hübner, ein Rostocker, der in... der unbedingt die Sehnsucht hat, nach Italien zu reisen und ähnlich wie der Dichter Säume dann eben mal einen Spaziergang nach Syrakus unternehmen möchte. Nun allerdings das Problem hat, eben in der DDR zu wohnen, wo man halt nicht so ohne weiteres rauskommt. Das ist das Jahr 1982 und er plant dann im Verlauf der folgenden Jahre dann seine Reise und nicht zuletzt dann auch natürlich seine Flucht aus der DDR, um dann schließlich diese Reise unternehmen zu können. Und dabei kommt es natürlich zu allerlei Konflikten, natürlich mit dem damaligen System der DDR und dann auch mit seiner Frau, der auch eine gewisse Sachen da verheimlichen muss. Alles in allem geht es nicht mal so sehr um den Spaziergang als solche nach Syrakus. Das wird hier relativ kurz behandelt. Es geht mehr darum, wie er denn bis dahin kommt, also wie er denn seine Flucht aus der DDR plant, wie er sich das Ganze zurechtlegt und dann schließlich, welche Konsequenzen dann seine Reise für sein Leben haben und nicht zuletzt auch für seine Frau haben. So, das steht dann eher im Mittelpunkt der ganzen Geschichte. Ja.
4: Ja, das hast du gut zusammengefasst. Also es basiert ja auch auf einer wahren Begebenheit, beziehungsweise auf einer Erzählung. Da heißt das Buch allerdings Der Spaziergang von Rostock nach Syrakus. Und ist eine Biografie von Klaus Müller, der das einfach mal versucht und durchgezogen hat. Und jetzt haben wir das als Verfilmung. Und ich finde es super besetzt, also gut zugegeben, ich habe es auch wirklich fast deswegen geguckt, weil ich Charlie Hübner so super finde. Und dann wurde er auch noch unterstützt von seiner Frau Lina Beckmann, die ich auch grandios im Film finde und hat mich sehr gut unterhalten und hatte einen sehr schönen Vibe, sage ich mal. Also es war nicht so, oh ja, oh, der Osten ist so schön und lass uns hier bleiben. Es hat schon ich fühle mich hier wohl in der DDR, aber ich möchte gerne reisen und ich versuche jetzt alles daran zu setzen, wie ich das schaffe.
5: Genau, ja, und das war dann auch zu dieser Richtung ist man dann gekommen, als man den Film dann sukzessive geschrieben hat. Eine Regie hat der Lars Jessen geführt und zu Beginn der Produktion oder zum Beginn der Konzeptionierung war halt wirklich hat man wirklich so gedacht, okay, wir machen hier eine reine Fluchtgeschichte aus der DDR. Ne? Und dann, als dann Corona dann kam, hat man sich so überlegt, okay, machen wir es doch über das Reisen als solche. Und somit hat sich dann die Geschichte immer weiter verändert und angepasst den Gegebenheiten. Und auch ich finde Charlie Hübner großartig. Ich fand ihn so toll in dem Film Bornholmer Straße, ne, wo er da diesen Fobo-Grenzposten da spielte und sich so gefreut hat in der einen Szene, dass er einen Befehl gekriegt hat. Und ich hatte mich auch schon gewundert, dass die Chemie zwischen ihm und der Lina Beckmann so gut funktionierte, bis ich dann gelernt habe, okay, das sind Eheleute. Die beiden schieben das gar nicht mal so darauf, sondern sagen, ja, wir sind doch Profis und haben schon lange, schauspielen schon lange und so. Aber ich denke mal, dass die beiden Eheleute sind, das bringt ja einiges mit dazu. Ne? Und ich fand, das ist so ein schöner Feel-Good-Film, so also so viel gut wie ein deutscher Film halt sein kann. Ne? Also es, da gibt es so einige Momente dann, also es ist Spoilerwarnung, ne? Wo er dann halt durchaus die ein oder anderen Ziele erreicht und nachdem er halt viele Hindernisse hat überwinden müssen. Und da konnte ich dann halt echt schon mitfühlen, habe ich mich richtig gefreut, aber dann kommt natürlich die Konsequenz dann wieder, er muss ja wieder zurück und seine mit seiner Frau dann das, die ganze Geschichte handhaben, an ihrer, auch an ihr ist seine Entscheidung nicht spurlos vorbeigegangen und so findet der Film sich dann am Ende stimmungsmäßig wieder auf, naja, ausbalancierten Level wieder. Ja.
4: Ja, naja, es ist, was du jetzt gesagt hast, ja, so eine Fluchtgeschichte. Also es ist ja eigentlich in dem Sinne keine Flucht. Er versucht ja nur mal kurz Urlaub zu machen.
5: Ja.
4: Naja, also das fand ich auch so sympathisch an dem Film, dass er eben trotz alledem sich dort zugehörig fühlt und eigentlich nur ein bisschen das System ausdribbeln will und was er da eben so für Möglichkeiten hat. Die werden ja auch alle so dargestellt und das war einfach sympathisch rübergebracht. Und es hat aber natürlich auch immer diesen Beigeschmack, eben dieses Ernüchternde, ja, du bist nun mal jetzt in der DDR geboren oder lebst hier, du kommst da jetzt so ohne weiteres nicht so einfach raus. Ne?
5: Ja.
4: Also du hast deinen Urlaub in Rumänien, in Bulgarien, in Prag und dann hört es dann auch schon wieder auf. Also alles Weitere ist dann erstmal nicht möglich und du weißt eben auch nicht, dass in ein paar Jahren vielleicht, obwohl du schon 1988 oder 1989 losmachst, dass du vielleicht auch sogar die Grenze gar nicht mehr hast. Das weißt du ja alles nicht. Und fand ich halt auch trotzdem wiederum krass zu sehen, dass auch wenn man, ich weiß, das kommt in dem Film für mich jetzt nicht so rüber oder vielleicht war es auch in dem Falle nicht so, die Konsequenzen, die das Ganze ja auch mit sich bringt gegenüber Familienmitgliedern und Freunden, wenn du einfach mal das Land verlässt, was deine Frau oder so widerfahren kann. Also das war ja alles nicht so einfach, dass du da einfach mal losmachst und ohne Konsequenzen einfach mal weg bist. Ne?
5: Mit Verhören und, ja. und Wohnungsdurchsuchung. Ne? Und auch er musste ja dann bei seiner Rückreise, seiner Rückkehr dann Gefängnis befürchten. Ne? Der echte Paul Gompitz, Klaus Müller heißt er tatsächlich, der ist 1988 losgemacht und ist allerdings auch schon 1988, also noch vor der Wende, wieder in die DDR heimgekehrt und auch er musste Gefängnisstrafe fürchten, aber da ist tatsächlich nichts passiert. Er wurde verhört, er hat ein paar Auflagen bekommen und wurde dann gewissermaßen wieder ganz normal ins Land gelassen. Das, was ich persönlich am besten an diesem Film fand, und das möchte ich hier an dieser Stelle nochmal ganz besonders hervorheben, dass dieser Film gänzlich verzichtet auf den Quotensachsen. Mhm. Der ist normalerweise immer bei Filmen, wenn es um Osten geht, mit dabei in irgendeiner Form, auch wenn es nicht passt. Und auf den wird hier wunderbar verzichtet. Und also man muss hier kein aufgesetztes Sächsisch hören. Nicht, dass es mich besonders stören würde, aber mir fällt es halt wirklich auf. Und das hat mir das, also summa summarum kann ich sagen, ein gelungener, schöner Film.
4: Gebe ich dir vollkommen recht. Also auch gut besetzt, auch mit den ganzen anderen Leuten, die da mit dabei waren. Also es war durch und durch einfach richtig gut besetzt. Es hatte, war stimmig, es hatte einen schönen Look, gerade auch das Mediterrane, wenn das dann eben in die nach Italien und nach Österreich schafft mit den Bergen. Das hat alles schön. Das hat dann auch so ein, das haben die so filmisch schön gemacht mit so einem Postkartenflair, dass er quasi wie durch eine Postkarte reist. Das hat einfach einen richtig guten Look. Es ist sommerlich. Es ist einfach noch ein schöner sommerlicher Film, so jetzt aufs Ende vom Sommer hin, den ich wirklich empfehlen kann. Es ist jetzt nicht der Überfilm des Jahres, aber es ist auf jeden Fall ein schöner Sommerfilm.
5: Ja, schöner kleiner deutscher Film.
2: Das freut uns doch. Wenn ihr auch Lust bekommen habt auf den Spaziergang nach Syrakus, dann könnt ihr den natürlich einfach selber machen. Niemand hält euch auf. Ihr könnt auch natürlich auch ins Kino gehen. Läuft in den Passage-Kinos im Cineplex, im Regina, in der Schauburg, im Push-Kino ab dem 23.08. Genau, da gibt es den überall zu sehen. Morgen ist Charlie Hübner auch in der Stadt. Allerdings auch da keine Tickets mehr. Hab heute nur schlechte Nachrichten für diese ganzen Previews, wo die Leute da sind. Danke euch. So, und bevor wir weitergehen in den Filmstart der Woche, machen wir aber trotzdem nochmal einen Exkurs.
6: Wer hat Angst? Ja, wer hat Angst? Whoa, whoa,
7: ja, wer hat Angst? Wir müssen sofort raus hier.
2: Denn Robert hat den Moment, den Horrorfilm der Woche gesehen und hat uns da eine lange Sprachnachricht geschickt. Und die kriegt ihr jetzt alle zu hören. Es geht um Insidious 6. Viel Spaß mit Robert.
7: Ja, hallo, willkommen. Und bei dem anderen Horrorfilm der Woche ist ja nicht der einzige Horrorfilm. Und diesmal haben wir ein alteingesessenes Eisen, was schon sich jetzt mit diesem Teil auf 6 Teile zusammenreiht. Und es geht hier um Insidious von James Wan. Also eine der Reihen, die drei großen Reihen, die er ins Leben gerufen hat. Saw, Conjuring und Insidious. Bei den ersten hat er immer Regie geführt, die späteren dann abgegeben. Und alle Reihen haben es auf eine beachtliche Zahl gebracht. Und ja, zuletzt eben hat Patrick Wilson selber Regie geführt bei dem vorigen Film der Insidious-Reihe und sozusagen die Geschichte um seine Story abgeschlossen. Und es gab 2 Prequels und jetzt sind wir wieder in der sozusagen Zeitlinie danach. Also das wusste man bis jetzt nicht, wenn man den Trailer gesehen hat, wo spielt er. Und der Film jetzt, Insidious Out of the Further, spielt jetzt nach den letzten mit Patrick Wilson. Genau. Und wir haben hier eine neue Hauptfigur. Es ist Gemma, die hier, der Film fängt an mit einer kurzen Rückblende, sozusagen direkt aus der Kindheit, dass ein schlimmes Ereignis mit ihrer Mutter ist. Dann kommt ganz krass wieder der Insidious-Schriftzug reingeschwebt. Und dann geht die Story 20 Jahre später weiter. Und ja, es ist der Klassiker, wer es eben nicht kennt, Insidious, es geht halt um das Ewigreich. Es ist so eine Art Zwischenwelt, wo Geister festhängen, also gestorbene Seelen und so weiter und auch böse Seelen und so und was es da alles so gibt. Und die wollen natürlich meist zurück in unsere Welt oder unsere Welt kontrollieren. Und darum geht es eigentlich sozusagen in der ganzen Reihe. Und es gibt halt die Leute, die sozusagen die Wanderer sind, die können, wenn sie schlafen gehen, auch in diese Welt eindringen und dahin gehen. In dem Film ist es halt so, also wenn man jetzt tatsächlich auch noch nie einen Insidious-Film gesehen hat und jetzt sagt, ich will einfach einen Horrorfilm sehen, kann ich jetzt schon mal vornherein sagen, ja, da kann man dann auch direkt reingehen, weil alles, was man für den Film und für die kurze Filmhandlung dort verstehen muss, wird auch schnell während des Films dann auch erklärt. Weil wir haben eine alte Hauptfigur wieder dabei, Elise, die von Lynn Shea gespielt wird, die übrigens jetzt inzwischen schon 82 Jahre alt ist, das ist schon beachtlich. Sie war in vielen Insidious-Filmen und auf vielen Horrorfilmen auch aus den 80ern und 70ern dabei. Also sie ist schon, ja, sehr lange im Geschäft und ist auch wieder hier tatsächlich in dem Film dabei. Und das kann man jetzt sagen, wenn sich viele fragen, es spielt danach, aber sie ist ja in Teil 2 gestorben, bei den Prequels ist natürlich dabei, aber das ist jetzt auch nicht dann der große Spoiler, weil man sieht ja, dass sie da ist, spielt danach und sie ist einfach, ja, weil sie ja tot ist, im Ewigreich ist sie. Ne, sie ist einfach dann, ja, hängt dort auch fest. So, und so kann sie natürlich ja auch in dem Film auftauchen und unserer neuen Hauptfigur Gemma helfen. Sie ist Zahnärztin und das bringt in diesem Film natürlich auch viele ekelhafte, widerliche Szenen mit sich. Nicht nur, dass ein Teenager aus der Zahnspange irgendwelche Reste entfernt werden, weil das ist auch alles widerlich, wie das aussieht, auch später mit einem alten Mann, der irgendwie total ekelhafte Zähne hat und es gibt eine Sache, die da aus ihrem Mund gezogen wird, Es ist einfach nur ekelhaft und wer die Filme Dentist 1 und 2 kennt, also da fühlte ich mich kurz daran erinnert, so, weil Zahnarztszenen sind ja jetzt nicht so oft in Filmen zu sehen. Aber wer jetzt, ja, Triggerwarnung, wer jetzt so mit Zähnen und daran rumbohren oder ja, Zähne rausbrechen, egal, da keinen Bock drauf hat oder da einfach zart beseitet ist, der kann schon als erstes schon mal den Film am besten gar nicht ansehen. Weil es nimmt schon einen kleineren Teil ein, wo der Regisseur hier, der Jacob Chase ist, ja, viel Horror drauf schöpft mit diesen, ja, widerlichen Szenen. Und es ist ganz klassisch beim, wie bei Insidious auch, es ist wirklich so, dass der erste große Anfangsteil des Films sehr gruselig ist. Also ich bin wirklich wieder fast im Kinositz gestorben. Ich habe es nicht mehr ausgehalten. Das war echt schlimm. Also ich finde die Filme, also die funktionieren bei mir super krass und ich springe da immer an. Also und der hat auch wieder genauso funktioniert. Teil 5 von Patrick Wilson, das war der einzige, der ein bisschen schwächer war. Aber sonst kann man die Filme eigentlich nicht versauen. Und wer jetzt die anderen Filme mag und mag Grusel, mag die Atmosphäre, das wird hier auf jeden Fall wiederholt. Das ist auf jeden Fall immer dabei. Leute, die natürlich was total Neues sehen wollen, das ja, bringt jetzt nicht so viel, viel Altbekanntes. Es gibt eine kleine Neuerung und ich weiß nicht, ob das im Trailer gezeigt wird, aber es, unsere Hauptperson hat eine, die kann nicht nur wandern, sie kann, das kann man sagen, Dinge auch mit aus der anderen Welt in unsere Welt bringen. So, und vielleicht andere Sachen noch. Und natürlich will der neue Antagonist, den es hier gibt, ja, da gibt es einen Antagonist, es gibt immer ein böses Oberwesen, irgendwas. Und das will natürlich irgendwelche Sachen ausnutzen daran. Ne, im ersten Teil, da gab es immer dieses furchtbare Vieh mit der roten Fratze. Das, was ich auch immer total schlimm fand, wo die davon erzählt wurde, wo es immer noch ganz klein eingeblendet war im ersten Film. Man hat nicht viel gesehen. Und später gab es auch so eine Frau mit so einem Schleier. Und es gibt immer böse Wesen, die in den Hauptteilen, also sind eigentlich alles Hauptteile, ne, so grob, ja, irgendwas wollen und ja, um in unsere Welt einzudringen oder ja, da Unruhe zu stiften oder ja, Böses zu veranstalten. Genau, und unsere Hauptfigur hat, ist nicht alleine, sie hat auch noch eine kleine Tochter, Maya, und es gibt dann so Rückschlüsse, dass Gemma wird hier ein bisschen, ja, ausfälliger, sie versteht, also sie wird ein bisschen psychisch labiler, weil sie hat, es fängt damit an, dass sie immer wieder diese Albträume hat, träumt auch von ihrer Mutter, und da war eben diese, am Anfang gibt es ja so eine kleine Prequel-Geschichte, bevor die Schriftzug reinkommt, und die Verbindung, was mit der Mutter damals passiert ist, was da los war, das spinnt sich ein bisschen nach hinten des Films auf. Und was dann eben, ja, der große Plan nach hinten ist, das kommt natürlich auch erst später raus. Und wir haben hier sozusagen Lin Shaye als Elise, die uns sozusagen, ja, ganz schnell der Hauptfigur erklärt, was hier los ist, wie ihr geholfen werden kann. Sie hat noch ein anderes Medium hier, was eingespannt wird, sozusagen, mit sie darüber ja kommunizieren kann. Und so ist sozusagen auch der Film für jeden, der Insidious noch nie gesehen hat, wird das auch sofort erklärt. Und da wir keine Hauptfiguren aus den alten Teilen haben, ja, kann man den sich tatsächlich auch angucken, ohne ja, die anderen gesehen zu haben. Damals war ja der Trick sozusagen beim ersten Teil, dass man ungefähr wusste, oder dachte, man weiß, wie so Filme laufen, weil ja viel klassisch in eine gewisse Horrorrichtung gegangen ist. Und dann hat er später irgendwie, das will ich jetzt nicht so sagen, aber er hat was anderes gemacht, was jetzt in den anderen Filmen ja immer klar ist. Aber im ersten Film hat es eben sehr gut funktioniert, weil man dachte, man weiß da, wie der Hase läuft. Ja, unsere Hauptdarstellerin Gemma wird von Emilia Eve gespielt. Das ist eigentlich auch, die ist nicht sehr bekannt, eine britische Schauspielerin, hat ein bisschen in Serien mitgespielt und ein paar Filme gemacht, ist gerade scheinbar ja, am Aufsteigen, kennt man noch nicht so, also Lin Shaye ist tatsächlich die einzige bekannte Schauspielerin hier drinne. Das andere sind auch australische Schauspieler, die hier mit dabei sind, weil es eine komplett australische Produktion ist, James Wan und Lavanel, die Produzenten und Drehbuchautor von den Originalen, sind ja Australier. Und deswegen wird auch, ist das das meiste Produktionsland und wird da auch viel gedreht, auch wenn das hier meist immer natürlich Amerika sein soll. Oder soll es immer Amerika sein? Naja, das kann ja auch einfach nur eine australische Stadt sein. Das ist ja auch egal. Ja, in Originalton, dann hört man es vielleicht sofort raus. Naja, okay, also, ich habe genug erzählt. Und ja, wer alle in Sicht des anderen Teile und so damit nichts mehr anfangen konnte und irgendwann raus war und das nicht gefallen hat, und dann ist es für euch nichts. Wer das alles immer super geil fand und sich da reinziehen lassen konnte wie ich, der kann den Teil auch gerne angucken. Ich fand ihn super. Bei mir funktioniert das immer wieder. Und ja, ich brauche gar nicht so viel Neues, wenn es einfach cool inszeniert ist und gruselig gefilmt und die Musik dann reinkommt. Und wir haben ein bisschen Synthesizer-Score diesmal mit ein bisschen dabei. Und er ist tatsächlich wieder besser als die 5. Ich habe da nicht so eine gute Erinnerung an die 5. Den hatte ich im Kino verpasst, nachgeholt. Aber der war wirklich nicht so stark. Aber der hat mir wieder gefallen, hat mich reingezogen. Und manchmal, man braucht auch gar nicht viel Erklärung, was das der Böse da, wo der herkommt und was der... Da gibt es eine kleine Geschichte, was das für ein Typ war. Und das reicht ja auch, weil hier ist wichtig, das Böse muss verhindert werden. Und die Hauptfigur ist gut und die will jetzt auch ihren Frieden finden. Und dann wird einfach alles abgehandelt. Und das in knapp ein bisschen was über 100 Minuten. Und man hat wieder einen schönen Teil von einer Reihe. Ja. Also, von mir eine Empfehlung. Ich hatte viel Spaß. Also Spaß, ich habe eigentlich mich zu Tode gegruselt und bin fast gestorben. Das ist bei mir passiert. Aber das will ich ja auch. Also, bei manchen funktioniert es, bei manchen nicht. Bei mir sehr gut. Viel Spaß.
2: Danke, Robert. Und wenn ihr jetzt auch Lust habt, in Sidious zu sehen, dann müsst ihr, glaube ich, in irgendeines der Multiplex-Kinos gehen. Ich vermute Cineplex, hier UCI und im CineStar. Da gibt es diese Filme zu sehen. Und bevor wir jetzt weitermachen, gibt es nochmal kurz Einführungsmusik. Welcome to Camp.

0: Deine Figur Veronica ist ein Pulverfass, das jederzeit explodieren kann. Ein Killer, aber nicht niederträchtig. Sie ist Clint Eastwood und trifft auf Charlie fucking Bronson. Und das ist es, was diesen Film von all den anderen in dieser Reihe unterscheiden wird. Ich möchte zeigen, dass unter dem bunten Glanz der 50er Jahre die Dinge genauso verkommen waren wie heute. Ein B-Movie mit erstklassigen Ideen könnte der Durchbruch für deine Karriere sein. Deshalb muss ich wissen, ob du bereit bist, alles zu tun, was nötig ist.
1: Ganz sicher.
0: Als wenn dein Leben davon abhänge.
1: Das tut es.
2: Genau, unser Leben hängt jetzt aber nicht davon ab, aber wir sind wieder da mit dem
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2: Genau, ihr habt schon gerade gehört, Welcome to Camp. Und wir sagen jetzt auch Welcome to Camp Miasma. Wir reden jetzt über Teenage Sex and Death at Camp Miasma. Und Jasmin gibt uns einfach mal einen kurzen Abriss über die Handlung, damit wir nicht zu viel verraten oder so.
4: Absolut, probieren wir das. Ja, es geht um eine junge Regisseurin, die einen neuen Eintrag in die Filmreihe Camp Miasma drehen soll. Das ist in dieser Welt eine arrivierte 80er-Jahre-Slasher-Reihe mit fragwürdigen Inhalten, einem transphoben Konzept von Killer. Und sie ist jetzt die junge, in Anführungszeichen, Woke-Regisseurin, die nach einem Festival-Erfolg diese Sache wieder in die Bahn bringen soll. Und sie entscheidet sich, der beste Weg, das anzugehen, ist, das Final Girl von damals zu treffen, die Hauptdarstellerin. Und sie fährt die besuchen und es stellt sich heraus, diese Hauptdarstellerin lebt abgeschieden im Camp, in dem der erste Film gedreht wurde, also im Ferienlager, wo sie dann mitten im Winter auftaucht. Und es gibt sofort eine Spannung zwischen der gealterten Final Girl-Darstellerin und dieser jungen Regisseurin, die sich dann über den Film entspinnt. Und wir kriegen sowohl diese sich entfaltende Beziehung, die, ich würde sagen, auf jeden Fall romantische Züge annehmen wird, als auch Ausschnitte aus dem Camp Miasma Film-Franchise, wo wir Kills im Slasher-Style präsentiert bekommen. Und das Ganze würde ich jetzt als queeres Kino und eine große Hommage an Horrorfilme, speziell das Slasher, speziell das Camp-Slasher-Genre und die Menschen, die darin gearbeitet haben und die sich darin sehen, beschreiben. Das ist jetzt mal ganz kurz Teenage Sex at Camp Miasma und Sex and Death, Teenage Sex and Death at Camp Miasma. Und es sind viele interessante Leute an diesem Projekt beteiligt. Ich glaube, da können wir auch mal einen kleinen Abriss machen, wer hier eigentlich uns diese erotische Schlachtplatte kredenzt hat.
2: Genau. Johanna ist jetzt auch im Studio. Das noch kurz
5: hallo.
2: Dazu. Hallo. Dennis ist auch in der Leitung, den hören wir gleich auch noch. Ich komme gleich auf dich zu, Dennis. Genau, das ist der neue Film von Jane Schönbrunn, eine Regieperson, die jetzt uns den dritten Langspielfilm kredenzt, auch Teil eines, also es sind auch viele Leute im Film drin aus dem, ich glaube, es nennt sich so Queer Underground Cinema, was da am Start ist. Eva Victor ist mit dabei, Jack Haven spielt wieder mit, they hat auch schon in I Saw the TV Glow mitgespielt, Louise Ward, die Regisseurin der Castration-Movie-Filme, ist auch in einer kleinen Rolle zu sehen und wir sehen viele queere Leute, Hannah Einbinder in der zweiten Hauptrolle neben eben Gillian Anderson, die uns da präsentiert werden. Und wir haben gesagt, das ist der Film der Woche. Für mich auch der Film des Jahres, so viel kann ich schon mal sagen. Ich bin gespannt, ob da noch irgendwas kommt, was den vom Thron stößt.
4: Man freut sich ja eigentlich, wenn man einen neuen Film kriegt, der das vom Thron stößt, weil es ja noch heißt, dass es auch noch besser ist. Aber als ich im Kino gesessen habe, hatte ich auch schon das Gefühl, ich sehe hier einen Lieblingsfilm.
2: Ja, ich war jetzt auch, kleines Disclosure, Donnerstag ist der Film im Kino gestartet, Flo war gestern zum dritten Mal im Kino bei diesem Film. So gut finde ich ihn, ja. Johanna,
5: ja, also,
2: wie ging es dir denn?
5: mir ging es auf jeden Fall auch schon eher gut, aber ich glaube ein bisschen gemischter. Also es ist bei mir auf jeden Fall ein Film, den ich sehr gut fand, aber ich weiß nicht, ob ich ihn jetzt Film des Jahres nennen würde. Da bin ich mir einfach nicht so ganz sicher. Ich fand ihn streckenweise ein bisschen triggernd. Ich glaube, dass da würde ich so ein bisschen eine Triggerwarnung aussprechen für Menschen, die den anschauen wollen, wegen sexualisierter Gewalt. Ich finde, man konnte es total gucken, aber Das ist ja auch nochmal unterschiedlich bei Menschen.
4: Ja, ja, ich glaube, wenn wir zu Themen kommen, ist das was, wo wir drüber sprechen sollten und müssen.
5: Ja.
4: Und ja, also ich würde dir zustimmen, dass da, dass diese Themen da drin sind und diese Warnung angebracht ist.
5: Genau, aber das hat natürlich auch mein Seherlebnis ein bisschen beeinflusst. Genau, aber ich hatte eine gute Zeit. Ich bin einfach noch nicht so ganz eindeutig auf einer Seite, wie ihr das seid, glaube ich.
4: Aber also du bist nicht eindeutig auf einer Seite, ist der Film des Jahres, oder du bist nicht eindeutig auf einer Seite, ist der Film ist sehenswert?
5: Ich finde den Film absolut sehenswert. Ich habe mich total gefreut, dass ich ihn geschaut habe. Ich hatte eine gute Zeit. In der meisten Zeit, ich bin nicht sicher wegen Film des Jahres. Das war das, klar, was ich sagen wollte.
4: Ich wollte einfach die Baseline etablieren.
5: Ja, das ist die Baseline.
4: Der wir reden. Das ist auch absolut okay, wenn jetzt jemand den Film nicht mag, aber...
2: Ich muss
4: unehrlich sein.
2: Wenn jemand den Film nicht mag, dann wird er einfach runtergeregelt. Ganz
4: nein.
5: Ja, ja.
4: Dann hören wir uns das an als Argumente. Bei dem Stichwort, wie hast du ihn gefunden, Dennis?
2: Klappt das hier?
6: Ich fand ihn super. Ich hatte das Glück, zwei Wochen vorher I Saw the TV Glow, naja, drei Wochen vorher I Saw the TV Glow zu schauen, was mich sehr neugierig gemacht hat. Und auch durch die Trailer jetzt zu Camp Miasma ging das für mich alles so ein bisschen Richtung, ich hatte es gestern, glaube ich, schon gesagt, David Lynch. Und ich hatte dann aber, ich fand ihn super. Ich war sehr beglückt und Gillian Anderson war eine großartige Besetzung.
2: Ja, ich bin auch tatsächlich auch wieder, ich finde alle Leute top besetzt in diesem Film. Es macht eine große Freude, diesen ganzen Cast zuzusehen, von den Hauptfiguren bis hin zu irgendwelchen schleimigen, schmierigen Filmproduzenten, die auch natürlich auftauchen. Genau. Ja, ich habe mich natürlich auch sehr drüber gefreut, was da alles so verhandelt wird an Meta-Ebenen und Horrorfilm einfach. Denn der Film ist gleichzeitig so ein bisschen eine Abrechnung, aber auch eben eine ganz große Hommage an dieses ganze, wie Jasmin gesagt hat, Camp-Slasher-Genre. Leute, die mal irgendwie so zwei Plakate von Freitag der 13. gesehen haben, werden sehen, das ist dieselbe Font auf dem Plakat. Es gibt auch im Film einige Szenen, die direkt drauf anspielen. Und man merkt einfach, dass Jane Schönbrunn eine Person ist, die auch sehr große Freude mit diesem Film hatte und sich auch bewusst ist, wie man die vielleicht heutzutage betrachtet. Ja, ich habe auch gesagt, es gibt schon einen großen Grund, warum hier nie von Summer Camp oder sowas gesprochen wird, sondern immer von Sleepaway Camp. Das ist natürlich auch ein großer Schlüssel, glaube ich.
4: Ja, Sleepaway Camp ist halt von 1980, glaube ich, der erste auf jeden Fall aus den 80er Jahren. Horrorreihe, wo eine Transperson die Hauptmörderin ist. Und das ist zum Teil überhaupt nicht mehr zeitgemäß, dieser Film. Auf einer anderen Ebene verfilmt er einen Horror, den man so als Transperson, glaube ich, kennen würde, mit Schwimmen gehen in so einem Gruppenschlafsaal sein und gibt einem Rachefantasien gegen sexuelle GewalttäterInnen. Das ist was Sleepaway Camp halt auch liefert. Und wir müssen jetzt nicht den Gesamt besprechen, aber das ist eben einfach einer der Schlüssel der Säulen zu Jane Schönbrunns Werk, weil they hat das auch schon in I Saw the TV Glow immer verwendet. Mhm. Sie gesagt hat, we met at Sleepaway Camp und es wird so oft verwendet und es ist halt einfach so eine der, neben Nightmare on Elm Street, einer der großen Schlüssel zum Werk, deswegen fand ich gut, den Kontext zu sehen. Man muss den Film jetzt nicht angesehen haben. Lohnt sich, wenn man sich für alte Slasher interessiert. Ist komplett abseitig. Genau. Relevant und das hier ist halt ein intellektueller Film. Das ist einer, der zwar sicherlich für sich irgendwo stehen kann, aber wenn man keinen Bezug zum Horrorgenre hat und zu Filme machen und Filme als Kultur, dann verliert der Film an Bedeutung. Also Camp Miasma ist ein Film für Leute, die Filme mögen.
5: Ja, also ich bin auf jeden Fall eher eine Person, ich habe nicht so den größten Zugang zu Horrorfilmen und auch nicht viele Slasher gesehen. Aber ich habe natürlich den Zugang zum Filme schauen und auch so dieses Fandom, was ja auch immer schon auch in aus der TV Glow total großes Thema des Films war jetzt auch wieder da und dazu habe ich natürlich dazu habe ich mich connecten können natürlich. Und es hat aber auch jetzt nicht so sehr gefehlt. Also man versteht schon irgendwie, vielleicht nehmt ihr immer, woher die Anspielung kommt, aber man versteht irgendwie, es ist eine Anspielung. wenn man schon Filme gesehen hat und da irgendwie drin ist. Ich glaube, dass man Spaß haben kann, ja, ohne da absolut diese Connection zu haben, aber ja, vielleicht zu einem der beiden irgendwie entweder Horror oder Filme machen im Allgemeinen, sollte man vielleicht schon eine Verbindung zu haben.
4: Ja, und in einer großartigen Leistung an Ausstattung schafft der Film ja auch seine eigene Welt. Also wir kriegen da sehr, sehr viele Artefakte dieses Franchises, das nicht existiert, zu sehen, sodass eben auch der Film in sich geschlossen eine Bildsprache und Referenzen aufbaut, dass man eben nicht nur intertextuell an den Film herangehen kann, sondern eben, man kriegt Ankerpunkte.
2: Ja. Dieser komplette Aufwand, der da reingeflossen ist in dieses Intro, weil es ist das Intro, das irgendwie so über ganz viele Artefakte und Merch-Artikel drüber geht, zu diesem Camp Miasma-Franchise, wo ich auch so bin, so, das ist absurd, was man dafür so teilweise so eine Sekunde oder sowas nur sieht, aber wie viel da rumliegt und was da alles zu sehen ist. Ich habe auch schon gesagt, ich freue mich auch schon sehr, den einfach dann zu Hause zu gucken und immer auf Pause drücken zu können, um mir das alles genau anzuschauen, was man da so sieht. Ich finde das sehr beeindruckend und ich freue mich einfach, dass Chan Chun-Bun da so viel Geld bekommen hat, das alles zu machen.
5: Ja, es ist auf jeden Fall für mich noch ein Film, den ich nochmal sehen will, um nochmal mehr, also bei mir wäre es dann das zweite Mal erst, wenn ich ihn nochmal schaue, um nochmal mehr zu verstehen, nochmal mehr auch nachlesen zu können, was da steht und ich glaube, da ist immer noch mehr zu entdecken auch in dem Film, was schon schön ist.
2: Ja, das habe ich für mich jetzt auch gemerkt, dass ich bei jedem Mal gucken nochmal so auf andere Aspekte irgendwie mehr geachtet habe oder mich mehr darauf konzentrieren konnte, auch einfach, dass man dann so manche Sachen wieder ein bisschen ausblendet und sich dafür auf andere Kleinigkeiten konzentriert und das halt irgendwie nochmal so jedes Mal so eine leicht neue Brille aufsetzen und zu gucken, okay, was sehe ich jetzt wieder, was gibt's da? Und ich habe das Gefühl, es gibt einfach, auch wenn der Film zwar sehr viel einem direkt zeigt oder auch ausspricht, trotzdem einfach immer viel zu entdecken.
5: Ja.
2: So, und wenn es nur irgendwelche lustigen Werbespots sind für Süßigkeiten oder KFC.
4: Das ist ungesponsert. Der Film hat keinen.
2: Der Film hat kein
4: Placement bekommen.
5: Oh.
4: Und sondern sie haben halt einfach die Sachen, es gab ein Interview mit Hannah Einbinder und Jane Schönborn und da erzählt they, eigentlich hätten wir noch andere Marken nennen wollen, aber das Studio hat uns gesagt, lass das mal. Und dann sind wir einfach losgegangen und haben uns das gekauft, was es halt so gab in den Stores und haben dann haben das inszeniert und es ging uns darum, dass Leute halt in Interaktionen zu Konsumprodukten stehen, was ihre Identität angeht, was in diesem Film halt auch eine Sache wird und wie sehr halt Essen zum Beispiel eigentlich auch Produkte sind, die man wahrnimmt und wie man sozusagen einen verlässlichen Geschmack bekommt, wenn man Sachen aus einer Reihe oder aus von einer Kette kauft. Also das ist absichtlich, dass Marken gezeigt werden, aber die Marken haben ihnen kein Geld dafür gegeben. Manche vielleicht auch, weil sie nicht in einem Film drin sein wollten, der Teenager Sex and Death heißt. Also manche Marken sind da nicht drin, weil sie nicht assoziiert werden wollen. Das ist halt auch eine Sache.
5: Ja.
2: Nee, aber ja, es gibt eine großartige KFC-Szene, eben, wo ich tatsächlich sehr überrascht bin, weil das, also die könnte man rausnehmen und einfach als Werbespot irgendwo zeigen, finde ich. Und ich hätte danach, würde ich sagen, es funktioniert auf jeden Fall.
5: Es ist debattierbar.
2: Aber es ist großartig, wie Fried Chicken in Dipping Sauce einfach hier inszeniert wird. Und ich habe auch das Gefühl, man merkt einfach auch allen Beteiligten an, wie viel Freude sie dabei hatten, das zu machen.
5: Ja,
2: von
5: das
2: eben
5: absolut.
2: Den beiden Hauptdarstellerinnen als auch Jane Schönbrunn hinter der Kamera, dass man merkt, so, die haben alle unfassbar eine diebische Freude daran, teilweise großen Quatsch zu machen.
4: Ja, die Ausstattung auch. So. Jack Haven mit einer Kamera auf dem Kopf rumrennt, um in One-Take halt so einen
2: Amoklauf
4: genau zu drehen.
5: Ja.
2: Auch nochmal, ich weiß gar nicht, in welchem Film wir es dieses Jahr hatten, Jasmin, oder war es Ende letztes Jahr, wo wir gesagt haben, es gibt mehr transmaskuline Körper einfach auch zu sehen und hier auch Jack Haven.
4: Mhm. Wir hatten das Anfang des Jahres, gab es einfach mehrere, wo es zu sehen war, wo wir die Mastek-Narben-Phase hatten. Ich erinnere mich auf jeden Fall, dass es bei After the Hunt und Sauna war.

0: Eindrücke, wo du gerade wieder im Call bist, haben dich irgendwelche Elemente so designmäßig oder so das besonders angesprochen?
1: Ja, ich war jetzt ein bisschen raus, deswegen habe ich nicht genau gehört, was ihr alles gesagt habt, aber was mir extrem gut gefallen hat, war einfach diese, ich habe mich sehr stark an David Lynch gerade am Anfang erinnert gefühlt, mit diesen surrealen Welten, so ein bisschen im Nachhinein nochmal überlegt, Twin Peaks mit dieser Mountainside im Hintergrund, wobei ohne Schnee, das ist jetzt noch extra additiv, aber auch später diese surrealen Momente, wo Realität und vermeintliche Realität und Spielfilm verschwimmen und Charaktere aus Filmen auftauchen. Man sieht es auch ein bisschen im Trailer schon. Das fand ich einfach sehr, sehr schön visuell. Und auch wenn es für mich insgesamt ein sehr versöhnlicher Film war, gerade im Vergleich zu I Saw the TV Glow, der mich ganz anders gerippt hat, möchte ich mal sagen, und der hier sehr, sehr nett ist, fand ich das visuell ganz toll gemacht. Auch von der Intensität der Farben, diese Surrealität, das fand ich wirklich schön. Aber die Leitung ist ein bisschen schlecht bei mir, tatsächlich.
2: Alles gut. Ja, das hat mich auch, also da, ich weiß nicht, wie es euch ging. Ich bin großer Fan von Matte Paintings und ich finde es wundervoll, was sie hier gemacht haben mit der Szenerie.
0: Beste Matte Paintings seit Barbie.
2: Ja. Jana, du hast auch gesagt, dass du sehr begeistert warst von den bunten Hintergründen und dem wundervoll inszenierten eben.
3: Ja, also ich bin da immer Fan davon, auch wenn sowas gemalt ist und sowas, catcht mich sehr. Und auch, ich fand es halt auch einfach so richtig schön, dass es nicht mal so versteckt war, so im Hintergrund, wie das oft so ist, sondern einfach direkt hinter den SchauspielerInnen war und direkt da, dass du genau gesehen hast, wo die Grenze ist, wo das Gemälde anfängst. Und das ist so sehr offensichtlich war, fand ich irgendwie auch richtig gut. Ja.
0: Ja, man könnte sagen, es ist Camp und stellt das Artifizielle in den Mittelpunkt.
2: Was?
3: Ja.
2: Ja. Genau, das ist auch alles die große Entscheidung zur Künstlichkeit. Da gibt es auch einige Gewalteffekte, wo man, finde ich, deutlich sieht, das ist schon bewusst so gemacht, dass das jetzt so künstlich aussieht, weil auch andere Szenen zeigen, wir könnten es auch praktischer aussehen lassen.
3: Ja.
0: Auf jeden Fall. Ja, so viel zu Teenage Death. Lass uns über Sex reden.
3: Ich habe einen, ich weiß nicht, ob es weder Sex noch das, aber was auf jeden Fall für mich so sehr groß und wichtig irgendwie im Film war, so diese Auseinandersetzung damit, wie man mit alten Sachen umgeht. Also was schauen wir noch und ist das Thema irgendwie jetzt noch okay, ist die Handlung okay, ist den DarstellerInnen noch irgendwie okay oder sind die gecancelt oder was ist das? Der Film beantwortet das natürlich nicht, weil das ist, glaube ich, was sehr individuell ist, wie das für Menschen ist. Aber ich fand diese Auseinandersetzung damit irgendwie sehr gut und dass es okay ist, alte Filme zu mögen, auch wenn man sich bewusst ist, dass sie problematisch sind und dass man darüber reden kann, dass sie problematisch sind und trotzdem sie trotzdem lieben kann und so die Wichtigkeit, die sie für einen haben, irgendwie behalten kann.
0: Ja, ich würde auch sagen, dass es ein Film ist, der sagt, dass man alte Identitäten nicht notwendigerweise ablegen muss, weil sie nicht mehr in die Gegenwart notwendigerweise reingreifen in das Verständnis von Gender, Sexualität und so etwas. Also ich würde durchaus sagen, dass halt Jenny Anderson absichtlich Haifam spielt und inszeniert ist und während eben Hannah Einwinder eine halt nicht richtig Butch ist, aber halt so eine leicht maskulinere Version von Gegenwarts-Personen spielt und mit She-They-Pronomen und so etwas, was während man durchaus verstehen könnte, werden halt Gen-X-Menschen in diesem Fall, wo Jenny Anderson ist, halt ohne diese Pronomen, aber ähnlich Gefühle von, ich gehöre nicht fest zu einem Geschlecht, das in der Binary der Normgesellschaft existiert. Ja. Und es sind einfach andere Wege, das auszudrücken, ob es eben diese halt super, also sich auf eine Weise feminin kleiden, dass es queer wirkt.
3: Ja.
0: Auch wenn man cis ist, ist Femme-Inszenierung. das ist halt ein wichtiges Ding, das ist aber heute noch existent, aber hat halt seine Wurzeln in einem ganz anderen Geschlechterverständnis, in einer ganz anderen Zeit. Und ich habe das Gefühl, dass halt Camp Miasma da durchaus einen Bogen schlägt und auch das wieder super intertextueller Kram, der da drin ist, aber wie der Film über Sex redet und verwendet, ist das auch ein Beitrag zu den in den 70er, 80er Jahren geführten sogenannten Lesbian Sex Wars, wo es darum ging, wie man zum Beispiel mit Kink umgeht in einer feministischen Gesellschaft oder einem feministischen Gesellschaftsbild und das eben Machtdynamiken performt werden
3: ja.
0: können und dass es aber dennoch ein Bedürfnis dazu gibt und dass halt die Medien und die Gesellschaft, die einem umgeben, halt prägen, was man dort für Bedürfnisse hat

0: und das eben, ja, sowas wie einen Camp Miasma oder einen Sleepaway Camp oder einen Slasher-Film auch sexuelle Bedürfnisse geprägt haben können bei, bei Menschen oder ein Gefühl ausgedrückt haben, dass sie in keiner anderen Weise auf sozusagen gefiltert ausdrücken können. Wo eben dieses, also es gibt eine Gesellschaft, in der sexualisierte Gewalt existiert, in der man sie auch irgendwie erlebt und dennoch hat man irgendwie Bedürfnisse und man muss die abgrenzen können und da ist dann eine Bildsprache, die einem durch Medien gegeben wird, super wichtig und Camp Miasma ist halt ein Ding, das sich damit sozusagen, mit dem Charakter sich damit beschäftigt, was gleichzeitig Leuten auch wieder damit einen halt weiteres Vokabular an die Hand gibt, Dinge auszudrücken, die da drin sind und ohne jetzt hier das Mikrofon monopolisieren zu wollen, ist es einer der Filme, wo ich mich persönlich im Verhältnis von Kink und Asexualität sehr, sehr, sehr gut verstanden habe. Das habe ich in einem, ich glaube, in keinem Film auf die Weise positiv ausgedrückt gesehen bisher und vor allen Dingen nicht halt von so Gillian Anderson oder solchen, also von sozusagen, dass einem halt Sexsymbole von Generationen Dinge über Asexualität erzählen, dass und es trotzdem irgendwie hot ist. Das ist der Traum. Wirklich. Also das ist so ein. Es gibt ja viele Transfrauen, die sich von Asexuality Glow auf eine Weise repräsentiert gefühlt haben, wie das eben, wie sie das so nie in meinem Leben habe ich meine Gefühle so ausgedrückt gesehen. Das war bei mir nicht der Fall, aber das hier ist auf jeden Fall einer der Filme, die mit am nächsten daran sind, was auszudrücken, was ich noch nicht gesehen habe. Und sozusagen insofern ist das was, wo ich ihm dankbar bin, dass Konzepte verstanden und verfilmt werden, die nuanciert sind und eben in unklaren Begriffen wie Grey Ace sonst leben.
1: Ja. Ja, ich habe mich schon auch sehr gesehen, vor allem in der Hannah Einbinder-Figur, aber auch so ein bisschen was noch von Dylan Anderson. Und natürlich von der Frau an der Kasse, Flo. auch dieses Gefühl, an der Kasse zu stehen und sich kurz zu Schock zu verlieben und dann geht die Person ohne einen zu beachten, kann ich auch nachvollziehen.
2: Das kennen wir.
1: Das kennen wir gut.
2: Ja, ich weiß gar nicht, wie ich darauf jetzt noch irgendwie, wie man da jetzt noch drauf folgen soll oder sowas.
0: mit einem eigenen Bezug.
2: Ich habe mich vor allen Dingen einfach in diesem ganzen. Ich habe mich zwischendurch drin gesehen, dass ich diese Sachen eben auch mag, die potenziell problematisch sind. Ich musste sehr schmunzeln, wenn da irgendwie dann gesagt wird, der Split, die Opter-Shot oder sowas, der kommt. Und Jane Schimpun hat sich darin auch verliebt. Ich bin auch dieser Mensch, der neben dir sitzt und sagt, guck mal, ein Split, die Opter. So. Gleichzeitig bin ich aber auch. Also es gibt eine auch, wenn sie da im Kino sitzen und diesen Film gucken, weil das überraschenderweise das passiert, gibt es diese schöne Szene, wenn sich einmal diesen Split-Job da rausgehoben wird und dann nochmal gesagt wird, that part's transphobic und das ist so, ich finde, man spürt einfach an dieser Gillian Anderson-Figur auch, dass sie ist, ja, ich weiß das, aber wir können das halt trotzdem genießen. So, du musst es mir, also vor allen Dingen eben in so einem Kontext von Menschen, die sich damit einfach beschäftigt haben, musst es dann nicht nochmal so eben direkt ausgesprochen werden, weil alle Beteiligten, die da sitzen, wissen das natürlich und sind sich dessen vollkommen bewusst. Ich habe mich ein bisschen outgecallt gefühlt bei den James-Bond-Referenzen, weil da zwei Filme auch natürlich genannt werden, die ich mit am besten finde aus der Reihe, die aber die schlimmsten Szenen teilweise vielleicht auch haben. Ja, ich, wie gesagt, ich freue mich einfach jetzt dreimal gesehen und ich finde jedes Mal wieder macht das einfach sehr viel Spaß, wenn am Anfang dieser Night Swimming Song läuft, den wir vorhin gehört haben, der über die Opening Credits drüber geht. Wie schon gesagt, das fühlt sich jetzt schon für mich an wie ein Film, wo ich mich in eine warme, der sich direkt wie eine warme Decke anfühlt, die ich um mich lege und auf meine Couch zusammenkuschle und da sitze wie Hannah Einbinder in ihrem Hotelzimmer, wenn sie den Camp Miasma 6 guckt und da umgeben von Snacks ist und ja, so fühle ich mich teilweise, habe ich mich teilweise im Kino gefühlt, wenn ich diesen Film gucke.
1: Ich glaube, eine warme Decke ist es nicht ganz für mich, aber hat schon sehr überzeugt. Ja, ich werde ihn auf jeden Fall nochmal schauen.
2: Allein das zu hören freut mich.
1: Ganz ein Wohlfühlfilm wird es, glaube ich, nicht, aber
2: das okay.
1: Weil viele Elemente schon auch Wohlfühl sind. Aber
2: ja,
0: es ist halt ein, also es ist halt ein Wohlfühl-Ding in einer Welt, in der das für die Leute nicht einfach, gemacht wird und dieser Kontrast wird gezeigt und ein Teil des Films wird innerhalb einer Fantasie gefilmt im Grunde. Ja. Das sind
2: Am Ende würde ich auch sagen, was ist am Ende schon noch echt an diesem Film?
1: But aber das ist real, ja auch,
2: you can always turn it off.
1: Das ist ja auch sehr ein schön Brunnen-Thema.
2: Genau.
1: Was Realität ist.
0: Ja, genau, das ist der tiefste Jane-Schönbrunn-Film bisher. Ja. Also, We Are All Going to the World's Fair und I Saw the TV Glow, die haben, die sind ziemlich klar in dem, was sie machen. Die machen machen relativ ein Ding und natürlich kann man sich es nochmal ansehen, um nochmal irgendwie reinzugehen, aber die haben halt nicht diese Detailverliebtheit und diese Layer von das und das und das kann man machen, sondern natürlich, man kann sehen, hier sind Referenzen, das war dieser YouTube-Trend und das war diese Buffy-Folge.
1: Ja.
0: Aber das ist halt nicht dasselbe wie halt diese, halt ein Worldbuilding zu betreiben, wo wirklich super viele Details im Hintergrund existieren und Artefakte und all das. Also das ist noch mal mehr Ebenen in einen Film zu vereinen. Das ist hier ja auf jeden Fall drin. Also es ist ein Film über Sex, es ist ein Film über Slasher, es ist ein Film über Filme machen. Und,
1: Aber es ist also diese Detailverliebtheit ist sicher, also wie Flo es vorhin schon gesagt hat, hat sicher was mit der Finanzierung auch zu tun. Also was da überhaupt möglich war, was ja bei den Filmen davor. Also wenn man sieht, wie We Are Going to the World's Fair ist ja so der erste, ist ja noch ganz anders finanziert und mit ganz anderen Mitteln gemacht.
0: Ja,
2: Ich würde jetzt noch erwähnen, Lars war eher so mittelprächtig begeistert, um hier einmal kurz den harten Cut zu machen. Ich glaube, Lars und Shane Schönbrunn werden potenziell auch nicht mehr die allergrößten Freunde, was Filme angeht, was aber auch okay ist, weil ich glaube auch, dass Shane Schönbrunn einfach sehr spezielle Filme macht. Das haben wir, glaube ich, auch schon rausgestellt und dass es halt eben nicht bei jedem so klickt. Bei Jasmin und mir hat es eben diesmal so 100%, würde ich mal behaupten, geklickt, bei anderen nicht. Lisa Marie war gestern auch noch mit im Kino. Sie hat schon gemeint, wir sollen sie zitieren, für sie ist es die Rom-Com des Jahres. Auf jeden Fall, sie war auch sehr abgeholt. Deswegen behaupte ich auch jetzt schon steif und fest, dass wir diesen Film am Ende des Jahres in den Jahrestop 10 wiedersehen werden.
0: Ich muss noch entscheiden, ob 1 oder 2 bei mir, aber ja.
2: Das ist okay. Genau, und wenn ihr auch Lust habt, Teenage Sex and Death at Camp Miasma zu sehen, dann könnt ihr das natürlich tun. Ihr könnt ins Passage-Kino gehen, da läuft er täglich, 21 Uhr, immer in Omu. Im Luru-Kino gibt es ihn auch häufiger zu sehen, auch natürlich nur in Omu. Und im Push-Kino gibt es ihn ab dem 27.08. zu sehen in Halle und im Sasi auch. Das waren wir zu Teenage Sex and Death at Camp Miasma. Und wir machen jetzt natürlich noch ein bisschen Musik, die wir aus diesem Film haben. Da gucke ich jetzt einfach, worauf haben wir hier Lust? Wir nehmen die Counting Crows mit A Long December. Keine Sorge, Johanna, dein Song kommt auch noch.
0: Spielen alles.
2: Wir spielen hier, heute ist nur Camp Miasma Music.
0: Das ist ein Film voller Needle Drops und ist ein Film, wo Only Bangers gespielt werden.
1: Ja, genau. Absolut.
2: Und deswegen viel Spaß mit A Long December.

0: Diese heißt die. Wenn du zuerst sterbst, dann werde ich dich mit Sicherheit aufessen. Die Frage ist nur, sterbe ich zuerst? Was wirst du dann tun? Bon Appetit.
1: Wir sagen noch nicht Bon Appetit. Habt ihr vielleicht nebenbei schon gemacht. Aber wir sind wieder hier bei Filmriss, dem Kinomagazin. Und machen natürlich weiter mit den
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1: Denn Olli hat noch was gesehen. Du hast dich auf deutsche Inseln begeben. Nach Hiddensee, um genau zu sein.
3: Genau, direkt bei Rügen. Diese kleine Insel mit 17 Kilometer lang, 912 Einwohner. Ein beschauliches Örtchen. Auf der Ostsee. Und hierbei geht es um eine Dokumentation mit demselben Namen, eben Hiddensee, von der Anne-Kathrin Händel, die versucht so ein bisschen das zeitgenössische Geschehen auf dieser Insel mit einzufangen. Dabei begleitet sie einen Bürgermeister, eine Schlagersängerin, diverse Fotografen oder Fotografinnen, die hier Kunst machen, und auch einem Pfarrer unter anderem, und versucht so ein bisschen die Stimmung der Insel mit einzufangen, der Leute dort. Das Ganze ist in Schwarz-Weiß gefilmt und auch immer wieder unterlegt mit irgendwelchen künstlerischen Einsätzen, so irgendwelchen Puppen, die irgendwas machen. Und gewissermaßen Kunst im Film. Und ich muss bedauernswerterweise sagen, dass ich für Kunst im Film jetzt nicht zwingend der beste Ansprechpartner bin. Ich habe es dann lieber geradlinig, so mit Anfang, Mittelteil, Ende. Ich versuche jetzt trotzdem mein Bestes zu tun, hier in den Film einigermaßen einzuordnen. Anne-Kathrin Händel, also die Regisseurin, die gilt als Dokumentaristin des Osten. Sie hat auch schon sehr viele Dokumentationen gedreht, unter anderem Schönheit und Vergänglichkeit oder auch einen Film über den Regisseur Rainer Werner Fassbinder, den sie sehr mag. Wobei ich jetzt, Rainer Werner Fassbinder ist, glaube ich, kein Ossi, oder?
4: Nee, der ist so westdeutsch, wie man sein kann.
3: Okay, das war dann so ein bisschen ein Ausflug gewissermaßen nach Westen. Und sie kam schon in den 80er Jahren so ein bisschen auf die Idee, so das Lebensgefüge an der Ostsee einzufangen, wobei sie damals noch gar nicht so sehr mit Filmen unterwegs war. Also sie hat sich das alles autodidaktisch beigebracht dann im Verlauf der 90er Jahre. Sie wollte Film studieren, das wurde ihr allerdings in der DDR verweigert. Ne? Und nun vor 10 Jahren hatte sie wieder einmal von der Insel gehört. Da gab es einen großen Aufschrei über einen Bürgermeister, der dort gewählt wurde. Ne? Viele Leute, die sich dort beschwert haben. Und das war dann, hatte sie erstmalig wieder so ein bisschen eine Aufmerksamkeit für diese Insel bekommen. Und dann nur, um dann 2 Jahre später dann wiederum gar nichts mehr zu hören. Also auf einmal beschwerte sich keiner mehr über den Bürgermeister. Alles war sauber, alles war klar, alles war toll. Und da hatte sie sich dann doch gewundert, okay, was ist denn da passiert innerhalb dieser 2 Jahre? Und vermutete dann, ob gerechtfertigt oder ungerechtfertigt, überlasse ich gerne euch als Zuschauer, dann gegebenenfalls so ein bisschen politische manipulative Einflussnahme, ne? Also gerade auch, womit sie sich sehr viel beschäftigt, ist eben die Einflussnahme von Nationalsozialismus, ne? Und wie schleichend das eben vorangehen kann. Und das war so gewissermaßen ihre Befürchtung, was eventuell auf Hiddensee passiert sein könnte. Und hat sich dann über 8 Jahre hinweg mit dieser Insel beschäftigt. Zu Beginn nicht immer mal mit dem Ziel, einen Film zu drehen, sondern einfach nur, um Informationen zu sammeln über diese Insel und dann vielleicht irgendwie in irgendeiner Form ein Projekt zu machen, bis sie dann irgendwann tatsächlich mal diesen Film gedreht hat, also sprich in die Dreharbeiten hineingestiegen ist. Genau, der Film ist in Schwarz-Weiß, weil da so ein bisschen an die 1920er Jahre andockt, ne, oder andocken soll, so ein bisschen dieses goldene 20er Flair aufbringen sollen und auch viel dokumentarische Inhalte mit reinbringen, also historische Inhalte mit reinbringt, ne, über wie sich die Geschichte auf der Insel entwickelt hat und diese letzten Endes auch immer mit Schwarz-Weiß-Filmen oder Schwarz-Weiß-Beiträgen präsentiert wurden im Verlauf der Jahre oder im Verlauf der Zeit. Deshalb hat sie sich dann für dieses künstlerische Element entschieden. Ne, ob man das jetzt gut findet oder nicht, sei jetzt mal dahingestellt. Ich fand es jetzt okay, ihre Argumentation war jetzt durchaus schlüssig. Und als es dann schließlich zur Uraufführung kam oder zu den Premieren des Filmes, die Uraufführung feierte der Film im Münchner Filmfest. Dort wurde er als toller Film wahrgenommen. Als er dann schließlich auf Hiddensee im Zeltkino aufgeführt wurde, erstmalig, ist er dann direkt zu einem regelrechten Politikum avanciert. Also es scheint durchaus, dass die Anne-Kathrin Händel hier in ein kleines Wespennest gestochen hat und so ein bisschen für Aufruhr gesorgt hat. Ja, der Film läuft, hilf mir mal kurz, Flo, wo läuft der Film konkret?
2: Der Film, den gibt es zu sehen in den Passagerkinos, in der Kinobabraga Frühling, im Schauburg-Kino und in in Halle im Lux-Kino und ab 7.9. auch im Sasi.
3: Genau. Also sei an dieser Stelle mal angeregt, vielleicht hat dir zu meiner kleinen Ausführung so ein bisschen geholfen, so ein grundlegendes Verständnis zu gewinnen für das, was die Anne-Kathrin Händel in dem Film zu zeigen versucht oder darstellen versuchte. Und vielleicht so mit diesem Blick gewinnt man dann eventuell so ein bisschen den Kontext für das, was dort gezeigt wurde. Schaut euch den Film an. Also künstlerisch ist er, ja, wie gesagt, ich bin da nicht der richtige Ansprechpartner dafür, aber ich hab mir Mühe gegeben. Ne? Ich wünsche euch viel Spaß
2: das dabei. Das schätzen wir auf jeden Fall. Danke dir. So, wir machen jetzt nicht direkt nochmal Musik, aber ihr kriegt trotzdem was auf die Ohren aus der Dose. Denn Lars hat noch einen Filmstart gesehen, den sonst keiner gesehen hat. Und da gibt es ein paar Worte von ihm über A Sad and Beautiful World. Abfahrt.
5: Hi, hallo und herzlich willkommen. Ich habe auch noch das Glück, euch etwas vorzustellen an dieser Stelle. Und zwar eine große Liebesgeschichte, auch durchaus mit großen Gesten erzählt. A Sad and Beautiful World heißt sie auch, ein sehr großer Titel in diesem Fall auch, der aus dem Libanon stammt. Der Film ist zwar auch co-produziert, unter anderem hier in Deutschland, aber es ist ein Film, der beim Filmfestival in Venedig lief und in Beirut spielt und da auf jeden Fall auch ja, sehr viel von seiner Geschichte und von seinem Backdrop, also von dem Hintergrund dieser Geschichte, dieser Liebesgeschichte herauszieht und das auch stark thematisiert in jedem Fall auch, wie schwierig es ist, im Libanon sich zu verlieben. Das machen diese zwei ProtagonistInnen. Wir haben auf der einen Seite Jasmina, eine sehr selbstbewusste Tochter einer großen Familie. Und auf der anderen Seite ist Nino, der mal so ein bisschen versucht, über die Runden zu kommen. Nino, auch mit seinem Namen schon vorgesegnet quasi, beschließt oder öffnet ein Pizza-Restaurant, eine Pizzeria in Beirut, auf seine ganz eigene Art und Weise. Ja, will auch Jasmina den Hof machen, als er sie kennenlernt, als er sie wieder trifft. Denn die beiden verbindet schon eine lange Geschichte. Sie haben sich schon als Kind gekannt. Das wird dann auch in Rückblenden gezeigt. Und nun beginnt eben viele Jahre später dann tatsächlich auch eben eine Liebe zwischen den beiden, die dazu führt, dass sie eigentlich glücklich miteinander sind, auch immer noch diese starke Anziehung zueinander haben, aber unterschiedliche Vorstellungen davon haben, wie ihr Leben aussehen wird. Wir sind hier in Beirut, wir sind hier in einem Land und in einer großen Stadt, die auch immer wieder geprägt ist, eben von Konflikten, von Bombenanschlägen, von der Tatsache, dass es kaum Strom gibt und der immer wieder ausfällt, die Lebenssituation einfach immer schwerer wird in Beirut. Und deswegen will Jasmina da eigentlich weg und neu anfangen. Mit Nino gemeinsam, aber Nino hält es dort und so entwickelt sich eben auch über diese drei Jahrzehnte, die diese Beziehung erzählt wird, eben auch ein Konflikt zwischen den beiden. Es ist also eine melancholische Liebesballade eher, die aber manchmal so ein bisschen, für mich finde ich, unpassend ins Unterhaltungskino abbiegt, also so ein bisschen ins Klamaukige auch durchaus. Nino ist halt schon ein ziemlich tollpatschiger und lebensunfähiger Vogel. Es gibt diese Hintergrundgeschichte, dass die beiden mit einer Minute voneinander zur Welt kamen. Es hat alles so ein bisschen einen magischen Realismus, der da noch mit reinspielt. Das fand ich nicht so richtig passend, um mich wirklich auf die Figuren einzulassen und auf die Charakterzeichnung. Das ist schon auch ganz gut gespielt und stimmungsvoll gefilmt. Aber wie gesagt, für mich von der Erzählung her einfach nicht so berührend tatsächlich, wie ich es gerne gehabt hätte und wie es die Geschichte durchaus auch hergibt. Also ich war nicht so hundertprozentig begeistert. Der Film hat ja auch ziemlich gute Kritiken gekriegt, hat auch den ein oder anderen Preis gewonnen. In Venedig hat er den Publikumspreis beispielsweise erhalten. Ist durchaus auch ein Publikumsfilm, also einer, der glaube ich auch gut ankommen wird, auch hier beim Publikum. Aber jetzt für so ein großes Werk, großes, tiefes Charakterdrama, wie man es jetzt beispielsweise von einem Asghar Farhadi kennt oder ja, auch vergleichbares Kino aus dem arabischen Raum aus den letzten Jahren, da reicht es für mich dann doch irgendwie nicht zu. Cyril Aris hat diesen Film gedreht. Ein Filmemacher, der eben auch aus Beirut stammt. Zuvor, seine Filme sind eigentlich bei uns nicht groß in die Kinos gekommen. Schon auch immer regelmäßiger Gast bei verschiedenen Filmfestivals gewesen. Und er hat jetzt hier eben auch mit deutscher Beteiligung deutscher Produktion A Sad and Beautiful World in die Kinos gebracht, der ab dieser Woche startet. Ihr könnt ihn euch anschauen bei uns in Leipzig im Passage-Kino und im Luro-Kino. In beiden läuft er auch im Original mit deutschen Untertiteln. In Halle ist er im Lux-Kino zu sehen.
2: Danke dem Lars. Und bevor wir jetzt noch mit Filmstarts weitermachen, die wir noch nicht gesehen haben, gibt es natürlich noch mal Musik. Und Johanna, möchtest du sagen, was kommt?
6: Always Forever.
2: I Love You von Donna Lewis.
6: Always Forever, oder?
2: I Love You Always Forever. Ah, viel Spaß. Okay.
6: Always Forever! Yeah.

0: Du rennst weg und schreibst deine Scheiß-Memoiren.
1: Autobiografisch kreatives Schreiben ist eine gute Antwort auf das Dasein in der Neomoderne.
0: Halt die Fresse und heul doch. Du schreibst deine Stories über deine Mami, die trinkt Wodka, deine Pussy, deine Gefühle und deine Scheißgefühle. Oh mein Gott, wir werden alle ertrinken in deinen Scheißgefühlen.
1: Gefühle sind Fakten.
0: Nein, nein, sind sie nicht. Fakten sind Fakten.
2: Jawohl, Fakten sind Fakten. Und wir haben vielleicht auch noch ein paar Fakten für euch zu den
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2: Denn wir haben auch noch welche nicht gesehen, aber es gibt natürlich trotzdem was vielleicht drüber zu erzählen. Oliver, was haben wir denn nicht gesehen?
4: Wir haben Marsupilami bedauernswerterweise verpasst, aber für euch läuft er natürlich noch im Kino. Hierbei
2: bedauernswerterweise in Anführungsstrichen?
4: Hierbei geht es um diese kleine gelbe mit vielen schwarzen Punkten und einem furchtbar langen Schwanz. Comicfigur, so Tier halt aus dem Dschungel. Das sorgt jetzt in diesem neuen Film, glaube ich, der erste Realfilm für Chaos, so eine französische Komödie von Philippe Lachaud, ne? Unter anderem mit ihm selbst, also diesem Marsupilami und dem Philippe Lachaud und natürlich auch Jean Reno ist auch mit dabei. Ne? Den könnt ihr euch also anschauen im Kino in Passage, Cineplex, Cinestar, Regina, Schauburg, Cinemax, Prisma? Gibt ein Kino, das heißt Prisma bei uns?
2: Ja, Halle.
4: Ah, okay, cool, danke. Und UCI. Und
2: in
4: dann
2: allen Kinos.
4: Gibt es noch den Film The Lights They Fall. Der 16-jährige Eli treibt ziellos durch die Randbezirke Berlins. Seine Mutter Maria liegt im Sterben. Betreut wird sie von Anna, einer mexikanischen Palliativpflegerin. Eli will Marias nahenden Tod nicht wahrhaben und kapselt sich zunehmend von der Realität ab. Auch diesen Film hört sich nach einem äußerst tragenden Film an. Ne? Den haben wir bedauernswerterweise auch verpasst. Ihr könnt ihn euch aber anschauen im Luru. Wenn er das gerne möchte, The Lights They Fall.
2: Wunderbar, damit sind wir auch am Ende der Kinostarts. Aber wir haben natürlich noch
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2: Denn ich habe ihn nicht nochmal gesehen, aber über Cape Light ist erschienen, endlich, seit anderthalb Jahren oder sowas warte ich tatsächlich nämlich darauf, ein UHD-Mediabook, also ein neuer Scan von dem für mich aktuell besten Stanley Kubrick-Film Wege zum Ruhm oder auch Paths of Glory.
5: Da wird auch keiner nachkommen.
2: Ja, weil ich ziehe mich aus Sicherheit. Ja. Also, mir geht es eher darum, dass mein Favorite Kubrick-Film einfach regelmäßig, glaube ich, wechselt. Je nachdem. Aber das ist ja auf jeden Fall schon seit einer ganzen Weile. Großen Antikriegsfilm aus dem Jahre 1958 von eben Stanley Kubrick mit Kirk Douglas in der Hauptrolle, der über den Ersten Weltkrieg geht und was da wieder Leute als Sündenbock benutzt wurden. Und ich habe groß Bock, den jetzt nochmal zu sehen in diesem 4K-Scan und ich kann den jedem nur empfehlen. Ich weiß, Jasmin, du bist auch groß begeistert von diesem Film und findest ihn auch ganz toll.
5: Ja, ist wirklich einer der großen Filme über halt Kriegsthemen und Moral, die da dranhängt. Und ja, inszenatorisch hat er da durchaus das erste Mal aufblitzen lassen, wo er zu in der Lage ist.
2: Ja, mit, ich glaube, 27 oder 28 Jahre war der gute Mann alt, als er diesen Film gemacht hat. Und das ist unendlich beeindruckend.
5: Genau, raus aus dem Noir-Genre und hin zu anspruchsvollem Epic-Kino, was er ja durchaus dann auch durchgezogen hat. Also die Scale war ja fast immer groß bei seinen Filmen.
2: Ja, eins der wenigen Genre, wo er auch, also neben Noir hat er zwei gemacht davor und dann nochmal zwei Kriegsfilme. Ansonsten hat er mit jedem Film basically das Genre gewechselt und uns immer wieder auch über andere Aspekte gezeigt, wie Menschen so drauf sind. Ja, den könnt ihr eben jetzt, letzte Woche erschienen, über Cape Light nochmal erwerben und euch selber davon überzeugen, wie Kirk Douglas beschämt davon ist, ein Teil der menschlichen Rasse zu sein. Das macht das mal und guckt euch diesen Film an, falls ihr ihn noch nicht gesehen habt. Das lohnt sich immer. So, haben wir sonst noch was wir irgendwo im Heimkino gesehen haben und was wir vielleicht empfehlen wollen? Oliver meldet sich.
4: Ja, ich hab was gesehen, tatsächlich auf der Arte-Mediathek von allen Orten. The Hack, The Hack, D-H-E und Hack, also der Computerhack quasi. Mhm. Hierbei geht es um einen Abhörskandal, wo ein britisches Unternehmen, also eine britische Zeitung, Handys abgehört hatte und das letzten Endes auch vertuscht hatte und diverse Reporter nun versuchen und Polizeibeamte und wie auch immer versuchen, das Ganze aufzuklären. Unter anderem mit Robert Carlyle, David Tennant und Toby Jones, mitunter mit etwas verwirrenden Perücken. Aber unglaublich großartig und dicht gemachte Serie, sind 7 Episoden, kostenlos verfügbar auf der Arte Mediathek und für Freunde von unschuldig Mr. Bates versus die Post Office oder Mr. Bates gegen die Post, ne, was auch auf Arte lief, vielleicht ist das auch noch vorhanden, ne, von mir dafür eine Empfehlung.
2: Das klingt doch wundervoll. Wer sich davon überzeugen will, auch was... Ob das was für ihn ist oder nicht, ich weiß, dass in der Arte Mediathek aktuell, glaube ich, 6 Filme von Christian Petzold sind. Da sind hier im Raum eher Hater auf jeden Fall, würde ich mal behaupten. Aber ich wollte dem ja auch noch ein bisschen eine Chance geben. Also wenn ihr Bock habt, könnt ihr 6 Filme von Christian Petzold auch in der Arte Mediathek euch anschauen. Da können wir auch allgemein, immer großer Fan davon, Shoutout an die Arte Mediathek und allgemeinen Mediatheken des öffentlichen Rechtlichen. In der ZDF Mediathek ist nämlich auch noch ein großer Film, den Jasmin ganz toll findet aktuell.
5: Welcher?
2: Challengers.
5: Challengers ist auf jeden Fall sehenswert, muss ich sagen.
2: Den gibt es aktuell in der ZDF-Mediathek sogar in Originalton mit Untertiteln und so. Das heißt, wenn ihr da Bock habt, könnt ihr euch da reinbegeben. Ja, wir überlegen gleich, ob wir nochmal irgendwas euch empfehlen wollen oder sowas. Und bis dahin machen wir einfach nochmal Musik, weil wir haben ja Zeit gerade.
5: Ja,
2: was haben wir denn noch? Dies, das, Ananas. Hier gibt es einen Song, der Satan heißt, auf dem Soundtrack von Teenage Sex and Deathcam erstmal. Und deswegen kriegt ihr den jetzt einfach zu hören. So einfach ist das. Viel Spaß damit.

0: Du hasst Alice.
1: Nein, tue ich nicht.
2: Oh doch, du verachtest sie. Du beschwerst dich ständig darüber, wie profan und geistlos sie ist.
0: Du hasst sie, es ist mitleiderregend.
2: Und du hörst nicht damit auf, über ihren kleinen Podcast zu lachen. Lass ihr doch den Podcast.
3: Wie gerade?
1: Nein, hab ich gar nicht.
3: Erstens ja. Ein Podcast verlangt viel Arbeit.
4: Ja, wir haben ja auch noch ein paar Minuten übrig. Deswegen gehen wir nochmal in die...
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4: Denn Jasmin und Johanna wollen euch noch kurz Ted Lasso ans Herz legen.
5: Ja.
6: Ist tatsächlich jetzt in der vierten Staffel und man hätte es eigentlich erwartet, dass Schluss ist nach der dritten, weil die Sportfilm-Dramaturgie war auch auserzählt. Die Underdogs sind Meister geworden und ist es ja normalerweise durch, aber sie nehmen hier nochmal eine neue Abzweigung, einen Twist, nämlich Ted kommt zum FC Richmond zurück und zwar als Trainer der von Keely neu gestarteten Frauenmannschaft.
5: Ja, genau. Und damit, wenn ja die ersten Staffeln, drei Staffeln sich mehr damit beschäftigt haben, wie so Männer im Sport und mentale Gesundheit irgendwie zusammenpassen, setzt sich das jetzt, also wie die ersten drei Folgen zumindest zeigen, mehr auch mit, wie ist die Finanzierung dann für Frauen und wie sieht da so der Respekt aus, den Frauen im Sport bekommen im Gegensatz zu Männern und auch, sowas wie Childcare scheint ein Thema zu werden.
6: Ja, einfach diese ganzen Themen, die da dranhängen. Ja. Eigentlich möchte ich noch ein zweites Standbein aufbringen, weil ich weiß, Frauenfußball ist kein ertragreicher Beruf und solche Dinge.
5: Ja.
6: Und
5: genau.
6: Wo sind die Räume für Frauen? Wie kann man Cheftrainerin werden? Das ist auch unter anderem Tanya Reynolds, die man vielleicht aus Sex Education kennt, also sehr super markantes Gesicht, die ist jetzt als neue Co-Trainerin Ted an die Seite gestellt und eben nicht so die ganz warme Figur, sondern eher eine halt Fußball-Taktik-Nerd.
5: Ja.
6: Und finde ich durchaus sympathisch dargestellt und macht halt auch nochmal eben neue Themen auf. Und
5: absolut. Und macht auf jeden Fall, die ersten drei Folgen sind jetzt schon raus und das macht große Lust auf die restliche Staffel.
4: Wunderbar. Gibt's, wenn ich mich richtig informiert habe, Apple, ne? Ist das?
5: Apple TV.
4: Ist eine Apple TV-Serie. Da könnt ihr das sehen. Danke euch. Und jetzt darf natürlich eins nicht fehlen, das
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4: Da gab's letzte Woche Geliebte Jane. Und diese Woche müsst ihr das hier erraten.
7: Nun, was treibt euch in unseren Walde?
8: Ja, wir suchen die folgenden Orte. Kennen Sie davon einen?
7: Aha, die findet ihr nicht?
8: Nee.
7: Ihr treibt hier irgendwelche Spielchen und du willst wieder unbedingt gewinnen, gewinnen, gewinnen. Und wenn es gar nicht anders geht, Hex, Hex.
8: Sie sind wohl jetzt der beste gute Mensch von allen, oder was?
7: Ja, ich bin aus dem Gefängnis entlassen worden und dank meiner Oma bin ich ein anderer Mensch.
9: Ja, vollkommen. Wie umgewandelt.
7: Oma kommt nicht ins Heim.
9: Nein, ich komme nicht ins Heim.
7: Bibi.
8: Ja, ich glaube nicht, dass Sie sich verändert haben.
7: Oh doch, ich werde es dir beweisen. Ich werde euch zeigen, wo das hier ist.
4: Und wenn ihr wisst, was das hier ist, dann könnt ihr es uns auch beweisen und
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4: Genau, zu gewinnen gibt es diese Woche Freikarten zu Insidious, Wasserflaschen und T-Shirts. Und zum Masopilami gibt es den Comic Masopilami Band 35, die letzte Jagd, der am 1. September bei Carlsen erscheint. Und ich glaube, zu Paths of Glory haben wir auch noch Blu-rays bekommen. Da könnt ihr auch abstauben. Und damit sagen wir auf Wiedersehen und gehen in das hier.
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4: Wir sind am Ende der Sendung und deswegen sage ich Tschüss zu Johanna.
5: Ciao.
4: Danke, dass du da warst, Olli.
10: Immer wieder gern. Tschüssi.
4: Auf Wiederschauen, Jasmin.
10: Bye. Get everybody in the stuff together. Okay,
4: 3, 2, 1, it's jam. Ich bedanke mich auch bei Aki, dass sie da war, dass Robert was geschickt hat und dass der Lars sich auch in der Ferne zugeschaltet hat und was geschickt hat und dass Dennis auch vorbeigeschaut hat, digital. Ich bin Flo und ich sage Ciao Kakao, bis zum nächsten Mal.

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1: Ihr hört Geschichte der kommenden Welten, den Podcast über linke Geschichte. Ich bin Sina.
2: Und ich bin Indigo. Es ist die Geschichte der kommenden Welten, weil wir davon erzählen, wie Menschen in ihrer jeweiligen historischen Zeit für eine bessere kommende Welt gekämpft haben.
1: So ist es. Und heute hören uns ja noch viel mehr Leute zu als normalerweise, weil wir heute beim Dissens-Podcast zu Gast sein dürfen. Vielen Dank dafür.
2: Und deswegen auch noch ein paar Worte vorweg für Menschen, die unseren Podcast noch nicht kennen. Alle zwei Wochen treffen Sina und ich uns im Studio und dann erzählen wir uns gegenseitig eine Geschichte. Und das kann eine Geschichte sein von einer Person oder einer Bewegung, einem politischen Ereignis. Und zwar in allen Jahrhunderten und in allen Regionen der Welt.
1: Yes.
2: Und das Interessante ist aber, dass die andere Person immer gar nicht weiß, worum es gehen wird. Und heute hat Sina eine Geschichte mitgebracht und ich weiß noch gar nicht, worum es gehen wird und bin gerade genauso gespannt wie ihr.
1: Yes, ich sitze hier mit einem sehr fetten Skript und Indigo weiß sogar noch weniger als ihr ZuhörerInnen, weil die ZuhörerInnen haben ja zumindest schon den Titel gesehen der Folge. Du weißt doch gar nicht, in welche Richtung es geht. Zuerst eine Content Note, also eine Inhaltswarnung. Es wird in der heutigen Folge auch um Gewalt gegen Frauen gehen. Ich werde nie Sachen besonders grafisch beschreiben oder so, aber ich werde schon benennen, welche Gewalt es gab.
2: Mhm.
1: Und im Zentrum stehen die Frauen aber nicht als Opfer, sondern als politische Subjekte, die sich organisieren und sich wehren.
2: Mhm.
1: Wir starten heute in der afghanischen Hauptstadt Kabul 1972. Mehrere tausend Menschen versammeln sich in der Stadt, die meisten von ihnen Frauen und Mädchen. Sie sind wütend und fordern ein Ende der Gewalt gegen Frauen, die sich in den letzten Tagen am Unicampus abgespielt hat. Die Gewalt ging von fundamentalistischen Studenten der Scharia-Fakultät aus, der Fakultät für islamisches Recht. Weibliche Studentinnen gibt es an der Universität Kabul schon seit den 50er Jahren, aber die Fundamentalisten sind der Meinung, Frauen hätten auf dem Unicampus nichts verloren, erst recht nicht im Minirock. Und sie belassen es nicht bei Worten. Aufgestachelt von einem Professor bringen sie Säure mit auf den Campus und greifen damit Studentinnen an, die kurze Kleidung tragen.
2: Boah, krass.
1: Sie werfen Säure auf deren nackte Arme und Beine und beschimpfen die Frauen als Huren, als unislamisch. Sie schreien, bedeckt eure Beine, bedeckt euer Gesicht.
2: Puh.
1: Manche versuchen sogar, Frauen Säure ins Gesicht zu werfen. Die Berichte dieser Gewalt auf dem Campus verbreiten sich schnell in der ganzen Stadt. Auch an der Malalai High School, einer reinen Mädchenschule, gibt es kein anderes Thema. Viele der Schülerinnen dort wollen später selbst an der Uni studieren und sind absolut schockiert von den Berichten. Wie kann es sein, dass die Männer damit davonkommen, Frauen mit Säure zu verletzen? Und was heißt das jetzt für die Schulmädchen? Manche diskutieren sogar, warum soll ich mich jetzt in der Schule überhaupt anstrengen, wenn wir später an der Uni eh nicht willkommen sind?
2: Puh.
1: Viele Lehrerinnen unterbrechen den normalen Unterricht, um über die Angriffe zu sprechen. Eine von ihnen ist Frau Sadaf, Lehrerin für Naturwissenschaft und Mathematik. Sie sagt zu ihren Schülerinnen, nichts, was der Prophet Mohammed jemals gesagt hat, könnte dazu führen, Frauen mit Säure anzugreifen.
2: Mhm.
1: Diese törichten Männer missbrauchen den Islam und wollen ihre fundamentalistische Sichtweise anderen Menschen aufdrücken. Eine Schülerin hebt die Hand, ihr Name ist Mina. Denken Sie, dass Sie jemals an die Macht kommen können? Frau Sadaf antwortet schnell und bestimmt, nein, Sie werden niemals gewinnen. Aber Sie sind gefährlich und wir alle werden hart arbeiten müssen, um gegen Sie vorzugehen. Die Malalai High School ist nicht die einzige, bei der so eine aufgeregte Stimmung herrscht. Als eine Demonstration angekündigt wird, erlauben mehrere Schulleitungen ihren Schülerinnen, die Schule zu verlassen, um demonstrieren zu gehen.
2: Krass.
1: Tausende versammeln sich in den Straßen, laufen zur Universität und halten dort eine Kundgebung ab. Sie tragen Banner und halten Reden für Demokratie und das Recht auf Bildung, auch für Frauen. Von dieser Demo 1972 habe ich dir auch ein Bild mitgebracht.
2: Man sieht so viele sehr junge Frauen und Banner in einer Schrift, die ich leider nicht lesen kann. Darunter steht aber, dass die Schilder Demokratie fordern. Und ja, die Stimmung sieht irgendwie sehr so leidenschaftlich aus.
1: Ja, mich hat das Bild auf jeden Fall auch sehr beeindruckt. Ich würde noch hinzufügen, dass man da sowohl Mädchen mit Hijab als auch ohne Hijab sieht und ganz im Hintergrund auch ein paar Männer. Aber im Vordergrund und auch in der Mitte spricht auf jeden Fall eine junge Frau. Wenn ihr euch das Foto auch anschauen wollt, dann könnt ihr das finden in unserem Telegram-Channel. Da findet ihr uns unter @linkegeschichte oder auch auf Instagram ebenfalls unter @linkegeschichte. Ja, das war mein szenischer Einstieg und wir sprechen heute über revolutionäre Frauen Afghanistans. Genauer gesagt über eine Organisation namens RAWA, die Revolutionary Association of Women in Afghanistan, also die revolutionäre Vereinigung von Frauen in Afghanistan. Und wir sprechen über ihre Gründerin Mina, die das Schülerin.
2: Highschool-Mädchen.
1: Ganz genau. Hast du von Mina oder von RAWA schon mal gehört?
2: Nee, noch nie. Auch noch nie von diesen Auseinandersetzungen am Campus.
1: Ich habe dir auch von Mina zwei Fotos mitgebracht.
2: Ja, man sieht eine junge Frau. Auf dem einen Foto sieht es aus, als würde sie gerade eine Rede halten. Und sie sieht irgendwie so sehr stark und entschlossen aus.
1: Ich habe mich für dieses Thema entschieden, weil bald der 15. August ist. Das ist der Jahrestag der Machtübernahme der Taliban. Die sind ja jetzt auch schon wieder 4 Jahre an der Macht und wahrscheinlich ist Afghanistan in den Köpfen vieler schon wieder in den Hintergrund gerückt, obwohl die Lage dort weiterhin furchtbar ist, insbesondere für Frauen. Deshalb wollte ich diesen Appell gerne schon am Anfang machen, damit es möglichst viele hören. Schaut doch einfach mal, ob es in eurer Stadt am 15. August Demos gibt, die von der afghanischen Diaspora organisiert werden und geht dahin. Ja. Und wenn ihr Geld übrig habt, es gibt bestimmt sehr viele sinnvolle Orte, an die man das tun kann. Eine Möglichkeit ist auch an RAWA zu spenden, diese revolutionäre Frauenorganisation, von der ich heute erzähle, die es seit fast 50 Jahren gibt und die bis heute unfassbare Arbeit machen.
2: Krass, ja.
1: Wir sind ein Geschichtspodcast, das heißt, die aktuelle Lage in Afghanistan ist nicht im Fokus der Folge, sondern die Gründungsgeschichte von RAWA. Aber wir werden auch am Ende noch ein bisschen über die aktuelle Lage sprechen. Ich konnte nämlich dankenswerterweise tatsächlich ein Mitglied von RAWA interviewen, Frozan, die in Afghanistan unter den Taliban lebt und auch davon erzählt hat, wie deren Arbeit gerade aussieht.
2: Krass.
1: Sie werden wir vor allem am Ende der Folge hören, wenn es dann um die aktuelle Lage geht. Mhm. Aber zuerst schauen wir uns die Geschichte von RAWA an, insbesondere von der Gründerin Mina. Die Einstiegsszene war ja 1972, da war Mina noch Schülerin. RAWA gründet sie dann 1977, 5 Jahre später. Mina wird eine der wichtigsten Stimmen für Frauenrechte, Demokratie und gegen Fundamentalismus werden. Bis heute ist sie eine der wichtigsten revolutionären Feministinnen in Afghanistan und ihr Name ist im ganzen Land bekannt. Meistens wird sie einfach nur Mina genannt. Wenn ein voller Name angegeben wird, dann ist es meistens Mina Keshwar Kamal.
2: Keshwar Kamal.
1: Genau, das ist auch der Titel der Wikipedia-Seite. Aber Keshwar Kamal war ein falscher Nachname, den sie halt auf einem gefälschten Pass genutzt hat, um nach Europa reisen zu können. Mhm.
2: Und ist ihr richtiger Nachname bekannt?
1: Nein, ihr echter Nachname wird geheim gehalten, um die Familie zu schützen.
2: Ah.
1: Afghanistan hat auch eigentlich keine Kultur von Nachnamen. Das kam erst durch westliche Einflüsse im 20. Jahrhundert. Deshalb wird sie in RAWA-Kreisen und generell in Afghanistan eigentlich nur Mina genannt. Und ja, das werde ich jetzt in dieser Folge auch tun.
2: Und weißt du, ob Mina dann so ein häufiger Vorname ist, dass das irgendwie auch verwirrend sein kann? Oder ist der sehr selten?
1: Oh, das weiß ich gar nicht. Ich kann mir vorstellen, dass es viele Kinder gibt, die nach ihr benannt sind. Genauso wie Malala. Dazu kommen wir auch gleich noch. Ja, ich kann auf jeden Fall noch sagen, dass sie sich in der Anfangszeit von RAWA auch selber einen Decknamen gegeben hat. Da war sie noch nicht als Mina unterwegs.
2: Mhm.
1: Aber dazu später mehr.
2: Ich bin gespannt.
1: Wir fangen mal ganz vorne an. Mina wird 1956 in Kabul geboren. Ihr Vater ist Architekt und die Familie ist sehr progressiv, was sich dann eben auch darin äußert, dass auch die Töchter an die Schule geschickt werden.
2: Und wahrscheinlich auch eher so gutbürgerlich vom Einkommen her.
1: Ja, auf jeden Fall, ja. Die allermeisten Mädchen in Afghanistan gehen nicht zur Schule. Auch viele Jungs nicht. Ich habe mal nach Studien zu Alphabetismus gesucht, um rauszufinden, wie viel Prozent der Menschen in Afghanistan zu der Zeit lesen und schreiben können. Die frühesten Zahlen, die ich gefunden habe, waren von 1975, also ungefähr das Ende von Minas Schulzeit. Da waren die Zahlen folgende. Über 96% aller Frauen in Afghanistan können weder lesen und schreiben.
2: Krass.
1: Und über 80% der Männer.
2: Krass.
1: Also Mina gehört zu diesen 3-4% der lesenden Frauen in Afghanistan, weil sie eben in einer städtischen Mittelklassefamilie aufwächst.
2: Mhm.
1: Wir werden später noch mehr über Alphabetisierung sprechen, denn die Bildung von Frauen wird zentral werden für die revolutionäre Strategie von Minas Organisation RAWA.
2: Und ist ja auch genau das Kampffeld, was du am Anfang eigentlich geschildert hast.
1: Ganz genau, ja. Mina ist die älteste Tochter der Familie und schon im Kindesalter fällt auf, dass sie ein enorm ausgeprägtes Gerechtigkeitsbewusstsein hat.
2: Mhm.
1: Es gibt zum Beispiel eine Geschichte aus ihrer Kindheit, da hat sie irgendwie auf den Busverkehr geschaut und zu der Zeit war es tatsächlich üblich, dass in dem Bus nur die Männer sitzen und die Frauen oben auf dem Bus drauf müssen in die Sonne und sich da oben dann auf dem Bus festhalten.
2: Krass.
1: Und sie beobachtet, dass eine sehr, sehr kranke Frau oben

0: Minas Lieblingsfach in der Schule war Geschichte, vielleicht auch wegen der guten Lehrerin. Madame Nuria war Minas Lieblingslehrerin. Sie hat immer sehr viel Wert darauf gelegt, das eigene Denken der SchülerInnen anzuregen und hat im Unterricht auch ihre eigenen politischen Analysen einfließen lassen.
1: Obwohl sie anscheinend auch eine sehr coole Mathematiklehrerin hatte, ja, das ist ja auch selten.
0: Auch das, ja. Ja, es wird auch beschrieben, dass diese Mathe- und Naturwissenschaftslehrerin sagt, das hat jetzt hier auch mit Naturwissenschaften zu tun, denn diese Islamisten, die stellen sich ja gegen die Wissenschaft.
1: Ah, und ja.
0: So verbindet sie das dann.
1: Cool.
0: Oder die Fundamentalisten, das ist eigentlich vor allem der Begriff, der benutzt wird, von, also in dem Kontext von Rabe auch. Es gibt in Minas Biografie auch ein Zitat der Geschichtslehrerin, das ich dich mal bitten würde, vorzulesen.
1: Es reicht nicht aus, Almosen anzubieten. Was nützt es, ein paar hungernde Menschen zu ernähren, wenn das unfaire System des Landbesitzes die armen Bauern ständig kurz vor dem Verhungern hält?
0: Ja, solche Aussagen fallen natürlich bei der sehr gerechtigkeitsbewussten Mina auf fruchtbaren Boden. Mhm. Sie hat auch zwei weibliche Idole, das sind so afghanische Volksheldinnen. Die eine ist Rabia Balkhi, das war eine Dichterin und Prinzessin im Afghanistan des 10. Jahrhunderts.
1: Oh, wow.
0: Und ja, ihre Heldinnengeschichte basiert darauf, dass sie sich in einen versklavten Diener ihres Bruders verliebt hat und eine Affäre anfängt. Und dafür wird sie dann aber hart bestraft und entweder sie wird hingerichtet oder sie bringt sich selbst um. Da gibt es verschiedene Versionen der Geschichte. Mhm. Jedenfalls schreibt sie in ihren letzten Minuten noch ein Gedicht mit ihrem Blut an die Wand.
1: Oh, wow.
0: Es ist wirklich sehr tragisch. Sorry, dass es jetzt auch ein bisschen grafisch war, aber das ist wirklich ein Detail, das so sehr wichtig ist in der Erzählung. Sie gilt auch als die erste Frau, die auf Persisch Gedichte geschrieben hat.
1: Ist dieses Gedicht, was sie mit Blut an die Wand geschrieben hat, übermittelt worden?
0: Ich glaube nicht. Also es ist schon überliefert, dass sie darin eben ihren Schmerz und ihren Verlust zum Ausdruck gebracht hat. Aber ich habe keinen genauen Wortlaut gefunden von diesem Gedicht. Aber es gibt Gedichte von ihr.
1: Ja, schön.
0: Ja, und die andere afghanische Heldin ist Malala, beziehungsweise Malalai.
1: Und ist nach ihr auch diese Highschool benannt?
0: Ja, genau. Sie wird auch Malalai von Maiwand genannt, aber nicht, weil sie jetzt adliger Abstammung wäre, sondern weil sie bei der Schlacht von Maiwand eine große Rolle gespielt hat. Die ist nämlich für ihren Widerstand im Krieg gegen die Briten bekannt geworden, im 19. Jahrhundert. Sie war eigentlich als Sanitäterin bei der Schlacht und beobachtet, dass die afghanischen Männer anfangen wegzulaufen. Mhm. Und als dann der Fahnenträger erschossen wird von den Briten, rennt Malalai auf das Feld, um diese Fahne aufzuheben und hochzuhalten und hin und her zu schwenken. Und sie schreit die Männer an, weiterzukämpfen. Sie wird dann auch von den Briten erschossen, aber ermutigt von dieser Szene, so geht dann die Geschichte, kämpfen dann die afghanischen Männer jetzt eben noch tapferer und gewinnen dann die Schlacht im Juli 1880 im Zweiten Anglo-Afghanischen Krieg.
1: Krasse Geschichte.
0: Ja, und in diesen beiden Geschichten fällt ja auf, dass die Frauen nach einer heldenhaften Tat halt sterben und ein ganz tragisches Ende finden.
1: Ja, aber ja auch sich so aufopfern und dadurch irgendwie sowas
0: voll
1: schaffen, was länger besteht als sie, ne?
0: Ja, absolut. Und das findet Mina auch sehr inspirierend und das sind auch ihre Idole. Sie will auch so entschlossen sein wie sie, aber gleichzeitig sagt sie auch als Schülerin schon, ich will kein so tragisches Ende. Und es ist so überliefert, dass sie auch gefragt hat, ob jetzt nicht endlich mal die Zeit für Frauen gekommen ist, nicht mehr nur Märtyrerinnen mit tragischem Ende zu sein, sondern lebende Heldinnen.
1: Oh.
0: Ja, was Mina damals noch nicht weiß und auch leider niemals erfahren wird, knapp 50 Jahre später wird eine Biografie über sie geschrieben werden mit dem Titel Mina, Heroine of Afghanistan, also Mina, Heldin Afghanistans. Hm. Ja, nach dieser Heldin Malalai ist übrigens auch Malala Yousafzai benannt, die 2012 für ihren Widerstand gegen die Taliban weltberühmt geworden ist. Auch weil die Taliban im Schulbus auf sie geschossen haben.
1: Mhm.
0: Die Geschichte ging ja krass um die Welt damals. Sie ist auch die jüngste Nobelpreisträgerin der Welt, hat dann in Oxford studiert und lebt mittlerweile in Birmingham.
1: Ah.
0: Für alle, die sich gefragt haben, was eigentlich aus Malala geworden ist. Ja, aber zurück zu Mina. Als Mina 1956 geboren wird, ist Afghanistan

0: Afghanistan eine Monarchie. König Zahir ist Teil der Durrani-Familie, die Afghanistan zu dem Zeitpunkt schon über 200 Jahre lang fast durchgehend beherrscht. Und König Zahir ist sehr westlich orientiert. Er macht gern Urlaub in Frankreich, er mag europäische Kultur und er will Afghanistan modernisieren, wobei ich dieses Wort auch in fette Anführungszeichen setzen würde, weil damit ja auch oft nur europäisieren gemeint ist. Also es bewegt sich auf jeden Fall auf so einem Spektrum, würde ich sagen. Er hat zum Beispiel die Universität Kabul für Frauen geöffnet, was auch Mina dann betrifft, weil sie später dort studieren wird. König Zahir wollte auch bewirken, dass mehr Frauen arbeiten gehen und ein eigenes Einkommen haben. Dafür hat er in staatlichen Institutionen Jobs für Frauen ausgeschrieben, in Büros, aber auch in Flugzeugen der staatlichen Airline und auch im Radio. Das war durchaus kontrovers, plötzlich weibliche Stimmen als Nachrichtensprecherin zu haben, ja. Und 1964 führte auch eine neue Verfassung ein, laut der Männer und Frauen gleichberechtigt sein sollen.
1: Ah, krass, in welchem Jahr führt der König die Verfassung ein, nach der Männer und Frauen gleichberechtigt sind?
0: 64. Da ist Malala gerade so ungefähr 8.
1: Ja.
0: Generell waren viele Afghanen aber auch überrumpelt von diesen Reformen. Es waren halt Top-Down-Entscheidungen, die auch durchaus zu Protesten geführt haben. König Zahir war auch ein Gegner des Hijab und hat angeordnet, dass in den Familien afghanischer Diplomaten keine der Ehefrauen und Töchter Hijab tragen dürfen.
1: Krass, also von denen, die im Ausland waren, dann sozusagen unter Afghanistan repräsentiert.
0: Genau, und auch, ich glaube, und ich schon auch seine Regierungsmitglieder und so weiter. Also alles, was halt in seiner Umgebung stattfindet oder irgendwie repräsentativ ist für seinen Staat, da sollen halt keine Hijabs sein.
1: Toll.
0: Ja, als Fotos davon an die Öffentlichkeit kommen, protestieren natürlich Mullahs und es kam zu größeren Unruhen. Der König hat die Mullahs dann einsperren lassen, hat einen alten Korangelehrten ins Gefängnis geschickt und zu den Mullahs gesagt, sie sollen ihm die Koranstelle zeigen, in der steht, dass Frauen sich verschleiern sollten. Tatsächlich gibt es keinen einzigen Vers im Koran, der das vorschreibt. Und erst als die Mullahs dann zugegeben haben, dass es so einen Vers nicht gibt, werden sie wieder freigelassen.
1: Das heißt, König Zahir ist schon auch eindeutig muslimisch, aber liegt den Islam dann da einfach anders aus als die Mullahs?
0: Ja, genau. Also der war auch sunnitischer Muslim. Ich fand es halt sehr bezeichnend, dass sein Vorgegen den Hijab auch per Anordnung kam, wie sich die Frauen zu kleiden haben.
1: Was ja auch wieder total bevormundend ist.
0: Ja, natürlich. Also sein Verständnis von Modernität ist nicht die Selbstbestimmung der Frau, sondern dass sich die Frau halt europäisch kleidet.
1: Und dass sie dadurch quasi die Männer gut repräsentiert.
0: Ja, genau.
1: Hat er sich gut von Europa abgeguckt.
0: Ja. Ja, König Zahir war auch nicht mal der Erste, der versucht hat, von oben solche Reformen durchzuführen. Schon 1928 hat ein anderer König namens Amanullah ganz Ähnliches versucht. Der ist sogar noch weiter gegangen und wollte durchsetzen, dass in ganz Kabul keine Frauen Schleier tragen und dass die Männer alle westlichen Anzug und Hut anziehen sollen, statt der traditionellen afghanischen Kleidung. Perahan Tunban heißt die, das sind diese weiten Stoffhosen mit so einem langen Shirt, das oft bis zu den Knien reicht und manchmal noch so eine Knopfleiste auf der Brust, hat man sicher schon mal gesehen. Genau, und bei solchen Kleiderverordnungen fragt man sich ja schon, okay, warum soll jetzt das eine moderner sein als das andere? Da geht es schlichtweg um Europäisierung und nichts anderes.
1: Und selbst wenn es eine moderner wäre, ist es ja trotzdem total absurd, Menschen vorzuschreiben, was für Klamotten sie tragen dürfen und welche nicht.
0: Ja, voll. Ja, er hat auch versucht, Polygamie zu verbieten, was total wichtig wäre. Ne? Auch, dass junge Mädchen viel zu jung verheiratet werden, ist ein riesiges Problem. Also in einem nicht heiratsfähigen Alter, das sind dann auch schlichtweg Vergewaltigungen und nicht Kinderehen. Aber dieser Versuch, Polygamie zu verbieten, ging halt nach hinten los. Vielen konservativen und religiösen Führern ging das zu weit und die haben dann so stark gegen König Amanullah mobilisiert, dass er 1929 gezwungen war abzutreten.
1: Krass, das heißt, als dann Mina geboren wurde, war das noch gängige Praxis, Polygamie und auch Kinderehen?
0: Ja, auch heute noch.
1: Ja, auch interessant, dass es da eine Verfassung gibt, die die Gleichheit zwischen Männern und Frauen festhält, aber das quasi rechtliche Gleichheit nicht dasselbe ist wie tatsächliche Gleichheit. Ist ja leider
0: voll
1: längst klar.
0: Und es zieht sich wirklich durch die afghanische Geschichte, also die letzten 50 bis 100 Jahre, mit denen ich mich jetzt beschäftigt habe, dass es eben oft dann irgendwelche neuen Gesetze oder Reformen gibt und irgendeine Regierung will dann irgendwas durchsetzen, aber es kommt überhaupt nicht bei den Leuten an und es ändert eigentlich fast nichts an der Lebensrealität, besonders auf dem Land.
1: Mhm.
0: Das hat auch ein afghanischer Wissenschaftler, Hafizullah Imadi, geschrieben. Amanullah verfolgte energisch seine verfrühten Modernisierungsprogramme, von denen einige keine praktische Bedeutung für das tägliche Leben der einfachen Leute hatten.
1: Mhm.
0: Die Quelle, wie das Buch heißt und so weiter, das findet ihr alles in den Shownotes. Also da stecken zwei Sachen drin, nämlich einerseits die Bewertung als verfrüht, also zu schnell zu viel gewollt. Und die zweite Sache ist, dass es eben nur ganz wenige Frauen betroffen hat. Mhm. Meistens nur Frauen in Kabul.
1: Mhm. Und ja, total cool, dass Frauen studieren können. Aber wenn überhaupt eh nur 3 oder 4% der Frauen lesen können, dann betrifft das ja die allermeisten wahrscheinlich auch einfach gar nicht.
0: Absolut. Ich finde auch, Alphabetisierung ist immer wieder so eine Größe, an der man sieht, okay, das hat nicht viele Menschen betroffen, mhm, nicht viele Frauen betroffen. Zahir war 40 Jahre lang König. Und am Ende dieser 40 Jahre konnten gerade mal 3 bis 4% aller Frauen in Afghanistan lesen und schreiben.
1: Krass.
0: Aber dann macht er die ganze Zeit Urlaub in Europa und stellt sich als der supermoderne König hin.
1: Und verbietet den Frauen Hijab zu tragen, ja, anstatt die Bildung ordentlich zu finanzieren.
0: Ja, ich musste auch immer wieder in der Vorbereitung an Thomas Sankara denken. Erinnerst du dich?
1: Mhm.
0: Über den haben wir in unserer Folge Nummer 16 gesprochen, der Präsident Burkina Fasos. Und der hat innerhalb von 4 Jahren eine Alphabetisierungskampagne gemacht, die die Alphabetisierungsquote von 13% auf 73% gehoben hat.
1: Krass.
0: Innerhalb von
1: 4 Jahren.
0: Also es ist natürlich sehr krass. Ne? Andere Länder schaffen solche Zahlen in 20 oder 30 Jahren.
1: Aber bei den, ja, aber nach der sandinistischen Revolution in Nicaragua ging ja auch die Alphabetisierung total schnell und wurde krass priorisiert. Dazu haben wir auch eine Folge gemacht.
0: Und es ist also wirklich, in Afghanistan hat keine der politischen Phasen zu großen Fortschritten in der Alphabetisierung geführt. Ne, wir werden nachher noch über diese verschiedenen Phasen reden, aber ich nehme es schon mal vorweg. Heute ist die Alphabetisierungsrate bei vielleicht 20% bei den Frauen.
1: Krass.
0: Also diesen Kontext, also ich saß auch echt minutenlang da und habe nur versucht, es zu begreifen, was das eigentlich bedeutet, wenn Leute dann halt nicht lesen und schreiben können. Also ich finde schon, ne, das heißt ja nicht, dass sie nichts wissen. Also das ist ein unfassbares Wissen über zum Beispiel landwirtschaftliche Dinge, hauswirtschaftliche Dinge, nähen können und so weiter. Also das ist auch Wissen, dass es zu würdigen gilt. Und gleichzeitig eröffnet einem Lesen und Schreiben können ja andere Gedankenwelten, ne?
1: Und ja, auch andere Möglichkeiten der Kommunikation,
0: ja,
1: also überhaupt kommunizieren zu können, auch mit Menschen an anderen Orten oder vielleicht auch mit Menschen, die du gar nicht kennst, übers Internet, indem du quasi da so deren Geschichten lesen kannst, das stelle ich mir auch krass vor, das einfach gar nicht zu haben.
0: Voll.
1: Und es bringt dich natürlich in eine krass ohnmächtige Position gegenüber den Menschen, die lesen und schreiben können und dadurch quasi, ja, und du dadurch auf die angewiesen bist, um so total viel Zugang zu haben, was du notwendig brauchst in der,
0: ja,
1: Welt, wie sie heute ist. So.
0: Voll, absolut. Ja, wir haben jetzt auf jeden Fall schon mal ein Gefühl dafür bekommen, wie die 70er Jahre, die 60er und 70er Jahre in Afghanistan aussehen. Als Mina zur Schule geht, gibt es also schon seit mehreren Jahrzehnten solche Auseinandersetzungen um Frauenrechte, Frauenbildung, um Modernisierung, Europäisierung, Islam. Was ist der Islam? Was ist afghanische Identität? Und 1972 findet dann die Demonstration statt, die ich dir am Anfang beschrieben habe. Da ist Mina gerade 16 Jahre alt.
1: Krass, ja, auch einfach so mutig zu demonstrieren, wenn auf dem Campus schon Frauen mit Säure angegriffen werden.
0: Ja, voll. An der Universität Kabul gibt's nicht nur fundamentalistische Studenten, sondern auch viele andere politische Gruppen. Es gibt auch Studierende, die sich eher an den kapitalistischen Republiken im Westen orientieren. Aber die größte Gruppe im Studierendenrat, das sind die Maoistinnen.
1: Wow.
0: Die werden meistens nur Shulayi genannt, die Flamme, weil deren Parteizeitung so heißt. Eigentlich heißen sie PYO, Progressive Youth Organization. Ebenfalls groß sind die KommunistInnen, die sich weniger an China und mehr an der Sowjetunion orientieren. Mhm. Und da spreche ich jetzt nicht nur von Unigruppen, sondern generellem Einfluss im Land. Diese pro-sowjetische kommunistische Partei ist die PDPA, People's Democratic Party of Afghanistan. Und die unterteilt sich nochmal in zwei Flügel, Parcham und Khalk. Parcham steht für einen langsameren, reformistischeren Weg, während Khalk die schnelle, militante Revolution durchführen will. Mhm. Parcham heißt die Fahne und Khalk sind die Massen.
1: Ah.
0: Also wir haben jetzt die Maoisten, das sind die Flamme. Und dann haben wir die Fahne und die Massen.
1: Die eher die Marxisten-Leninisten sind.
0: Ja, und halt mit Orientierung zur Sowjetunion. Ja. Afghanistan grenzt ja sowohl an die Sowjetunion als auch an China.
1: Ja.
0: Also im Norden von Afghanistan, da ist Tadschikistan, Turkmenistan, Kirgisistan und dann kommt erst Kasachstan und dann Russland, aber das ist alles Teil der Sowjetunion. Ja, die maoistische Flamme, die löst sich 1972 auf und zerfällt in mehrere kleinere maoistische Gruppen. Das ist für unsere Geschichte auch nicht so wichtig. Wichtig ist nur, sich zu merken, dass es eben viele MaoistInnen gab und dass es diese zwei Flügel der pro-sowjetischen Partei gab, die Parchamis und Khalkis.
1: Mhm.
0: Und das nicht an der Uni, sondern im ganzen Land.
1: Mhm.
0: Ja, warum sind Parcham und Khalk wichtig? 1973 wird König Zahir gestürzt von seinem Cousin Prinz Daud mit Hilfe von Parcham.
1: Ah.
0: Dieser Prinz Daud lässt sich aber nicht selber zum König krönen, sondern er macht Afghanistan zu einer Republik mit sich selbst als Präsidenten. Und ne, wir sind mitten im Kalten Krieg. König Zahir war ein pro-westlicher Monarch und jetzt bildet Daud eine eher pro-sowjetische Regierung.
1: Mhm.
0: Er ist aber nicht Teil der PDPA und er legt auch großen Wert auf afghanische Unabhängigkeit.
1: Mhm.
0: Also er will nicht, dass Afghanistan sich dem Ostblock anschließt, sondern er will, dass Afghanistan weiter zu den blockfreien Staaten gehört.
1: Und was bedeutet es konkret, dass er es zu einer Republik macht? Also er wurde dann trotzdem nicht gewählt oder so, oder?
0: Nee,
1: nur er ist dann halt Präsident und nicht König.
0: Ja, genau.
1: Okay.
0: Was da noch im Detail die Unterschiede waren in der Regierung, weiß ich ehrlich gesagt nicht. Anfangs wird Daud noch von der PDPA unterstützt, aber das kann man sich ja vorstellen, denen reicht sein Kurs eigentlich nicht, weil sie natürlich eigentlich zum Ostblock dazugehören wollen.
1: Mhm.
0: Das sind also die Zeiten, in der Mina ihren Schulabschluss macht. Beim Sturz der Monarchie ist sie gerade 17 und in der Schule wird natürlich wieder intensiv über das alles diskutiert. Na, die SchülerInnen stellen sich die ganzen Fragen, die jetzt auf der Hand liegen. Okay, wir hatten jetzt 200 Jahre Monarchie, man kennt nichts anderes. Was passiert jetzt? Wo soll es politisch hin? Und wird es Daud gelingen, dieser Drahtseilakt einerseits mit der PDPA und der Sowjetunion irgendwie verbündet zu sein, aber andererseits sich blockfrei zu halten?
1: Mhm.
0: Es gibt auch jede Menge Flugblätter, die da verschiedene Ansichten haben und Mina liest alles, was sie in die Finger kriegen kann. Gleichzeitig gibt's in der Familie langsam immer mehr Druck. Die Familie ist zwar progressiv, aber heiraten soll Mina schon. Und mit 19, da wird's laut ihrer Tante auch wirklich schon höchste Zeit.
1: Mit 19.
0: Ja. Es ist zu der Zeit zwar üblich, dass die Familie die Hochzeit arrangiert und das Ehepaar sich erst bei der Hochzeit zum ersten Mal sieht.
1: Krass.
0: Aber das kommt für Mina nicht in Frage. Also sie besteht darauf, den Mann zuerst kennenzulernen. Und ja, schon als junges Mädchen hat sie immer gesagt, sie will nur für die Liebe heiraten. Die naheliegendsten Kandidaten für Mina wären eigentlich Cousins ersten Grades. Das ist auch gängige Praxis, dass man Cousins heiratet. Aber ihre Cousins, die sind ja alle zu konservativ. Und sie hat auch Anforderungen an die Ehe. Sie will auf jeden Fall studieren können.
1: Mhm.
0: Sie will später als Anwältin arbeiten. Und sie ist strikt gegen Polygamie.
1: Mhm.
0: Also sie muss die einzige Ehefrau des Mannes bleiben. Als sie dann 19 ist, 1975, da macht ihre Tante einen Vorschlag. Sie hat jemanden gefunden. Sie meinte, ey, mein Cousin, der kennt einen Mann, der ein recht entfernter Cousin ist, Dr. Faiz Ahmad. Sie sagt, es ist ein gut aussehender Arzt, hat einen guten Ruf, hat sich immer gut um seine verwitwete Mutter gekümmert und der ist auch so ein politischer Aktivist wie du.
1: Hm.
0: Das klingt natürlich nach einer guten Partie, ne? Mhm. Den Eltern gefällt, dass es ein Arzt ist und Mina denkt sich, okay, politischer Aktivist, schauen wir mal. Und sie willigt ein, ihn zu treffen. Er ist zu dem Zeitpunkt 30, also 11 Jahre älter als sie, war aber noch nie verheiratet. Und ja, als sie ihn kennenlernt, findet sie ihn erst ein bisschen zu alt, aber schnell überwiegen auch andere Dinge, die ihn ausmachen, ne? Sein Humor, sein Lachen. Er hält ebenfalls nichts von Polygamie und er ist begeistert von der intelligenten Mina und sagt, ja, sie soll unbedingt studieren können und arbeiten, was auch immer sie will.
1: Mhm.
0: Mina stimmt dann zu und die beiden heiraten 1976. Ich habe dir auch ein Foto mitgebracht von Dr. Faiz Ahmad.
1: Ja, man sieht einen ernst blickenden Mann mit so einer dicken Brille und einem Schnurrbart.
0: Ja, es ist wirklich sehr 70er Jahre, dieses Bild. Und ich finde es auch ganz schön iconic, wie er da so hinguckt.
1: Ja, er guckt einen auf jeden Fall so sehr straight an hinter seiner Brille.
0: Ja.
1: Ist es aus der Zeit, wo die geheiratet haben? Ich finde, er sieht irgendwie älter aus als 30 da schon.
0: Ja, okay, es könnte auch am Haarausfall liegen. Man weiß nicht. Oh, ist aber gemein. Okay. Bodyshaming hier. Ja, also die Ehe zwischen Faiz und Mina wird eine respektvolle Partnerschaft, aber romantische Liebe war es laut Minas Biografie wohl nicht.
1: Vielleicht ja sogar auch besser. Auch wenn Mina sich ja immer gewünscht hat, aus Liebe zu heiraten. Aber ich habe das Gefühl, Liebe macht schon auch manchmal blind für wirklich schlimme Eigenschaften von Männern.
0: Ach, da sagst du was. Ja, jetzt habe ich vorhin erwähnt, dass Faiz politisch aktiv war und du fragst dich sicher, wo genau er politisch aktiv war.
1: War er Maoist? War er Stalinist?
0: Ding, ding, ding, ding, ding. Mm-mm.
1: Maoist.
0: Maoist, genau. Er war einer der führenden Köpfe von Cholai, von der maoistischen Partei Die Flamme, von der ich vorhin erzählt habe. Die hatte sich ja zersplittert, aber er ist weiterhin ein der führenden Köpfe.
1: Des Maoismus.
0: Des Maoismus in Afghanistan. Mina lernt über ihn natürlich viele weitere Maoistinnen kennen und ein paar der Ideen haben sie auch durchaus angesprochen. Aber sie war überzeugt, dass eine so männlich dominierte Bewegung nur extrem wenig an der Lage der Frauen in Afghanistan wird ändern können.
1: Ah ja.
0: Weder Parcham noch Khalk noch die Maoistinnen priorisieren wirklich die Frauenfrage.
1: Ja.
0: Zuerst kommt der Klassenkampf und nach der Revolution löst sich der Rest von selbst.
1: Klassisch.
0: Klasse, klasse. Klassisch, klasse. Das sieht Mina natürlich ganz anders. Die Frauen sind diejenigen, die am meisten leiden in Afghanistan. Also muss deren Bildung, Politisierung und Organisierung auch die oberste Priorität haben, um eine revolutionäre Bewegung von unten aufzubauen.
1: Krass, dass sie das damals schon so klar hat.
0: Ja.
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0: 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Mina schließt sich also keiner maoistischen Organisation an. Sie beginnt an der Uni zu studieren und spricht mit anderen Frauen über die Idee, eine eigene Frauenorganisation zu gründen. Auch mit ihrer alten Naturwissenschaftslehrerin, Frau Sadaf, kommt sie wieder in Kontakt, von der ich dir schon in der Anfangsszene erzählt habe. Mina gibt sich den Decknamen Laila und trägt meistens Burka, wenn sie andere Frauen besuchen geht, damit niemand vom Geheimdienst und kein Polizist sie erkennen kann. So versammelt sie die ersten paar Frauen um sich. Insgesamt sind sie anfangs 11 Frauen, aber nur Mina kennt alle. Also das ist eine Vierergruppe und 2 Dreiergruppen Und Mina trifft sich immer einzeln mit diesen Gruppen und diskutiert eben mit denen, was das für eine Organisation braucht und trägt es so hin und her, was die Frauen für Ideen haben.
1: Und obwohl Afghanistan jetzt offiziell eine Republik ist, muss man noch sehr clandestin vorgehen und der Geheimdienst überwacht alle politischen Aktivitäten?
0: Absolut, das habe ich auch noch nicht erwähnt. Also dieses Regime von Saud ist auch sehr, sehr repressiv und wird immer repressiver. Mhm. 1977 gründet dann Mina mit diesen 10 anderen Frauen die Organisation Jamiat Zan Inqalab Afghanistan, auf Englisch Revolutionary Association of the Women of Afghanistan, kurz RAWA. Wann genau der englische Name dazu kam, weiß niemand mehr so genau, aber wohl auch schon recht früh. Mhm. Und manchmal wird auch geschrieben, dass sie zu 5 RAWA gegründet haben und dann erst erweitert haben auf 11. Da habe ich unterschiedliche Erzählungen gesehen. Vielleicht ist es auch im Detail nicht so wichtig. Mhm. Warum sich die Organisation revolutionär nennt, das hat auch Frosan im Interview erklärt.
2: We say revolutionary because we think if we change the situation, if we educate women, it's itself a revolution. Yes, our ideas are somehow similar to what socialism says. And we think that if we fight now for the change of the situation of women who are living in such a critical situation at the moment, they not have their even basic rights, which is education, they don't have. And we, through educating them by running home-based secret classes for girls and women, and later they became activists and some of them became our members, we think it will bring a big change.
0: Ich übersetze mal noch auf Deutsch. Also Frosan sagt, dass sie sich revolutionär nennen, weil sie denken, wenn sie die Lage von Frauen verändern und Frauen bilden, dann ist das an sich schon eine Revolution. Und sie sagt auch, manche Ideen sind ähnlich wie Sozialismus. Im Kern ihrer Analyse ist aber, wenn sie jetzt für eine Veränderung der Lage der Frauen arbeiten, die eben keine Grundrechte haben, die keinen Zugang zu Bildung haben, wenn sie denen Bildung bereitstellen und geheime Untergrundschulen aufbauen, dann werden diese Frauen eben später AktivistInnen, vielleicht werden sie auch selber RAWA-Mitglieder und so bewirkt man dann eine große Veränderung. Mhm. Über die Gründungszeit habe ich dir auch noch ein Zitat mitgebracht von einem Gründungsmitglied von RAWA.
1: Für die Gründerin von RAWA war die Notlage der Frauen in Afghanistan offensichtlich. Wir haben alle unsere eigenen Erfahrungen gemacht, entweder persönlich in unserer Familie oder in unserer Nachbarschaft. Wir waren täglich Zeuginnen von Vergewaltigung, von häuslicher Gewalt in Familien und von Unterdrückung bei der Arbeit und in allen Bereichen des Lebens. Es war offensichtlich, dass Frauen in der Familie, in der Gesellschaft, überall immer die unterlegene Rolle spielten. Wir waren der Meinung, dass eine einzelne Frau das nicht ändern kann. Es müssen sich viele Frauen zusammenschließen und eine Gruppenbewegung gründen, um diese Ungerechtigkeiten zu beseitigen. Schön.
0: Ja, in dem Buch, aus dem ich dieses Zitat habe, wird gesagt, das ist von Shaima. Und Shaima war eine ehemalige Lehrerin von Mina, die auch unter den 11 Gründungsmitgliedern war. Ja, es kommen immer mehr kleine Gruppen von Frauen dazu, die Mina aus Sicherheitsgründen immer einzeln besucht und anfängt einzubinden in die Arbeiten von RAWA. Bei den Treffen fragen viele Frauen auch nach Minas Ehemann. Also ob er ihr denn erlaubt, diese Arbeit zu machen oder was er davon hält. Und manche wissen auch, dass er ein maoistischer Anführer ist und sind deshalb besorgt, dass seine Partei versuchen könnte, auf diese neue Frauenorganisation auch Einfluss zu nehmen. Mhm. Aber Mina sagt ganz klar, mein Mann unterstützt zwar meine Arbeit und mein Mann unterstützt auch unsere Ziele mit RAWA, aber ich bin ein eigener Mensch mit meinem eigenen Kopf und RAWA wird immer eine unabhängige Organisation bleiben. Wenn sie sich maoistisch hätte organisieren wollen, dann hätte sie das ja auch machen können.
1: Ja.
0: Sie widerspricht auch oft Faiz bei Diskussionen oder da gibt es auch so Berichte, dass sie dann mit den MaoistInnen rumhängt und mit denen diskutiert, was denn jetzt die beste Strategie ist. Als kleine und neue Organisation fangen die Frauen von Rawa erstmal an, ländliche Frauen in und um Kabul zu unterrichten. Das läuft dann immer über persönliche Kontakte. Ne? Dann fahren sie in die umliegenden Dörfer und geben zum Beispiel einmal die Woche einen Alphabetisierungskurs.
1: Mhm.
0: Dabei ist den Frauen völlig klar, dass allein die Alphabetisierung nicht ausreicht, um Frauen zu befreien. Aber irgendwo muss man ja anfangen und sie sind überzeugt, dass lesen zu können ein wichtiger Schritt ist für mehr Selbstbewusstsein der Frauen und dass sich durchs Lesen auch neue Welten erschließen. Sie wollen die Vorstellungskraft der Frauen anregen, um eine stabile, emanzipatorische Bewegung von unten aufzubauen. Rawa entscheidet sehr früh, dass nur Frauen Mitglieder werden können. Aber es gibt von Anfang an auch männliche Unterstützer, die auch eine sehr wichtige Rolle spielen. Gerade in den ländlichen Gegenden, in die die fahren, um die Kurse zu geben, da ist es unüblich, dass Frauen alleine reisen, sondern es ist eigentlich immer eine männliche Begleitung dabei.
1: Mhm.
0: Und das war zum Beispiel ein Weg, wie dann Ehemänner, Brüder, Söhne oder Cousins die Arbeit der Rawa-Frauen unterstützt haben.
1: Ja.
0: Weil sie einfach mitgegangen sind. Die Burka, die Rawa-Mitglieder eigentlich strikt ablehnen, die haben die Frauen umfunktioniert zu einem Werkzeug für ihre clandestinen Arbeiten. Also sie tragen eigentlich meistens Burka, wenn sie für Rawa unterwegs sind. Und unter der Burka, das ist dann so ein weites Gewand, da kann man eben auch Bücher verstecken, Lernmaterial und so weiter.
1: Ja, und man wird wirklich nicht erkannt.
0: Ja. Ein Vorteil gegenüber den Männern, die können ihr Gesicht nicht so einfach verstecken
1: Voll.
0: In der Öffentlichkeit. Rawa ist gerade mal ein Jahr alt, da passiert die nächste große politische Umwälzung in Afghanistan. Wir erinnern uns, Daoud hatte sich 73 an die Macht geputscht und mit der Sowjetunion kooperiert, wollte aber, dass Afghanistan blockfrei bleibt. Das ist ein bisschen eine komplexe Gemengelage mit Parcham und Khalk, diesen beiden Flügeln der PDPA. Erst unterstützen sie ihn, dann drängt er sie aber auch immer mehr raus. Und er lässt auch viele PDPA-Mitglieder verhaften. Also beschließt die PDPA, das nicht länger mitzumachen. Im April 1978 putschen sie gegen Daoud, um eine sozialistische Republik zu schaffen. Das war die Saur-Revolution, S-A-U-R. Saur ist der zweite Monat im afghanischen Kalender.
1: Mhm.
0: Laut unserem Kalender war die Revolution im April.
1: Mhm.
0: Deshalb wird sie auch oft April-Revolution genannt.
1: Mhm.
0: Daoud und große Teile seiner Familie werden dabei ermordet und die PDPA errichtet einen Einparteienstaat. Nach nur wenigen Wochen drängen dann die Khalkis, die reformistischeren Pachamis, aus der Regierung. Jetzt regieren also die Khalkis, deren Vision eine schnelle, gewaltvolle Umgestaltung der Gesellschaft ist. Durchs Radio hört man verschiedene Ansprachen und Warnungen, die zum Beispiel so klingen: Liebe Genossen, jedes antirevolutionäre Element, das es wagen sollte, sich den Anweisungen und Anordnungen des Revolutionsrates zu widersetzen, wird unverzüglich an die revolutionären Militärzentren ausgeliefert.
1: Puh, so eine Frechheit, sowas noch Rat zu nennen.
0: Ja, also es ist auch dann beschrieben, dass sich Leute so gefragt haben, hä, was für ein Rat?
1: Ja.
0: Und dann gibt es oft so eine Formulierung, der sozialistische Volksstaat, der das Volk ist, gibt folgende Meldung. Und
1: ja,
0: die sind alle so, hä, was? Was für ein Rat wäre? Das Volk weiß nichts von diesem Rat, das sie angeblich repräsentiert. Ja, die neue Regierung geht hart gegen jede Form von Opposition vor, was natürlich auch den maoistischen Faiz betrifft. Der reagiert sehr schnell und taucht unter. Viele Freundinnen und Bekannte von Faiz und Mina werden festgenommen. Oft nur die Männer, manchmal auch die Frauen. Mina nutzt die Burka, um die Frauen der Verschwundenen zu besuchen, um sich mit Rawa-Frauen zu treffen oder auch um den untergetauchten Faiz zu besuchen, der immer wieder Häuser wechselt. Die Verhaftungen betreffen nicht nur MaoistInnen, FeministInnen, Pachamis und andere Linke, sondern auch Liberale, Menschen, die dem Königshaus nahestehen, und auch religiöse Führer und Islamisten.
1: Mhm.
0: Die Khalkis gehen eben hart gegen alle irgendwie Andersdenkenden vor. Im Gefängnis Pule Chaki werden massenweise Menschen gefoltert und ermordet. Ein Zitat von dem Gefängnisdirektor ist besonders bekannt, weil es die grausame Taktik der Khalkis sehr verdeutlicht. Er sagt nämlich, es reicht, wenn 1 Million Menschen in Afghanistan am Leben bleiben. Wir brauchen 1 Million Khalkis und niemanden sonst. Wer auch immer sie sind, wir werden sie eliminieren.
1: Oh Gott, was für eine Volksregierung.
0: Ja.
1: Wie viele Menschen haben zu der Zeit in Afghanistan gelebt?
0: Ja, so 13 bis 14 Millionen.
1: Oh mein Gott.
0: Ja. Ich glaube, jetzt kriegt man auch ein Gefühl dafür, was das bedeutet hat, als ich vorher gesagt habe, die wollen eine schnelle, gewaltvolle Umgestaltung der Gesellschaft.
1: Mhm.
0: Also einfach alles, was Zweifel hat oder Opposition ist, auslöschen, damit nur die treuen Khalkis eben übrig bleiben.
1: Krass.
0: Zu den Gefangenen sagt er auch so Dinge wie, ihr seid hier, weil ihr Feinde des Regimes seid. Ihr seid hier, um verhört zu werden, um zu verrotten und um eliminiert zu werden.
1: Puh.
0: Ich erspare mir Beschreibungen der Folter und der sexualisierten Gewalt, die in diesem Gefängnis stattfinden. Also ich selber, ich lese das dann schon, weil ich finde, dann kriege ich ein besseres Gefühl dafür, wie grausam es war. Aber ich finde auch, es muss jede Person für sich entscheiden und man muss sich das auch nicht reinziehen. Ja, grausame Dinge auf jeden Fall. Zehntausende Menschen verschwinden innerhalb weniger Monate. Dass Frauen oft nicht als politische Subjekte gesehen werden, wird ihnen jetzt zum Vorteil. Wenn Männer in der Gruppe zusammenkommen, dann ist das schnell verdächtig. Aber wenn Frauen gemeinsam ins Hammam gehen oder sich zum Stricken oder zum Tee treffen, dann vermutet der patriarchale Polizist da erstmal keine politische Organisierung.
1: Mhm.
0: So sind die Frauen also im Widerstand sehr wichtig und organisieren mehrere Proteste, zum Beispiel im Oktober 1978 vor dem Innenministerium. Sie verlangen vor allem Informationen darüber, wo ihre verschwundenen Angehörigen sind. So spielen die Frauen also eine sehr wichtige Rolle in dem Widerstand und organisieren im Oktober 1978 zum ersten Mal einen Protest vor dem Innenministerium.
1: Krass.
0: Also ungefähr ein halbes Jahr nach dieser Aprilrevolution.
1: So mutig, dann einen öffentlichen Protest zu organisieren.
0: Alter, so krass. Sie verlangen vor allem Informationen darüber, wo ihre verschwundenen Angehörigen sind und es bleibt nicht bei dem einen Protest. Immer wieder kommen Frauen aus allen Schichten zusammen, um zu protestieren. Rawa druckt Flyer und spricht bei Protesten mit den Frauen. Sie müssen natürlich extrem vorsichtig sein und können nicht einfach offen einladen, jetzt Rawa beizutreten. Sie müssen immer erst Vertrauen aufbauen und sich vor dem Geheimdienst Kat in Acht nehmen. Sie verstecken Flyer und Bücher unter ihren Burkas oder zwischen ihren Handtüchern auf dem Weg zum Hammam. Immer wieder werden Rawa-Mitglieder aber auch erwischt und gefoltert. Deshalb legen sie weiterhin extrem viel Wert auf Anonymität. Sie sagen, man kann nie wissen, wie man selber auf Folter reagiert. Also der sicherste Weg, um niemanden zu verraten, ist, wenn man ihren Namen gar nicht erst kennt. Ja, so sehen also die ersten Jahre von Rawa aus. Politische Instabilität und krasse Repression.
1: Und in der ganzen Zeit ist Mina auch noch an der Universität und studiert Jura?
0: Ja. Also sie ist tatsächlich an der Scharia-Fakultät für islamisches Recht, weil das halt die einzige Rechtsfakultät ist, was ich auch sehr krass finde angesichts der Tatsache, dass da auch eben Fundamentalisten sind. Genau, sie studiert erst noch, aber nach so 1 oder 2 Jahren, ich glaube von 78 oder 79 war das Zitat, dass sie auch sagt, ey, ich muss jetzt die Rawa-Arbeit priorisieren.
1: Mhm.
0: Also sie bespricht das auch mit Faiz und der sagt, ja, natürlich, absolut, dann ist Rawa jetzt das Wichtigste und das Studium oder auch die Idee, Anwältin zu werden, um eben eine liberalere Auslegung des islamischen Rechts irgendwie durchzusetzen und Frauen zu verteidigen. Das war ja eigentlich ihr Traum, aber das wird nie passieren.
1: Mhm.
0: Ja, die Khalkis haben ja alle anderen politischen Gruppen zu ihren Feinden erklärt, also versuchen jetzt auch alle anderen, die Khalkis zu stürzen, inklusive auch Islamisten.
1: Mhm.
0: Es waren nicht nur Frauen, die da Widerstand geleistet haben. Und das Regime bröckelt dann immer mehr und bittet die Sowjetunion um Unterstützung. Die schickt Waffen und Geld und als das alles nicht zu reichen scheint, entscheiden sie sich dann auf Einladung der Khalkis für die militärische Intervention.
1: Krass.
0: Im Dezember 1979 marschiert die Sowjetunion in Afghanistan ein und es beginnt eine Episode von 10 Jahren, die heute als sowjetisch-afghanischer Krieg bezeichnet wird oder auch in Rawa-Kreisen einfach als sowjetische Besatzung.
1: Mhm.
0: Also 1977 gründet sich Rawa, 78 ist die Aprilrevolution, 79 marschiert die Sowjetunion ein.
1: Mhm.
0: Das geht dann Schlag auf Schlag. Man muss dazu sagen, dass zu der Zeit ja nebenan im Iran die islamische Revolution schon im vollen Gange ist. Also als die Sowjetunion in Afghanistan einmarschiert, ist Ayatollah Khomeini noch nicht zurück im Iran, noch nicht an der Macht. Aber es sieht schon sehr danach aus, dass er gewinnen wird. Es gibt große Massendemonstrationen, die seine Rückkehr fordern und das Abtreten des Schahs. Ja, warum marschiert die Sowjetunion in Afghanistan ein? Die Sowjetunion will vermeiden, dass auch Afghanistan ein islamisches Regime wird, statt eines sozialistischen Bruderstaats.
1: Mhm.
0: Dazu kommt, dass die Sowjetunion Parcham näher steht als Khalk. Also wenige Wochen nach der Invasion tötet die Sowjetunion den bisherigen Khalki-Präsidenten und setzt den Parchami-Präsidenten ein.
1: Die reformistischen Pro-Sowjetischen.
0: Die reformistischeren, ja.
1: Ja.
0: Aber der Khalki-Präsident, also es war derselbe, der die Sowjetunion um Unterstützung gebeten hat und sie eingeladen hat.
1: Ja.
0: Und die Sowjetunion kommt dann rein und sagt, nee, die Parchamis sind eher unsere Linie.
1: Okay.
0: Eher langsam reformistisch. Also, ja.
1: Naja, langsam heißt nicht den Großteil der Bevölkerung einfach umbringen in dem Fall.
0: Ja, also diese Rivalitäten zwischen den verschiedenen kommunistischen Gruppen im Afghanistan der 70er Jahre und auch die geopolitischen Interessen, das ist komplex.
1: Und gleichzeitig hatte die Sowjetunion einfach machtpolitische Interessen, oder? Also es klingt
0: absolut.
1: Jetzt irgendwie so positiv, die sind dahin gekommen, um fundamentalistisch-islamistische Herrschaft zu verhindern und so, aber es ging ja auch einfach um Machterhaltung im Kalten Krieg.
0: Absolut, ja. Ja, so ging es mir auch. Ich dachte mir auch, na gut, eine islamische Republik verhindern, da kriegst du erst mal meine Sympathie. Aber sie gehen halt auch hart gegen die Zivilbevölkerung vor und gegen alle politischen Gruppen, die nicht Parcham sind.
1: Mhm.
0: Also sie bauen diesen Geheimdienst weiter aus und so weiter. Mhm. Also ja, der Großteil der Bevölkerung war gegen diese sowjetische Besatzung, so auch Mina und Rawa.
1: Mhm.
2: After the Soviet occupation in 1979, Rawa was one of the political organizations who was involved in the war of resistance. Mina was the one to organize meetings and demonstrations against the Soviet invasion. She knew that if a country invades another country, it's not to give freedom, democracy to the people of that country. It's occupation, it's invasion. That's why she was organizing meetings and protests against the puppet regime of Russia in Afghanistan. So her life was very much at risk.
0: Ich übersetze nochmal. Nach der sowjetischen Besatzung 1979 war Rawa eine der Organisationen, die in dem Widerstandskrieg beteiligt war. Und Mina hat auch viele Treffen und Demonstrationen gegen die sowjetische Besatzung organisiert, weil ihr völlig klar war, wenn ein Land eine Invasion macht in einem anderen Land, dann ist es nicht, um Freiheit und Demokratie für die Bevölkerung zu bringen, sondern es ist eben eine Besatzung, es ist eine Invasion. Und ja, deshalb hat sie viele Proteste auch mitorganisiert gegen das Puppet-Regime. Gibt es da auf Deutsch eine Übersetzung?
1: Marionettenregierung.
0: Ah ja, die Marionettenregierung in Afghanistan. Und damit hat sie natürlich auch ihr eigenes Leben sehr riskiert. Zeitgleich mit der sowjetischen Invasion wird Mina schwanger.
1: Krass.
0: Und bringt im August ihr erstes Kind zur Welt. Während die Wehen einsetzen, erfährt sie, dass gerade die Reste von Feis maoistische Partei einen Putschversuch wagen.
1: Puh.
0: Also während sie ein Kind gebärt, ist ihr Mann irgendwo da draußen wahrscheinlich am Putschversuch beteiligt und könnte jeden Moment erschossen werden.
1: Krass.
0: Natürlich hat sie auch Angst, dass Polizei ins Krankenhaus kommen könnte, um sie festzunehmen als Frau eines maoistischen Anführers. Kaum ist das Kind geboren, haut Mina deshalb mit dem Baby aus dem Krankenhaus ab.
1: Boah.
0: Sie gibt ihr Baby bei Raba-Frauen ab und macht sich auf die Suche nach Feis.
1: Krass. Alter.
0: Ja, es gibt mehrere so Geschichten aus dieser Biografie. Ich kann wirklich nur allen Leuten empfehlen, diese Biografie zu lesen. Es ist sehr, sehr beeindruckend. Ja, also sie sucht mehrere Tage nach Feis. Sie erfährt, dass der Putschversuch gescheitert ist. Und sie erfährt dann auch, dass Feis lebt. Aber er wurde verhaftet.
1: Und ist jetzt im Gefängnis.
0: Sie versucht mehrere Wochen irgendwie Kontakt zu ihm aufzubauen und ihn freizukriegen, aber vergeblich. Zumindest ihre Befreiungsversuche sind vergeblich. Aber es grenzt wirklich an ein Wunder. Feis schafft die Flucht aus dem Knast.
1: Krass.
0: Mit Hilfe eines Wärters, der ihn noch als Arzt kannte. Also ja, Feis entkommt, taucht unter und endlich kann er auch Mina wiedersehen und zum ersten Mal sein Baby treffen.
1: Krass, dass man im Untergrund auch noch so Kontakt haben konnte anscheinend.
0: Die waren richtig krass organisiert, ja. Sie können aber nur ein paar Tage miteinander verbringen, weil Kabul eben zu gefährlich ist für Feis. Er kann ja auch nicht im Burka rausgehen.
1: Und Mina ist...
0: Warte, er könnte eigentlich im Burka.
1: Könnte er eigentlich, ne?
0: Okay, das schneiden wir raus.
1: Und Mina ist nicht untergetaucht. Also sie hatte kurz auch Angst, verhaftet zu werden, aber sie selbst ist nicht untergetaucht. Sondern lebt in Kabul mit ihrem Baby zusammen.
0: Ja. Ich weiß nicht, ob man das... Ich weiß nicht, ob das die richtige Formulierung ist, dass sie nicht untergetaucht ist. Also, weil sie muss sich ja schon einfach extrem viel verstecken mit ihren Rava-Arbeiten.
1: Und
0: ich weiß jetzt nicht, ob sie quasi eine Wohnungsadresse hatte und da dann auch immer gewohnt hat oder ob sie auch einfach in verschiedenen Safehouses so unterwegs war. Das kann ich dir gar nicht beantworten.
1: Mhm. Aber auf jeden Fall bleibt sie in Kabul und Faiz muss Kabul verlassen.
0: Genau, der beschließt, nach Pakistan zu fliehen.
1: Mhm.
0: Mina setzt dann in Kabul die Rava-Arbeiten fort. Bildung von Frauen, Politisierung von Frauen. Es gibt dann auch eine neue Zeitung von Rava, Payamezan, die Nachricht der Frau. Und über diese Zeitung und über Flyer verbreitet Rava eben ihre politischen Analysen und mobilisiert gegen diese sehr repressive Regierung.
1: Und gleichzeitig ist weiter die Hauptarbeit von Rava, einfach Frauen zu bilden in so geheimen Klassen in privaten Häusern.
0: Voll, absolut. Rava dokumentiert auch Verbrechen gegen Frauen und gegen die Zivilbevölkerung und machen international darauf aufmerksam, was für Verbrechen da in Afghanistan passieren. 1981 lädt dann die Sozialistische Partei Frankreichs Rava ein zu ihrem großen Kongress. Das ist die Reise, für die sich Mina dann auch diesen falschen Nachnamen Keshwa Kamal zulegt, um über Pakistan ausreisen zu können. Und die Szenen von diesem Kongress 1981, die sind wirklich krass. Also es ist der Kongress der Sozialistischen Partei. Natürlich ist da auch eine Delegation der Sowjetunion.
1: Mhm.
0: Es gibt einen Fernsehbericht über den Kongress, in dem man Mina zweimal sieht. Einmal sieht man sie nur wenige Reihen hinter der sowjetischen Delegation, so an der anderen Seite vom Gang, wie sie da mit verschränkten Armen sitzt und einem Todesblick. Und die andere Szene, die auch sehr bekannt ist und sehr, sehr oft erzählt wird, das ist, dass sie nach ihrer Rede gegen die sowjetische Besatzung in Afghanistan ein Victory-Zeichen in die Luft streckt, so ein Peace-Zeichen, und dann die sowjetische Delegation wutentbrannt aufspringt und den Saal verlässt.
1: Krass.
0: Und das ist so diese Erzählung, dass dieses Victory-Zeichen dieser 24-jährigen Frau da die sowjetische Delegation vertreibt von diesem Kongress. Es liegt bestimmt nicht nur an dem Victory-Zeichen. Also Mina hat ja schon davor eine ganze Rede gehalten und darin aufgezählt, welche Arten von Folter und sexualisierte Gewalt der sowjetische Geheimdienst einsetzt. Und ja, sie beschreibt die Besetzung durch die Sowjetunion eben als Besetzung und nicht als Befreiung.
1: Mhm.
0: Am Ende der Rede gibt es auch Standing Ovations im Saal. Sie macht dann das Victory-Zeichen und dann verlässt die sowjetische Delegation den Saal. Also es ist, ja... Man kann sich die Situation auf jeden Fall vorstellen.
1: Mhm.
0: Diese beiden Videoausschnitte, die stelle ich natürlich auch in den Telegram-Channel und auf unser Instagram. Über die sowjetische Besatzung haben wir jetzt schon einiges gehört, aber über die USA haben wir noch nicht gesprochen. Und die haben natürlich auch ein Auge drauf, was in Afghanistan passiert. Und nicht nur ein Auge, sie mischen sich auch sehr aktiv ein. Die USA haben ja in den 70ern gerade ihre Niederlage gegen den Vietcong eingesteckt. Mhm. Darüber haben wir in einer unserer ersten Folgen von Geschichte der kommenden Welten auch erzählt, in Folge 4 über Ho Chi Minh und den vietnamesischen Antikolonialkampf. Und ja, jetzt wollen die USA der Sowjetunion ihr Vietnam bescheren. Das ist auch ein Zitat, das wird auch oft so gesagt. Um die Sowjetunion zu schwächen, pumpen sie jetzt jede Menge Geld und Waffen in den Widerstand, insbesondere in die islamistischen Mujahedin.
1: Scheiße.
0: Am bekanntesten ist da, denke ich, dass die USA auch in der Zeit Osama bin Laden unterstützt und auch mit groß gemacht hat, aber auch viele andere islamistische Führer, die später dann die Taliban aufbauen werden. Ich habe auch noch ein Zitat vom CIA-Bürochef Howard Hart mitgebracht, das ich dich bitten würde vorzulesen.
1: Ich war der erste Bürochef, der je mit dem herrlichen Befehl ins Ausland geschickt wurde. Ziehen Sie los und killen Sie sowjetische Soldaten. Man stelle sich das vor, ich fand das toll. Einen nach dem anderen brachten wir sie um. Das war eine terroristische Unternehmung. Krass. Hat er das später bereut oder warum spricht er so darüber?
0: Nee. Also darüber wäre mir jetzt nichts bekannt. Das war Kalter Krieg und die haben das gefeiert, jetzt in Afghanistan in so einem Stellvertreterkrieg einfach zu sagen, einfach bitte möglichst viele Soldaten killen.
1: Ja, es klang so in der Art, wie er darüber geredet hat. Dass er sagt, ich fand das damals toll und so. Und auch, dass er dann sagt, es war eine terroristische Unternehmung rückblickend.
0: Ja, aber er sagt ja, ich bin mit dem herrlichen Befehl ins Ausland geschickt worden. Ich fand das toll.
1: Ah, ich dachte, das wäre so ironisch gemeint.
0: Ja, nee, es wird schon, also der hat das begeistert verkündet.
1: Ah, okay.
0: Steht in der wissenschaftlichen Quelle, aus der ich das habe. Das ist von, ich habe das zitiert nach dem Buch von Mechthild Exo. Das steht auch in den Shownotes. Mhm. Ich denke nicht, dass der das bereut hat, da krass, gegen die Sowjetunion da den Befehl gegeben zu haben, möglichst viele sowjetische Soldaten zu killen.
1: Mhm.
0: Ja, also Afghanistan ist hiermit zu einem Spielball im Kalten Krieg geworden. Und wer am meisten leidet, ist die Zivilbevölkerung und die Frauen. Rawa macht weiter ihre Arbeit, aber es wird immer gefährlicher und irgendwann auch zu gefährlich für Mina. Durch den Auftritt 81 hat sie ja jetzt auch ihr Gesicht gezeigt. Mhm. Also in dem Moment, in dem sie auf die Bühne tritt, bei diesem Kongress der Französischen Sozialistischen Partei, weiß sie, okay, der russische Geheimdienst hat mich jetzt gesehen.
1: Krass, dass sie dann überhaupt wieder einreisen konnte in Afghanistan.
0: Ja. Ja, sie wird auch nur kurz zurück in Afghanistan sein und entscheidet sich dann auch, nach Pakistan zu gehen, um dort die Rawa-Arbeiten fortzusetzen.
1: Und Faiz ist auch immer noch in Pakistan?
0: Ganz genau, ja. Sie gründet dort Schulen, Waisenhäuser, auch das Malale-Krankenhaus und auch Werkstätten, in denen Frauen eben Dinge herstellen können, die sie dann verkaufen können, um wenigstens ein kleines Einkommen zu haben. Also da ging es dann oft um Kleidung oder gewebte Taschen oder ähnliches. Faiz und Mina sind jetzt also beide in Pakistan, machen aber weiterhin unterschiedliche Arbeiten und sind auch nicht in derselben Stadt. Die sehen sich weiterhin nur ab und zu. Mina wird nochmal schwanger und kriegt 1985 Zwillinge.
1: Wow.
0: Dieses Mal kann Mina mehr Zeit mit den Kindern verbringen, was sie auch sehr glücklich macht. Aber das Glück hält nicht lange an. Nur ein Jahr später verschwindet nämlich Faiz. Er wurde entführt von einer fundamentalistischen Gruppe unter der Leitung von Gulbuddin Hekmatyar. Das ist auch ein sehr bekannter Name in Afghanistan. Er war auch in den 90ern zweimal Premierminister von islamistischen Regierungen. Unter anderem wird ihm zugeschrieben, auch Anfang der 70er Jahre diese Säureangriffe auf die Studentinnen mitgemacht zu haben. Da war der gerade Student an der Scharia-Fakultät. Faiz ist mehrere Tage verschollen, bis dann die Nachricht kommt, dass er tot ist.
1: Hm.
0: Mina stürzt sich in die Arbeit, um damit irgendwie klarzukommen und widmet sich noch stärker der Eröffnung des Malalai-Krankenhauses. Benannt ist es nach Malalai von Maiwand, von der ich dir am Anfang erzählt habe. Und du erinnerst dich sicher, dass ich auch erzählt habe, dass Mina gesagt hat, sie will eine lebende Heldin sein und keine Märtyrerin mit tragischem Ende. Sie wurde dann leider beides. Also eines Tages, nur wenige Monate nachdem Faiz ermordet wird, wird auch sie von Gegnern gefunden, wahrscheinlich vom afghanischen Geheimdienst Kat. Sie wird mit einer Lügengeschichte in ein Auto gelockt. Auch einer der männlichen Rawa-Unterstützer war Teil dieses Verrats. Und dann wurde sie nie wieder gesehen. Erst Monate später werden ihre Mörder erwischt, weil sie mit einem Auto voller Sprengstoff versuchen, von Pakistan über die Grenze nach Afghanistan zu fahren. Wegen diesem Sprengstoff werden sie dann festgenommen und verhört. Und bei diesem Verhör erzählen sie dann, dass sie auch drei Menschen getötet haben. Zwei männliche Rawa-Unterstützer und eine 30-jährige Frau namens Mina. Sie sagen dann auch, wo sie die Leichen verscharrt haben und die können geborgen werden und haben alle auf dem Rücken verbundene Hände. Ja, und so wurde Mina dann ermordet, 1887 in einem Hinterhalt in Pakistan. Die weitere Geschichte Afghanistans werden wir jetzt hier nicht mehr so detailliert durchgehen, weil die Podcast-Folge sonst viel zu lang werden würde. Sie ist ja eh schon relativ lang. Unser Fokus liegt ja auf Rawa und da ist nur zu sagen, dass Rawa auch nach Minas Tod weitergemacht hat und durch alle politischen Phasen Afghanistans einfach ihre Arbeit durchgezogen hat.
1: Wow.
0: Also während der ersten Taliban-Herrschaft in den 90ern, dann in den 20 Jahren der NATO-Besatzung, ne, wo man ja auch denken könnte, okay, vielleicht war es da ein bisschen einfacher, solche Arbeiten zu machen. Teilweise konnten sie dann auch offen operieren, aber die NATO-Besatzung hat halt auch innerhalb Afghanistans dann sehr korrupte und frauenfeindliche Machthaber und Warlords in Machtpositionen gebracht. Also auch diese Phase beschreibt Rawa als sehr, sehr, sehr schwierig. Und auch jetzt während der zweiten Taliban-Herrschaft ist die Lage natürlich extrem gefährlich.
1: Krass.
0: Während der ersten Taliban-Herrschaft war ein Präsident übrigens der Scharia-Professor Rabbani, von dem ich dir am Anfang auch erzählt habe, der Anfang der 70er Jahre seine Studenten angestachelt hat, Studentinnen mit Säure zu attackieren.
1: So widerlich.
0: Ja, Mina wird als Gründerin von Rawa sehr verehrt. Also es ist auch, also überall hängt auch ihr Foto in Rawa-Wohnungen, in den Schulen, im Krankenhaus. Und nach ihrem Tod wird aber beschlossen, nicht wieder so eine einzelne Anführerin zu haben, sondern einen Rat aus 11 Frauen zu bilden.
1: Einen wirklichen Rat mal.
0: Ja. Die Organisation hat ja eh schon immer großen Wert auf Dezentralität gelegt. Einerseits aus idealistischen Gründen, weil sie das einfach für eine demokratischere Struktur halten. Aber auch aus Sicherheitsgründen, weil natürlich immer einzelne Frauen auch erwischt werden können. Mina hatte da so eine Sonderrolle als Gründerin, aber nachdem sie eben ermordet wurde, meinte dann auch Rawa, nee, da schaffen wir jetzt eine andere Struktur. Wie viele Mitglieder Rawa hat, weiß man nicht. Das hat auch Frosan mir nicht beantwortet. Ich habe mal 2000 gelesen und mal 5000, wobei damit auch immer nur die festen weiblichen Mitglieder gemeint waren. Das Netz an männlichen und weiblichen UnterstützerInnen ist natürlich noch wesentlich größer.
1: Und Mitglieder können aber nur Frauen werden?
0: Mitglieder können nur Frauen werden, ja. Ja, von Frosan haben wir jetzt nur einzelne Ausschnitte bisher gehört und sie noch gar nicht genauer kennengelernt, weil ich fand, das passt chronologisch besser. Ne, wenn wir wissen, wie sich jetzt Rawa aufgebaut hat, dann können wir jetzt hören, wie Frosan auch zu Rawa gekommen ist. Und ja, das hören wir jetzt.
2: My name is Frosan. I'm a woman of 40 years old. I joined Rawa when I was 18 years old. I have a small story during Soviet occupation, my family took refuge to another country, to Pakistan, because of the hardships that people were facing here, especially those people who were activists, who were patriotic or were communists. They were leaving Afghanistan. My family was an open-minded family, and we had to leave Afghanistan because there was no possibility to continue education here in Afghanistan. In Pakistan, we were based in a refugee camp,

0: Afghanistan geflohen ist. Und dort sind sie in einem Flüchtlingscamp gelandet, das Rawa betrieben hat. Mhm. Also Rawa betreibt auch ganze Flüchtlingscamps. Und Fosan erzählt, dass es da eine Schule gab, Krankenhaus, Bibliotheken. Und dort hat sie dann eben auch eine Rawa-Schule besucht. Und als sie dann 18 wurde, entschieden, selbst Mitglied von Rawa zu werden. Also Rawa betreibt nicht nur Schulen und Werkstätten und ein Krankenhaus und mehrere mobile Gesundheitsstationen im Untergrund, sondern auch ganze Flüchtlingscamps in Pakistan. Das fand ich auch sehr beeindruckend.
1: Ja, richtig krass.
2: These are our social and economic programs, but our most important programs are our political programs. That we raise awareness, we give statements, we have analytical articles in our webpage, and we give news about the situation of people around the country. So our political part of the work is more important for us. But the social and economical work is also very important because through these programs, we reach a lot of people. We make connections with a lot of people for our political work.
0: Das fand ich auch so krass, dass sie dann sagt, ja, wir haben diese sozialen und wirtschaftlichen Programme, aber am wichtigsten ist uns die politische Arbeit. Mhm. Na, also ihre Analysen zu veröffentlichen, international aufmerksam machen auf Dinge und Menschen zu bilden, politisch zu bilden. Und sie sagte da, ja, we give news about the situation. Aber was damit halt auch gemeint ist, ist ja die Dokumentation von Verbrechen der Taliban. Also sie schmuggeln dann zum Beispiel Kameras unter Burkas zu öffentlichen Hinrichtungen oder Auspeitschungen und filmen und veröffentlichen das.
1: Boah, krass.
0: Das eine der bekanntesten Fälle war 1999, als die Taliban eine Frau in einem Fußballstadion öffentlich erschossen haben. Und dann 1999, sie erzählen dann, dass sie halt alle noch nie auch nur eine Kamera in der Hand gehalten haben. Es war super schwierig überhaupt, so eine kleine Kamera zu organisieren. Mhm. Und ja, dann gab es halt ein Rawa-Mitglied, die war so besonders jung und die kannte die Knöpfe von ihrem VHS-Rekorder. Mhm. Und deshalb konnte sie dann diese Kamera bedienen und wusste halt, wo man Record und Stop und so drückt. Und dann schmuggeln die diese Kamera in dieses Stadion und filmen halt diese öffentliche Hinrichtung und stellen das auf ihre Website.
1: Krass.
0: Es ist wirklich so, so krass. Dieser Fall von diesem Video, also die Frau, die dort hingerichtet wurde, war Samina. Und dieser Fall ist auch sehr bekannt, das Bild ist sehr bekannt, weil dann nach 9/11 2001 dann dieses Video ganz viel genutzt wurde, um die Invasion der USA zu rechtfertigen.
1: Ja, ich erinnere mich auch an sowas.
0: Und ich finde das so bezeichnend, dass das ist von 1999. Aber wirklich interessieren tut es die USA erst nach 9/11.
1: Voll.
0: Wenn sie dann Frauenrechte als Grund brauchen für eine Invasion, die eigentlich andere geopolitische Motivationen hat.
1: Voll. Und um vorzugehen gegen Kräfte, die sie überhaupt erst groß gemacht haben, ja, durch Finanzierung und andere Unterstützung.
2: There are so many fake friends like these countries who invade our country. Like the NATO, like the allies of the US. They all came in the face of friends of Afghan people. But we saw that it was invasion. They killed our ordinary people by bombing. They put the biggest mother bomb in one of our provinces. So many disabled people are from the wars. So many widows we have in this country. We lost a lot of people. And this war was only for the benefit of imperialist governments who always show that they want to protect people, but they actually are the enemies of our people. They took away all the mines and minerals from Afghanistan. The British people, they took away all the uranium. And from the opium of Afghanistan, they earned so much money. So that's why we believe that these imperialist countries, they only destroy you, but have their own interests.
0: Ich fasse nochmal auf Deutsch zusammen. Sie sagt eben, dass es viele falsche Freunde gibt,

0: Länder, die Invasionen machen in Afghanistan und dann immer sagen, das sei für die Menschen, aber tatsächlich bombardieren sie halt auch gewöhnliche Menschen und sie beschreibt, wie viel, ja, wie verwundet die ganze Bevölkerung ist, wie viele Menschen mit Behinderungen es gibt aus den verschiedenen Kriegen, verwitwete Frauen, generell einfach Tote, wie viele Tote auch zu beklagen sind und ja, dass eben imperialistische Regierungen eigentlich die Feinde der Menschen sind und nur ihren eigenen Interessen folgen. Mhm. Also, und dann sagt sie, ja, manche von denen haben alle unsere Minen und Mineralien ausgebeutet. Die Briten, die haben das ganze Uranium geholt. Mit dem Opium in Afghanistan wurde viel Geld verdient. Und ja, dass das eben die Hauptinteressen sind, ja, dieser Mächte. Ja, und das war es soweit mit meiner Geschichte über die revolutionären Frauen Afghanistans.
1: Ja, krass. Eine Geschichte, die immer noch weitergeht.
0: Ja, auf jeden Fall.
1: Ja, vielen Dank fürs Erzählen. Vielen Dank auch an Frosan für die mega coolen Wortbeiträge. Auch irgendwie so eine krasse Vorstellung, oder? Dass sie das quasi versteckt in Afghanistan aufgenommen hat, damit wir es jetzt hier hören können.
0: Absolut. Ich war auch schon 2 Tage vor dem Interview ganz so, ja, so unruhig und ja, fand das sehr krass, dass sie sich da die Zeit genommen hat. Und also sie, genau, sich das vorzustellen, ich setze mich halt hier an meinen Rechner und mache irgendwie, starte irgendwie einen Videocall und mache da ein Interview und dann gehen wir hier ins Studio. Aber für sie ist es halt, sie riskiert da basically ihr Leben dafür, voll, dass sie uns jetzt dieses Interview gegeben hat. Also wenn das die Taliban rausfinden würden, wer sie ist, dann wäre es sehr schlecht für sie und ihre ganze Familie.
1: Ja. Ja, total beeindruckend auch, wie wichtig es ihr offensichtlich ist, zu informieren über die Lage da.
0: Ja. Und Raba macht das ja auch schon seit jetzt fast 50 Jahren. Mhm. Ne, 77 sind sie gegründet, das heißt 2027 werden sie 50-jähriges Jubiläum feiern. Und ja, deshalb, also sie machen viel auch internationale Arbeit. Ich habe auf der Website zum Beispiel auch so einen Bericht gesehen, dass eine Frau von Raba für ein paar Monate in Italien war letztes Jahr, um dort eben mit verschiedenen Gruppen Kontakt aufzubauen. Diese stehen auch in Kontakt mit der kurdischen Frauenbewegung beispielsweise. Mhm. Da habe ich auch noch eine Weile mit Frosan so gesprochen, was das jetzt heißt, dass die PKK ihre Waffen niedergelegt hat und wie gut es ist, dass die YPG in Syrien da die Frauengeräte aber ihre Waffen noch behalten. Und
1: ja, auch irgendwie richtig krass, dass sie unter so vielen unterschiedlichen autoritären Herrschaften diese Arbeit machen mussten.
0: Ja. Ja, was mich immer wieder dann begleitet hat, war so ein Gedankenstrang darüber, was diese Bilder von Frauen in Burka und die Bilder von Frauen ohne Hijab und in Minirock so bedeuten, weil die so oft auch nebeneinander gestellt werden. Mhm. Und ich würde da gerne noch über ein Bild ganz besonders sprechen. Das wurde 1972 aufgenommen und zeigt 3 afghanische Studentinnen in Minirock und ohne Hijab, super modern gekleidet. Und das ist im Netz überall.
1: In welchem Jahr?
0: 1972, also unter König Zahir. Mhm. Und dann wird immer gesagt, das war Afghanistan in den 70ern. Oder Afghanistan vor den Taliban. Und das Foto ist halt überhaupt nicht repräsentativ. Also ja, es gab diese Frauen und sie waren jetzt bestimmt auch nicht die einzigen 3 Frauen in Kabul, die Minirock getragen haben, aber es war schon etwas sehr Besonderes. Also ich habe tatsächlich auch ein Interview mit der Fotografin gefunden. Das ist dieselbe Fotografin, die auch die Demo fotografiert hat, die wir ganz am Anfang gesehen haben, die Mädchendemo. Wow. Das ist die französische Fotografin Laurence Brune. Die hat 71 und 72 in Afghanistan gelebt. Und in einem Interview meinte sie, dass sie total verblüfft war über diese jungen Frauen in den Miniröcken, die sie dann gesehen hat. Deshalb hat sie sie auch fotografiert, weil es eben so was Besonderes war. I didn't believe what I was seeing, sagt sie dann dazu. Ich habe auch noch ein anderes Foto gefunden, wo eine Frau im Minirock neben Frauen in Burka steht und man sieht auch einen Mann mit Turban und das ist wahrscheinlich eine realistischere Darstellung dessen, wie es auf den Straßen aussah, einfach auch viele Gegensätze. Mhm. Und man darf nicht vergessen, es ist halt Kabul. Also das sagt nichts über die Lage im ganzen Land aus.
1: Ja.
0: 2017 wurde dieses Foto mit den drei Studentinnen im Minirock auch keinem Geringeren als Donald Trump vorgelegt, um ihn davon zu überzeugen, dass die US-Präsenz in Afghanistan aufrechterhalten werden soll. Und der afghanische Journalist Niloufar Massoud sagte dazu: Ich finde es erbärmlich und peinlich, dass es erst ein Foto von Miniröcken braucht, um den Präsidenten der Vereinigten Staaten dazu zu bringen, eine Entscheidung über die Afghanistan-Politik zu treffen. Das zeigt, wie wenig er sich tatsächlich für Afghanistan interessiert.
1: Mhm.
0: Und er sagt auch, dass es unrealistisch ist und eben Afghanistan nicht repräsentiert, dieses Bild. Und diese Debatte gibt es durchaus auch dann über die Zeit der sowjetischen Besatzung. Also es gibt auch natürlich Leute, die diese sowjetische Besatzung als Befreiung irgendwie sehen und das romantisieren. Mhm. Und ich habe so YouTube-Videos gesehen, Alter, von so Paraden, so kommunistische Paraden in Kabul in den 80ern, wo halt keine der Frauen Hijab trägt. Auch wieder mit der Unterschrift Afghanistan vor den Taliban.
1: Krass.
0: Ne, und aber auch da, also auch die sowjetische Besatzung hat nicht massenhaft Frauen alphabetisiert.
1: Voll und weiter Araber kriminalisiert, ja. Offensichtlich. Ja.
0: Ne, also es reicht ein Foto, ein prestigeträchtiges Foto mit ein paar Frauen ohne Hijab, um dir halt auf die Fahne zu schreiben, dass du total für die Frauenrechte einstehst.
1: Voll.
0: Also für die Frauenrechte wirklich einstehen heißt auch, die basisdemokratische Organisierung der Frauen in Afghanistan zu unterstützen, wie zum Beispiel eben Rawa, und ich würde gerne Frosan noch das letzte Wort geben.
2: We think the solidarity of freedom-loving people around the world is very important for us. And taking idea or learning from the courage of other people around the world. In the past years and different regimes and different occupations from the Russian till now, we only thought to continue. To resist and to continue. We never thought to stop. And this is what makes us continue our struggle. We are continuing.
0: Ja, wer mehr über die Arbeit von Rawa erfahren will, kann das auch auf der Website tun, rawa.org. Das war mir auch eine wichtige Quelle. Und das ist, da gibt es wirklich so viel Bildmaterial und Publikation, und ich bin auch auf ganz viel Musik gestoßen.
1: Oh, wow.
0: Die haben also seit schon sehr vielen Jahren, machen sie einfach verschiedene CDs und Musik, und ich habe dir auch natürlich noch einen Liedausschnitt mitgebracht.
1: Juhu.
0: Weil ich mir dachte, der gefällt dir bestimmt besonders gut.

0: Toll, El Pueblo Unido.
1: Ja, genau. Die Dari-Version von El Pueblo Unido aus
0: Aber
1: Chile.
0: total geil gesungen auch, so richtig schön, euphorisch. Ich habe Gänsehaut bekommen.
1: Ja. Sie haben auch eine afghanische Version von Der Pfahl gemacht, von L'Estaka, von Luis Llach. Luis Llach ist tatsächlich auch Unterstützer von Rawa und ist mit denen in Kontakt. Also es stand auch, dass er denen explizit erlaubt hat, eine eigene Version von diesem Song zu machen.
0: Wie schön, wo es ja auch darum geht, einen autoritären Staat zu stürzen. Also
1: Ganz
0: total
1: genau.
0: passend.
1: Ganz genau. Also der Song, den wir gerade gehört haben, heißt Azadi, Freiheit. Und der Text ist: O Sonne der Freiheit, erhelle die Finsternis. Die Demokratie wird die Wunden heilen, die aus deinem blutigen Boden hervorgehen. O traurige Nation, kämpfe gegen deine Feinde.
0: Also, du hast viel mit der Website recherchiert und Frohsein interviewt. Was hattest du sonst noch so für Quellen?
1: Ja, auf jeden Fall die Biografie Mina, Heroine of Afghanistan von Melody M. Irma Child Chavez von 2003.
0: Die Autorin selbst ist keine
1: Nee,
0: Afghanin.
1: aber das ist das erste Buch, das Rawa die ganze Zeit empfiehlt. Also es steht auf der Website ganz dick und auch Hosan hat es nochmal erwähnt. Ich hatte auch zuerst eher noch ein anderes Buch zur Hand, With All Our Strength, The Revolutionary Association of the Women of Afghanistan von Anne E. Brodsky, auch keine afghanische Autorin. Die hat aber halt mehr, also immer wieder mehrere Monate mit Rawa verbracht und so auch Geschichten gesammelt. Und es ist auch in enger Kooperation quasi entstanden. Aber ja, ich hätte natürlich auch so eine von Rawa geschriebenes Buch eigentlich auch gut gefunden, aber das gibt's irgendwie nicht. Und dann war noch sehr wichtig für mich ein Kapitel in einem Buch von Mechthild Exo, das heißt Das übergangene Wissen. Und es gibt ein Kapitel über Rawa und Mechthild Exo ist eine ganz, ganz großartige feministische Forscherin, die auch eng mit der kurdischen Freiheitsbewegung verbandelt ist. Also ich bin auf dieses Buch erst gestoßen und dann habe ich erst den Autorinnennamen gelesen und war so, ach Mechthild, wir waren gemeinsam in Kurdistan 2021 in
0: Ah,
1: der
0: schön.
1: Friedensdelegation im Irak. Ja, und also ganz großartiges Buch. Der Untertitel ist Eine dekoloniale Kritik des liberalen Peacebuilding durch basispolitische Organisationen in Afghanistan. Also wer noch mal so Kritik auch zu dieser NATO-Besatzungszeit lesen möchte, große Empfehlung. Ja, und dann hatte ich auch noch ein paar andere Quellen, aber die zähle ich jetzt nicht alle auf, sondern stelle sie einfach in die Shownotes.
0: Ja, ich bin auch gespannt, mich da selber ein bisschen durchzuklicken und mir auch die Website mal anzugucken von Rawa. Ist die auf Englisch auch verfügbar?
1: Ja. Ist auch auf Englisch verfügbar. Und ich glaube, man kann auch Deutsch anklicken, aber das meiste ist dann weiterhin auf Englisch. Oder ich habe wieder zurückgeklickt, bin ich mir gerade nicht sicher.
0: Okay.
1: Aber es ist auch, also sie ist sehr 90s,
0: Aha.
1: was ich großartig finde. Ich habe mich sehr gut zurechtgefunden. Es war sehr übersichtlich. Ja, das war's für heute mit unserer Folge. 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Oder auch per E-Mail an hallo-gkw@riser.net.
0: Ansonsten wünschen wir euch noch viel Spaß weiterhin mit dem Dissens-Podcast und wir freuen uns, wenn ihr auch mal bei uns reinhört.
1: Genau so ist es. Bis dann.
2: I have advocated and I still advocate revolutionary changes. I advocate an end to capitalist exploitation, the abolition of racist policies, the eradication of sexism, and the elimination of political repression. 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
1: Das war eine Podcast-Folge von Geschichte der kommenden Welten. Ich hoffe, sie hat euch gefallen. Jetzt hört ihr noch bis zur nächsten vollen Stunde ein DJ-Set von Rare Treat. Das ist das Deep Listening Set Cora and Spoken Word.
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0: Ja, hallo.
1: Ich muss noch meine Brille aufziehen.
0: Ja, willkommen hier bei Radio Blau. Schön, dass ihr eingeschaltet habt. Wir sind live mal wieder draußen auf einem Straßenfest und schon mal gut geübt hier.

Ja, willkommen bei Radio Blau. Schön, dass ihr eingeschaltet habt. Wir sind mal wieder live draußen im Freien. Und zwar auf dem Bülowstraßenmusikfest im Leipziger Osten in der Bülowstraße Ecke Paulinenstraße. Und es ist schon jede Menge los hier. Es hat ja schon um 3 begonnen und es gibt hier wieder heute jede Menge zu hören, zu sehen, zu essen. Und was es da jetzt genau zu hören gibt, kann ich euch gleich sagen. Ich muss mal das Programm mir nochmal angucken. So ist das. Und Ich habe nämlich gerade noch das Interview mit den Komplizen geführt und hier ist es. Halt mal's. Danke, Markus. Markus ist auch wieder mit dabei, macht Technik, Perle ist mit dabei und unterstützt. Vielen Dank. Genau, also 15 Uhr hat es begonnen, da gab es eine Clown-Show. Dann hat der Chor gesungen, Sing für alle. 15.30 Uhr hat die Band, die erste Band auf der lauten Bühne, es gibt nämlich zwei Bühnen, eine leise und eine laute. Und auf der lauten Bühne haben die Cartels gespielt oder spielen jetzt noch, wenn ihr es so ein bisschen hört. Und genau, dann gibt es noch als nächstes auf der lauten Bühne 16.45 Uhr die Band Die Komplizen. Da habe ich gerade ein Interview geführt mit der Band und das hören wir dann auch, bevor die Band spielt. Und worauf ich auch sehr gespannt bin, 17.30 Uhr tritt auf der leisen Bühne ein Zauberer auf oder sogar zwei. Und dann die Band Sonnenregen. Sonnenregen klingt sehr spannend, oder? Und dann am späteren Abend Alina D'Arsenio und Psychodoc und Richard Limpert und Josia Fava und nochmal Richard Limpert und. Also es lohnt sich, kommt auf jeden Fall vorbei oder wenn ihr nicht vorbeikommen könnt, dann lasst das Radio an und bleibt bei Radio Blau und lasst euch berieseln. Wir hören jetzt erstmal etwas Musik, bevor wir in die ersten Gespräche reinkommen und mal gucken, so ein bisschen rumlaufen. Genau, was hören wir denn als erstes, Markus? Genau, hören wir doch Alina D'Arsenio. Das Konzert findet heute Abend gegen 18 Uhr statt, 18.45 Uhr oder so. Wer es nicht hören kann, der kann jetzt sich inspirieren lassen von Alina D'Arsenio mit dem Song Acid Eyes.

0: Ja, wir sind hier auf dem Straßenfest im Bülow-Viertel im Leipziger Osten. Schön, dass ihr wieder Radio Blau eingeschalten habt. Ich gehe mal jetzt hier mit dem Funkmikrofon ein bisschen übers Festgelände und schaue mich mal ein bisschen um, was es hier so alles zu entdecken gibt. Zum einen steht neben unserem Stand nämlich das japanische Haus mit einem kleinen Stand, wo man etwas essen kann. Und wen kann ich denn hier mal ansprechen, um zu fragen, oh, da ist doch jemand. Hallo, darf ich dich kurz fragen, du bist doch auch vom japanischen Haus. Ihr habt hier einen Essensstand. Ja, okay, die sind schwer beschäftigt, das ist hier gerade schwierig. Hallo, hier ist das japanische Haus. Ihr bietet hier was Leckeres zu essen an, was gibt es denn hier?
1: Heute, wir haben zwei verschiedene Onigiri mit Erbsen und dann auch noch japanische so Pflaume. Und dann auch eingelegte Gurke. Das ist so japanische Art. Und wir haben natürlich auch japanische Bier und japanische Limo, Lamune heißt.
0: Ah, das klingt ja sehr verlockend. Werder, was ist denn eigentlich das japanische Haus?
1: Japanische Haus ist in Leipziger organisiert, auch eine offene Communities. Und das ist nicht nur für Japanerinnen, Japaner, sondern für die alle. Und wir öffnen am Donnerstag und Samstag Küche für alle, heißt Küfer. Und wir öffnen Küfer und wir kochen das gemeinsam zusammen. Und dann auch noch so alle veganes Essen wir kochen. Und dann heute ist Ausland in der Großstraße und dann wir teilnehmen, dass das schöne Momente einsammeln.

0: Wie lange gibt es das japanische Haus denn schon im Leipziger Osten?
1: Warte mal, auf jeden Fall über 10 Jahre. Ich denke circa 12 Jahre, 13 Jahre. Genau, ich bin eigentlich in der Zwischenmitte in der gekommen. Sechs Jahren, alle gemeinsam arbeiten, auch Freiwilliger und dann ein schönes Festival organisieren. Und wir haben vorletzte Woche ein japanisches Sommerfest gehabt. Genau, einmal eher das ganze Wort.
0: Die japanische Community in Leipzig?
1: Eigentlich ziemlich groß. Es gibt auch japanische Haus, sondern japanische organisierter, auch gemeinsam arbeitet mit Dresden und Halle, genau, und ja, also jedes Jahr Stück für Stück Bekannte.
0: Ich wünsche euch noch viel Spaß heute. Ganz viel. Danke. Ja, dann gehe ich mal weiter und schaue mich mal weiter um. Hier ist auch ein Stand, da gibt es Bowls. Dann gibt es ganz tolle BesucherInnen hier und wie ihr hört, eine Band, die gerade spielt, das ist die Band Kartals auf der großen lauten Bühne. Dann, hier unten geht es noch weiter, gehe ich mal noch weiter rum und schaue, hallo? Sie sind Gast hier auf dem Bülow-Fest und so wie Sie, ich glaube, Ihr Gesicht kenne ich noch von den anderen Festen. Sie wohnen, Sie veranstalten nicht hier?
2: Ja.
0: Darf ich Sie, das Orga-Team vom Bülow-Fest?
3: Ja, hallo, genau, hallo. Wir sind tatsächlich das Orga-Team, ja.
2: Teile
3: des Orga-Teams, genau.
0: Es ist mega, dass es dieses Jahr wieder ein Bülow-Fest gibt. Es war sehr, sehr schade letztes Jahr, dass es ausfallen musste. Was hat das mit euch gemacht?
3: Ja, also eigentlich hat es das gebracht, dass wir uns neu formiert haben als Nachbarschaft und uns zusammengetan haben und gesagt haben, wir wollen dieses Fest unbedingt weiterführen und wir müssen auch sehen, dass wir unabhängiger werden von städtischer Förderung und das mit nachbarschaftlichem Engagement wettmachen, was an Finanzen vielleicht nicht da ist und das war dann auch letztes Jahr die Gelegenheit, wirklich auch nochmal zu überlegen, was wollen wir eigentlich, warum ist uns das Fest wichtig, wie wollen wir es haben und ja, und dann haben wir uns zusammengefunden, 20 Leute und haben angefangen zu organisieren.
0: Welche Spuren hat das bei euch hinterlassen? Also ich frage deshalb, weil ich habe auf eurer Seite vom Bülow-Viertel, da beschreibt ihr dieses Konstrukt und diese ganze Community, wie das Wohnen ist und wie das ganze Konzept ist. Und dann habe ich unten als kleinen Beisatz gelesen, aber die Romantik ist seit 2025 etwas anders. So ein bisschen wie, als hätte euch ein bisschen die Realität zu sehr eingefangen. Wie ist die Situation bei euch jetzt hier mittlerweile?
3: Ja, das ist eine interessante Frage. Also natürlich merkt man, dass die Stadt sich verändert, dass auch das Viertel sich verändert, dass es gewisse Entwicklungen gibt, die nicht nur positiv sind. Die Obdachlosigkeit, man sieht es einfach mehr, man spürt, dass auch Räume enger werden für Menschen, die zum Beispiel eben ohne Wohnung sind. Und das merken wir hier natürlich auch. Und die Eisenbahnstraße ist natürlich auch ein Faktor, wo man sagen muss, ja, das merken wir hier schon. Wir möchten uns das Wohnen hier aber trotzdem nicht verderben lassen. Also wir wohnen hier gern und wir möchten was dagegen setzen in der Gemeinschaft.
0: Ihr müsst weiter, okay. Schade, das war jetzt ein sehr schönes Gespräch. Ich wünsche euch noch viel Spaß heute und hoffen, dass kein Regen mehr kommt. Ja, vielen Dank, dass ihr das hier ermöglicht habt. Das ist wirklich großartig. Danke, tschüss. Dann gehen wir mal weiter. Ich gehe weiter mit dem Mikrofon. Ich weiß nicht, wenn ich aus der Funkreichweite rauskomme, Markus, dann müsst ihr mir ein Zeichen geben. Ich kriege es nicht mit. Hier links neben mir ist jetzt Magischer Zirkel, Leipzig e.V., Manipulation, allgemeine Zauberkunst, Gedächtniskunst, Illusion, Close-Up, Magic, ihr kompetenter Partner in Sachen Zauberkunst. Aha, die treten ja nachher noch auf oder sind schon aufgetreten. Genau, 17.30 Uhr treten sie auf. Da bin ich doch mal gespannt. Das ist sehr schön gemacht hier. Ein altes... so eine Säule gemacht mit einem alten blauen Holzbriefkasten, da oben drüber ein altes Drehscheibe-Telefon und darüber eine rote Kasse mit Spende. Sehr, sehr, sehr cool gemacht. Sehr gemütlich hier, genau. Dann gehe ich weiter. Hier geht es nämlich zum Spielplatz. Und hier, ich glaube... Nur heute, was ist das? Hallo. Hallo.
4: Ein richtiger Straßenmusikkünstler, der jetzt auftritt. Ich kann dir auch nochmal entdecken.
0: Ah ja, danke für den Hinweis. Ich bin von Radio Blau und laufe hier jetzt, weil wir gerade nämlich live senden, mit dem Funkmikro rum und will die Atmosphäre so ein bisschen einfangen. Und das interessiert mich gerade, was ist das? Ist so ein Karton und da steht oben drauf Funky Nails. Nur heute. Okay. Und da muss man in ein... das ist wie in Rom. Dieses Maul, wo man die Hand reinsteckt und dann passiert irgendwas. Ja. Sehr interessant. Ich bin live, ja? Hallo? Wollen Sie?
5: Na, es ist gerade was sehr, sehr Schönes passiert. Ich bin auch im Verein. Und wir haben dieses ganze Projekt realisieren können, natürlich ohne Anfangsmittel. Und uns ging so ein bisschen, ich will es nicht im Radio sagen, aber ja, wir hatten so ein bisschen ein kribbeliges Gefühl, ob es überhaupt realisierbar ist. Da haben wir eine Spenderin gefunden, die davon erfahren hatte aus der Zeitung. Sie hat gesagt, hier, ich habe gesehen, Sie sind in Schwierigkeiten, Sie machen was Gutes für die Stadt, kann ich Ihnen irgendwie helfen? Und wir hatten dieses unendlich großzügige Angebot, dass einfach alle fehlenden Kosten ausgeglichen worden wären, wenn wir hätten feiern dürfen. Dieses Jahr konnten wir es nutzen. Letztes Jahr ist ja ausgefallen. Ja, genau. Und die edle Spenderin ist gerade jetzt, hat uns besucht, sie ist vorbeigekommen und sie hatte einen Lebensfreund dabei, der hier in dem Viertel wohnte, der sie drauf gebracht hat. Wie schön es hier ist, dass man was dafür tun könnte. Und jetzt schließt sich dieser ganze Kreis. Es gibt den neuen Verein, der das hier gestaltet. Dann haben wir Rückenwind durch die Bürger der Stadt. Das wird in den nächsten Jahren auch noch wachsen und es ist gerade einfach alles ziemlich schön.
0: Heißt das, es sieht optimistisch dann auch fürs nächste Jahr aus, dass es nicht wieder sowas passiert wie letztes Jahr?
5: Wir haben einen Wechsel gemacht. Es geht nicht mehr um Optimismus, es geht einfach nur darum, das jetzt zu tun. Wir sind das gewöhnt, seit weiß nicht wie vielen Jahren, dass wir das machen. Wir haben es uns nicht wegnehmen lassen und ich glaube, wir können davon ausgehen, wenn dieses Jahr funktioniert und tada, es funktioniert, dann machen wir das jetzt auch weiter.
0: Das ist großartig. Also ich finde es auch, ich bin ja hier auch quasi aus dem Osten, und ich habe es letztes Jahr sehr, sehr schade gefunden, nicht nur, weil wir als Radio Blau halt nicht Teil dessen sein konnten, ja, aber das so generell, dass es halt einfach nicht da war, ja, und es ist ja nun auch so, dass es nicht so viel gibt hier im Osten. Es gibt jetzt wieder beim Parking Day, weiß ich, dass da jetzt wieder eine große Aktion ist. Aber ansonsten ist da jetzt nicht so viel an Straßenfesten oder so öffentlichen Begebenheiten hier im Osten, wo Menschen sich ganz ohne Konsumzwang begegnen können. Ja, deswegen danke.
5: Sehr, sehr gerne. Das ist ein spannender Gedanke. Wir müssen ja als Komitee auch überlegen, welche Finanzierungsmöglichkeiten wir uns erlauben. Das kann schon sein, dass das nochmal eine Änderung gibt. Wir haben es dieses Jahr ohne Gewerbe geschafft. Also das ist im Verein ein bisschen meine Position, das zu unterstützen, die Finanzen. Wir haben das dieses Jahr sehr solide gelöst. Wir haben möglicherweise sogar noch ein paar Euro übrig für die Nachbereitung und den Anlauf fürs nächste Jahr. Aber das ist eine sehr spannende Frage, wie wir uns in den nächsten Jahren finanzieren werden. Die Welt ändert sich. Wir haben vor 2 Jahren begriffen, letztes Jahr begriffen, dass alles nicht so sicher ist, wie wir dachten. Und wir sind in der fantastischen Position, uns unabhängig machen zu können von Politik, von Gewerbe, in diesem Jahr sogar von Gewerbe. Es kann aber sein, dass wir als Verein beschließen, dass wir auch das zulassen in Zukunft. Aber dann ist das so schwierig, die Balance zu finden. Es soll nicht kommerziell sein. Und da sind wir sehr gespannt, was die anderen machen in Leipzig. Also ein paar gibt es ja, ein paar Enthusiasten, ein paar Vereine, ein paar Gruppen, die auch mittelgroße oder sogar große Feste gestalten. Ich bin total neugierig, wie die das machen.
0: Ja, das ist... ist etwas, was ich sehr erschreckend wahrnehme, dass in letzter Zeit viele große Festivals tatsächlich die Segel streichen, weil es einfach nicht mehr geht. Ja, und es
5: weil es nicht mehr so geht, wie es ging.
0: Weil es nicht mehr so geht, ja.
5: Und das ist eine Zäsur, die müssen wir alle aushalten. Letztes Jahr waren wir sehr, sehr traurig, dass nichts passiert ist. Ja, ja. Also ja, wir haben was gemacht für uns, aber wir dürfen natürlich kein größeres Fest feiern. Und das hat dann sogar so weit geführt, dass wir eine extrem unangenehme Begegnung mit der Polizei hatten. Das haben wir überstanden, mit mehr oder weniger seelischen Blessuren, es war nicht schön. Und wir haben dieses Jahr wieder ein Umfeld gefunden, in dem man uns das erlaubt zu feiern, was extrem grandios ist. Mögen alle feiern dürfen, wie sie wollen.
0: Unbedingt. Schönes Schlusswort. Ich danke dir. Viel Spaß noch. Ja, ich gehe weiter. Hier gibt es einen Stand, da wird gebastelt mit Kindern. Genau, und ich gehe mal wieder zurück zur Bühne und vielleicht können wir ja noch mal kurz etwas Musik spielen, Markus. Ansonsten weiß ich jetzt nicht, ob ihr Musik spielt. Ich komme jetzt einfach wieder zurück und rede. Ah, ich sehe euch, super. Ich bin wieder auf dem Weg zurück.

0: Willkommen zurück. Ihr hört Radio Blau, das freie Radio in Leipzig. Und wir sind mal wieder auf einem Straßenfest, falls ihr jetzt erst eingeschalten habt. Und zwar auf dem Bülow-Straßenmusikfest im Leipziger Osten. Und dieses Fest, falls ihr Bock habt herzukommen, befindet sich in der Bülowstraße, Ecke Paulinstraße. Ihr müsstet mit der Bahn, und zwar am besten mit der 8, Richtung Geislerstraße fahren, also Richtung Paunsdorf, und dann in der Geislerstraße aussteigen und dann einfach hochlaufen. Ihr hört es schon von Weitem. Genau, und es lohnt sich. Es sind jede Menge großartige Bands hier. Jetzt hört ihr gerade im Hintergrund die Band Cartels. Und als nächstes spielt die Band Die Komplizen. Richard Limpert spielt, Alina D'Asenio ist noch zu hören und. Kommt gerne vorbei. Und wer nicht vorbeikommen kann und da kann ja das Radio anlassen und sich jetzt berauschen lassen von dem großartigen Interview mit den Komplizen, was ich im Vorfeld vor der Sendung geführt hatte. Und ja, wir hören einfach mal rein, würde ich sagen. Jetzt. Ich spreche jetzt mit der Leipziger Band, die Komplizen. Wie geht's euch gerade? Wie war euer Tag bisher?
1: Na, sehr gut. Also wir sind froh, dass der Regen aufgehört hat, muss ich sagen. Ja, und laut Wetterbericht Sonne kommt. Ja. Und auch ein bisschen aufgeregt, aber ja, ganz gemütlich eigentlich. Wir haben gerade Kaffee getrunken, alles super.
0: Kennt ihr das Bülowfest? Ist das euch irgendwie bekannt?
2: Also ich glaube, ich war noch nie da. Ich weiß nicht, ob jemand von uns schon mal da war. Wir haben uns schon mehrfach, glaube ich, versucht zu bewerben. Es hat aber immer nicht so richtig geklappt. Deswegen freuen wir uns jetzt sehr, heute hier spielen zu dürfen. Ich freue mich besonders, weil ich, nachdem wir uns beworben haben, hierher gezogen bin und die Bühne direkt vor meinem Wohnzimmer jetzt steht.
0: Das ist schon praktisch, oder? Dann hat man einen eigenen Backstage.
1: Ja, und Luxus.
2: Richtig.
0: Ich habe mir eure Musik so ein bisschen, ich habe mir das angehört, was ihr macht so, und mich würde interessieren, ist vielleicht eine etwas seltsame Frage, aber was ist schön an eurer Musik und was nicht?
1: Schwierige Frage. Man kann ja aus der Außenperspektive schlecht sprechen, aber also ich würde mal sagen, dass es so abwechslungsreich ist und dass es sehr ehrlich und tief ist auch, würde ich sagen. Das ist mitreißend, würde ich für mich sagen. Also, weiß nicht, wie ihr das seht.
3: Ja, ich mag den Klang. Ich finde das schön, dass wir diese elektronischen Anteile da drin haben mit der E-Gitarre und dem Keyboard. Und dann haben wir aber Instrumente aus Holz und man hört das auch, dass die aus Holz sind. Das mag ich.
1: Und eine Trompete.
3: Und die Trompete natürlich auch. Metall.
4: Ja. Ich mag die Nachdenklichkeit, die die Musik ausstrahlt, für mich zumindest in einigen der Stücke.
2: Ich finde sie sehr zerbrechlich. Das macht es, glaube ich, für mich als Schlagzeuger sehr interessant, weil ich so ein brachiales Instrument habe und ich habe das Gefühl, ich muss, wenn wir die Stücke schreiben, immer so ein bisschen mit so, wie mit so Samthandschuhen das anfassen, weil wenn ich eine Sache zu viel mache, ist die ganze Stimmung kaputt. Ich muss da mal sehr vorsichtig vorgehen, das finde ich sehr, sehr interessant.
0: Ja, das finde ich auch gerade sehr spannend, dass so was Zerbrechliches ist, dass man das so sanft behandeln muss. Ja, finde ich schön. Schönes Bild. Wie wichtig ist euch, kommt gleich auf eine nächste Frage, will da gerne einen Bogen hinspannen, weil wenn man etwas Zerbrechliches sanft behandeln muss, dann ist es auch etwas, was man sehr schätzt und sehr liebt und so. Und wie wichtig ist gerade in diesen Zeiten für euch das Thema Liebe?
1: Ich glaube, also ich ich sag auch bei Konzerten oft, wir haben keine Lieder über Liebe, aber also Lieder, die Liebe von Liebe ausdrücken. Also ich glaube, Liebe ist halt so ein plakativer Begriff, der oft in Schal geworden ist und halt irgendwie so ein Abziehbilder und sehr viele Klischees eben auch so von romantischer Liebe oder halt, muss ich dann irgendwie dran denken, zum Beispiel bei der WM-Abschlussfeier, wo dann halt Love steht und gleichzeitig halt Leute nicht einreisen dürfen und also ganz viele brutale und verabscheuungswürdige Dinge rum diese Veranstaltung passieren. Also deswegen finde ich, ist Liebe halt ein schwieriger Begriff geworden. Gleichzeitig ist natürlich Liebe das, was also Leben lebenswert macht und in uns allen uns unser Kit ist, uns verbindet, und insofern überlebenswichtig. Ja.
5: Ihr habt ja auch einen Song gemacht, jetzt kürzlich, beziehungsweise veröffentlicht, People in Love. Und den fand ich, also den habe ich, als ich den gehört habe, und auch eure Geschichte dazu, zu dem Song gelesen habe, hat mich das so berührt und gerade auch im Hinblick dessen, was gerade kürzlich passiert ist. Ja. In Berlin. Was denkt ihr, wie lange es wohl noch dauern wird, bis queere Menschen endlich ohne diese Angst ihre Liebe frei leben zu können? Wie lange das noch dauert, bis das so ist?
1: Also, wir leben ja in Leipzig in so einer Blase, für die ich sehr dankbar bin. Und ich glaube, es gibt immer auch Orte, wo das möglich ist. Und dafür bin ich sehr dankbar. Und ich wünsche mir, dass das einfach mehr ist. Und ich glaube auch, also klar, was bei dem CSD in Berlin passiert ist und also allgemein die Anfeindungen, die jetzt so in den USA, in Großbritannien gegen Transpersonen, das ist ja, also ja, alles spricht halt für so einen Backlash und gleichzeitig glaube ich, war queeres Leben immer da und war also hat sich durch alle Widerstände immer behauptet. Und ich glaube, diese Idee, also dass Menschen andere Menschen lieben, ist das ist das, was die Zeit überdauert. Und also man hätte ja denken können, mit der Ehe für alle wäre es jetzt irgendwie auch mal gut gewesen. Aber offenbar geht der Kampf ja weiter und wir müssen uns weiter laut äußern und auch für die Leute äußern, die sich nicht äußern können oder die nicht, also die bei Todesandrohung, also eben sich verstecken müssen. Deswegen ist es so wichtig, darüber zu sprechen, gerade heute. Also genau, man darf nicht vergessen, dass eben die Gewalttaten gegen queere Menschen und gegen Transpersonen, aber auch gegen schwule Lesben einfach zunehmen. Also statistisch in den letzten 10 Jahren sich verdoppelt haben. Also was halt echt gruselig ist einfach. Und trotzdem ist es halt so, dass das queeres Leben halt alive ist und blüht und auch ganz, wenn ich die jüngere Generation angucke, die halt einfach, also das als Normalität begreifen, das finde ich super schön einfach und ich glaube, ja. Wir dürfen uns nicht entmutigen lassen müssen. Genau.
5: Ja. Eure Texte beschäftigen sich ja im Allgemeinen mit sehr tiefen Texten und auch mit der Komplexität dieser Welt, in der wir alle leben. Wenn ihr auf die aktuelle Zeit schaut, wie du es schon gerade gesagt hast, und auf die vielen Probleme überall, wie findet ihr noch die Kraft, weiter Musik zu machen? Kann Musik helfen, wieder etwas mehr Trost oder vielleicht auch Hoffnung zu finden? Also ich stelle es mir total schwierig vor, um euch da irgendwie noch mal so ein bisschen abzuholen. Ich finde selber so beim Malen oder irgendwie beim Texteschreiben kaum noch irgendwie Sprache, um das auszudrücken, was ich ausdrücken möchte.
2: Ich glaube, ich finde es eher umgekehrt. Also ich habe das Gefühl, wenn ich mit mir und der Welt total im Reinen bin und ausgeglichen, habe ich kein Bedürfnis, Musik zu machen. Und die Musik ist die Verarbeitung oder der Mechanismus, um damit klarzukommen, mit all den gruseligen Dingen, die in der Welt passieren, oder auch einfach mit persönlichen Herausforderungen, aber jetzt geht es ja gerade eher um die Welt. Deswegen glaube ich eher, es ist nicht so, dass ich trotz der Welt Kraft finden muss, um die Musik zu machen, sondern eher, dass mir die Musik die Kraft gibt, die Welt auszuhalten. Und ich frage mich, wie Leute das machen, die kein künstlerisches Ventil haben. Frage ich mich, oh mein Gott, wie kommt ihr klar mit der Welt? Das ist mir vollkommen schleierhaft.
1: Ja. Ja, ich glaube, also es gibt, also einerseits eben gibt es diesen Aspekt, diesen persönlichen, ne? Also ich glaube auch, also Musik ist mein Ventil, Schreiben ist mein Ventil. Andererseits gibt es halt diesen, also da gibt es immer dieses schöne Insta-Reels zu dem, wie es sich anfühlt, Musik zu promoten in diesen Zeiten, also wo man halt so in so einem brennenden Raum halt noch so, hey, you, wir haben was Neues rausgebracht. Das finde ich sehr schwierig, das fällt mir auch wahnsinnig schwer.
5: Ja.
1: Also das fühlt sich halt...
5: Sich selbst so zu pushen,
1: oder? Ja, genau. Also das ist, genau. Also Musik machen ist eine Kraftquelle. Also ja, Musik machen... Ja. Ja, also...
5: Findet ihr das auch immer so schräg, wenn ihr euer Eurovision Song Contest guckt und wie die da rumpampeln auf der Bühne und dieses Rumgehopse und dieses... weiß nicht, wie langweilig oder belanglos kann die eigene Musik sein, dass man sowas machen muss, um es irgendwie groß zu machen, oder?
1: Ja. Nee, das ist halt so eine eigene Welt, würde ich sagen, in der wir auch, glaube ich, nicht vorkommen. oder auch nicht vorkommen wollen. Also, ja. Aber ja, ich glaube, es ist was anderes. Ich möchte da gar kein Urteil drüber abgeben, vielleicht. Also, ja. Also, vielleicht hat es irgendwo einen Wert als Amüsement. Also, vielleicht brauchen wir auch alle mal Amüsement. I don't know. Ja.
5: Ich habe geschaut, wie ihr eure Musikrichtung beschreibt, und das würde ich jetzt gerne mal kurz geklärt haben wollen.
2: Oh nein, das ist die schwierigste Frage.
5: Was, bitteschön, ist Organic Pop?
1: Ja, Organic Pop, wir machen halt sehr handgemachte Musik einerseits, ne? Also wir haben jetzt keine automatisierten Beats zum Beispiel oder auch ein Synthi, das schon mal. Also wir haben eben eine Geige und wir haben einen Kontrabass und wir haben eine Trompete, und das ist, finde ich, fasst sich erstmal so als organisch. Dann ist aber Organic natürlich auch quasi das englische Wort für Bio. Also, und ich würde sagen, wir machen schon so Bio-Pop. Also, also weil wir halt eben also sehr conscious, also Themen haben, also und uns eben sehr, also bewusst eben mit der Welt auseinandersetzen, und das halt irgendwie auch ein Fokus ist. Also eben, wir machen wenig so Wohlfühl-Love-Songs. Mhm. Also, und ich sag mal 95% eher in so Themen reingehen und dafür einen Raum schaffen. Also, ja. Und das, würde ich sagen, ist wie so eine schöne, selbstgepflanzte Rübe.
5: Okay,
1: das lasse ich jetzt erklärt.
5: Dieses Bild lasse ich einfach mal so stehen. Und würde gerne zu einer anderen Frage kommen, weil wir müssen ein bisschen auf die Zeit schauen. Aber das wäre mir jetzt noch wichtig. Ich habe bei Bandcamp, wie gesagt, habe ich eure Musik entdeckt und habe so ein bisschen reingelauscht und habe eine Aufnahme von 2020 gefunden. Und da war ich so begeistert, da habe ich gedacht, oh wow, wie großartig ist das denn? Und zwar habt ihr von Gottfried Benn, ich bin ein ganz großer Gottfried Benn-Fan, habt ihr einen Text, Gefilde der Unseligen, vertont und habt daraus den Song Satt gemacht. Ja. Und da würde ich gerne mal wissen wollen, wie seid ihr dazu gekommen, diesen Text zu vertonen? Wie habt ihr euch diesem Text genähert? Wie macht man das, Gedichte vertonen, die dann auch noch so einen eigenen Sound bekommen?
1: Ja.
5: Schwere Frage jetzt, ihr könnt es auch kurz fassen.
2: Aber erst du aus deiner Perspektive und dann nicht aus Bandperspektive erzählen.
1: Ja, das finde ich gut. Also es ist ein Lied, das mich halt sehr lange begleitet. Also ich schreibe halt so die Grundstrukturen und die Texte zu den Liedern, die wir machen. Und Satt ist ein Text, also das ist ein Lied, das mich schon sehr, sehr lange begleitet. Und ich bin auch Gottfried Benn. Also gerade eben von den frühen Gedichten. Also ich meine, man weiß, ne? Also Gottfried Benn hat sich auch nicht immer mit Ruhm bekleckert.
5: Nee.
1: Aber trotzdem, also ja, also das ist vielleicht ein anderes Thema, da gehe ich jetzt nicht rein. Eben Gefilde der Unseligen ist ein Gedicht, das ich relativ früh gelesen habe. Ich sag mal, da war ich so 21 oder so. Und das mir aus der Seele gesprochen hat. Und ich, also wo ich wirklich, also ja, sich einfach fühle. Ich fühle es einfach. Und das sich auch fast automatisch in Ton verteilt. Also ich habe damals sehr viel mit so Sachen, die ich gelesen habe, auch Gebrauchsanweisungen, Zeitungsartikel, habe ich einfach Gitarre zugespielt und gesungen. Ich habe die gesungen. Und das habe ich dann auch mit Gefilde der Unseligen gemacht. Und das hat sich dann irgendwie verselbstständigt und eben dieses Satz, satt bin ich, das sind die ersten Worte, oder satt bin ich eigentlich im Originaltext. Das trifft so viel in unserer Zeit, meiner Meinung nach. Also, ja, also, genau.
5: Wann ist der 2020 entstanden, vor oder während Corona?
1: Also der ist viel früher.
5: Viel früher schon.
1: Genau. Ich habe den dann irgendwann in die Band reingebracht und dann Jona.
2: Genau, also, genau, also es lief damals meistens so, manchmal immer noch so, dass Ellen als Singer-Songwriterin einen Song mitbringt mit Akustikgitarre oder Gitarre und Gesang und dann gestalten wir den als Band aus. Mittlerweile fangen wir mehr an, die Songs auseinander zu pflücken und neu zusammenzusetzen. Damals haben wir noch mehr ausgestaltet und mir war das überhaupt nicht bewusst. Der Song war irgendwann fertig und dann hat Ellen, glaube ich, irgendwas erzählt von, ja, wir müssen irgendwie noch 100 Euro hier an irgendwen bezahlen, weil der Text nicht von uns ist. Und ich war so, ah, der ist gar nicht von uns. Nicht gleich als Lyrik-Experte geoutet. für uns, glaube ich, als Band, das in Musik zu gießen, die Vorlage war da und die Vorlage war in sich stimmig und dann haben wir das gemacht. Genau, und man muss vielleicht noch dazu sagen, zwischen ein Song entsteht und ein Song wird veröffentlicht, können Jahre ins Land gehen, weil du jetzt gerade nach Corona gefragt hast, wenn der 2020 veröffentlicht wurde, dann haben wir den 2019 aufgenommen und wahrscheinlich 2017 um und bei geschrieben oder so, den Dreh rum.
1: Ja.
2: Genau, vielleicht doch.
5: Ich würde mich gerne noch so lange mit euch unterhalten.
1: Ja, ist wirklich schön.
5: Das gute Fragen. Aber es sind, ja, danke. Ja, danke.
1: Ja, nee, wirklich.
5: Aber ich habe jetzt noch drei, vier Minuten bis zum Sendestart. Aber ich würde mich gerne noch, welche Bedeutung haben da Orte, krasser Bruch jetzt von dem Thema von Gottfried Benn, aber welche Bedeutung haben Orte wie Feste, Orte und Feste wie diese für euch, gerade im Hinblick auf die Zeit, die wir jetzt gerade so haben? Warum ist das so wichtig, dass Menschen zusammenkommen und lachen und Musik machen und wie wichtig ist das für euch, bei sowas zu spielen?
1: Ich finde es unheimlich wichtig, dass es solche Orte gibt. Es ist also, ich glaube, die Begegnung in der realen Welt ist immer noch die wertvollste und greifbarste und Ja, also macht was anderes als im virtuellen Raum. Und wenn man das überhaupt noch so trennen kann. Aber es ist halt was anderes und ich glaube, es ist total wichtig, dass es solche Orte gibt, wie das Bülow Straßenfest. Ja, und wir sind natürlich total froh, dass wir hier spielen können.
5: Ja. Gibt es bald ein neues Album von euch noch als Abschluss? Was gibt es heute zu hören?
1: Ja, wir haben ganz viele Stücke, neue Stücke. Und haben jetzt auch, also eben People in Love ist Teil von einem ein Projekt, wo wir halt im Kino Stücke aufgenommen haben. Hier im Luro-Kino letztes Jahr. Und da kommen jetzt mehrere neue Songs, die wir veröffentlichen mit Video. Und genau, und da irgendwann werden wir dann auch ins Studio gehen. Aber es ist halt immer sehr teuer. Und das müssen wir immer sehr planen, weil wir natürlich alle selbst finanziert sind. Und ja, das ist alles aufwendig. Aber wir arbeiten dran.
5: Super, ich danke euch für das.
0: Ja, wir kommen zurück hier auf Radio Blau auf dem Straßenfest im Bülowviertel im Leipziger Osten. Ihr habt gerade das Interview mit der Band Die Komplizen gehört. Und die bauen auch gerade auf. Und wie das halt immer so ist bei Live, das läuft halt immer alles nicht so nahtlos. Eigentlich hatte ich mir gewünscht, dass wir jetzt gleich die Band nach dem Interview hören können. Aber wir müssen da noch ein bisschen warten und überbrücken das erstmal mit Musik von The Pretenders, Breath in Pocket. Wir hören uns gleich wieder.

0: zwei, eins.
1: Samowut.
2: Ja, wir sind wieder zurück auf dem Bülowstraßen Musikfest. Und zwar hier im Leipziger Osten in der Bülowstraße, Ecke Paulinenstraße. Ich warte immer noch auf den Auftritt der Band Die Komplizen. Die sind noch am Aufbau, am Soundcheck und es dauert noch ein wenig. Aber ich habe heute, bevor wir angefangen haben zu senden, hat nämlich ein Chor gespielt auf der leisen Bühne. Und zwar ist das das Chorprojekt Singen bei uns von der Frauenkultur im Leipziger Süden in Konnewitz. Ich wollte eigentlich mit dem Chor noch ein Interview führen, aber leider finde ich niemanden mehr. Aber wir haben ja jetzt die Aufnahme von ihrem Auftritt vorhin. Ich gebe keine Garantie für den Sound, für die Soundqualität. Ich stand mit dem Aufnahmegerät mitten vor der Bühne, also so quer daneben, und ich weiß nicht, wie es klingt. Aber wir hören jetzt trotzdem mal rein. Es geht ja ums Live-Gefühl und ja, lauscht mal. Singt.

total bedanken, dass wir eingeladen worden sind, hier zu singen. Es ist so ein legendäres Straßenfest und schon so lange in Leipzig existent. Und tatsächlich war ich noch nie hier. Jetzt habe ich mit dem Chor hierher geschafft. Ich bin total begeistert. Aber ich habe nie etwas Schlechtes und immer nur total Gutes gehört. Und viele begeisterte Menschen. Und deswegen herzlichen Dank für die Einladung, die auch hier irgendwie mit dem Chor zu tun hatte. Wir hören jetzt ein Lied. Das kennen vielleicht einige schon seit den 80er Jahren. Hannes Wader ist ja vielleicht dem einen oder anderen schon länger bekannt und heute hier, morgen dort, trifft aber vielleicht auch auf viele Menschen heute noch zu. Deswegen heute hier, morgen dort.

0: Danke, Markus, fürs Einschalten. wir sind zurück wieder hier auf dem Fest, im Bülow-Straßenfest im Leipziger Osten. Und ich bin mal hier so ein bisschen am Spazieren, denn die Band ist noch am Sortieren und Probieren. Und genau, bevor wir gleich die Komplizen hören, laufe ich noch ein bisschen mit euch zusammen durch das Straßenfest, um euch mal ein bisschen so die Atmo wiederzugeben, die es hier so gibt. Und zwar gehe ich jetzt mal zur leisen Bühne und komme an einem wunderbar leckeren Crepe-Stand vorbei von unserem Radio Blau Sendungsmachenden Jörg. Schellack-Schwätzchen macht nämlich hier lecker Crepes. Hast gerade keine Zeit, gell? Ja? Jörg macht hier gerade Gläser sauber in einer improvisierten Spülküche. Lecker. Ich bin ein bisschen neidisch.
1: Da ist er.
0: Hallo. Hallo, Jörg.
2: Ich grüße die Hörer von Radio Blau.
0: Schön, dass es klappt mit dir jetzt so spontan. Du sag mal, du bist ja von der Kino der Jugend, ne? IG Fortuna. Was bedeutet das Haus und dieses ganze Projekt so für dich persönlich? Warum ist das so wichtig, gerade auch für den Leipziger Osten?
2: Vielleicht sollte man erstmal den Hörern erklären, was das eigentlich ist. Ja,
0: ja, genau, was ist das? Ja.
2: Das Fortuna-Kino waren früher die Fortuna-Lichtspiele, 1928 auf der Eisenbahnstraße eröffnet, als eines der modernsten Kinos der Stadt damals. Und das war durchgängig bis 1987 in Betrieb, zu DDR-Zeiten, den einem oder anderen vielleicht noch bekannt, dem einen oder der anderen, meine ich natürlich, bekannt als Kino der Jugend. Und um die Frage dann zu beantworten, es ist auch das Kino meiner Jugend und meiner Kindheit gewesen. Ich bin da genau gegenüber aufgewachsen und bin da immer in Filzlatschen einfach über die Straße geschlappt und ins Kino gegangen, wenn irgendwas Interessantes kam. So, und dann

0: Und wir hoffen, dass wir das irgendwie schaffen. Also das Gebäude zu retten erstmal als solches ist uns erstmal gelungen. Also zumindest den Abriss konnten wir verhindern und es ist jetzt gesichert. Mit der Wiederbelebung waren wir ein ganzes Zeitchen erfolgreich. Augenblicklich sieht es nicht so gut aus.
1: Die IG Fortuna, wie du es schon sagst, soll ja nicht einfach nur ein Ort sein, an dem Filme laufen werden oder sollen, sondern halt auch ein Raum für Begegnungen, Kultur und unterschiedliche Perspektiven. Was kann dieser Ort deiner Meinung nach für einen Stadtteil wie den Leipziger Osten leisten?
0: Unser Schlagwort ist da einfach multifunktionaler Kultursaal. Also ein Raum, der für alles Mögliche nutzbar ist. Natürlich wieder Kino, ganz klar, aber auch alles andere. Also vom Flohmarkt bis zur türkischen Hochzeit, von irgendwelchen Veranstaltungen für den Stadtteil bis hin zum privaten Vermieten, von Ausstellungen über Zirkus, von Yoga und Seminaren bis was weiß ich. Alles, was man sich eben vorstellen kann, was man in einem großen Raum machen kann. Und das fehlt einfach im Leipziger Osten und das ist das große Problem hier. Ja. Also es gibt keinen großen Saal mehr, es ist alles verschwunden hier, was es früher mal gab. Und das ist einfach ein ganz großer Bedarf da, was wir auch ganz regelmäßig gemerkt haben. Ja.
1: Merkt man auch heute hier auf dem Fest, wie es angenommen wird, ne?
0: Ja, also für die Hörer, man hört ja wahrscheinlich die ganzen Stimmen im Mikro im Hintergrund hier. Es ist wirklich rappelvoll, obwohl es bis 15 Uhr noch richtig geregnet hat. Jetzt sind alle da. Es spielen ganz viele Bands. Hier drüben auf der Hauptbühne geht es jetzt gleich wieder los. Es ist herrlich.
1: Morgen, weil wir gerade bei interessanten Veranstaltungen sind, morgen zeigt ihr ja einen sehr interessanten Film, in dem es um ein ziemlich ähnliches Projekt geht, oder Ort oder Lebensphilosophie, und zwar den Film Der zweite Blick. Diesem Film schaut ihr, diesem Film wird hinter die Kulissen des Buena Vista Social Clubs Mysterium oder Mythos geschaut und jetzt bin ich aus der Zeile gerutscht. Und wo es halt um die afroamerikanische Kultur und ihre soziale Bedeutung geht. Du bist ja selbst auch immer regelmäßig in Kuba, hast du mir kürzlich erzählt, und dort sehr engagiert. Was hat dieser Film mit deinem eigenen Blick auf Kuba gemacht oder vielleicht auch bestätigt? Und warum zeigt ihr morgen diesen Film? Warum gerade diesen Film?
0: Der Sozialclub Buena Vista, wie es auf Spanisch oder Kubanisch heißt, das war einfach ein Raum, der von Afro-Kubanern geschaffen wurde in den 30er Jahren. Um bei denen im Viertel in Buena Vista Kultur und alles mögliche andere eben auch ausleben zu können. Das gab es bis dato dort auch nicht. Und die haben das einfach irgendwie selber in die Hand genommen, haben einen Raum gesucht, der tatsächlich gar nicht in Buena Vista ist, sondern im Nachbarstadtteil. Ja. Auch interessant, aber ganz nah dran. Und es waren eben alles Leute aus Buena Vista. Und die haben damals mit ähnlichen Problemen zu kämpfen gehabt. Ne. Es war so ein randliches Viertel mit schlechtem Ruf. Und die wollten aber gerne. Ja. Und das war natürlich zur damaligen Zeit noch ganz besonders schwer aufgrund von Rassendiskriminierung und so weiter und so weiter. Und die haben es aber hingekriegt. Und haben dann da die großen Orchester auftreten lassen, haben getanzt dort, haben herrliche Veranstaltungen gemacht, die in ganz Havanna einen Klang und einen Namen hatten einfach. Und tatsächlich war das aber nicht alles. Die haben da drinnen auch noch einen Kindergarten gemacht und die haben da drinnen auch Gedichte rezitiert und einen Literaturzirkel und solche Sachen. Kann man dann sich alles im Film angucken. Also im Prinzip das, was wir hier auch brauchen und machen wollten. Und im Prinzip haben wir ja auch mit ähnlichen Schwierigkeiten zu tun und zu kämpfen. Also irgendwie kam es mir bekannt vor und es gibt so eine ziemlich, irgendwie eine ziemlich direkte Verbindung, die da richtig in der Luft liegt.
1: Ja, ja.
0: So. Und dazu kommt diese wunderbare Musik. Ja, die Geschichte, die dahinter steckt, ist eigentlich ganz interessant. Der Filmemacher aus Leipzig hat sich Mitte der 90er Jahre auf den Weg nach Kuba gemacht und hat das entdeckt, sozusagen, also diesen Raum. Und Wim Wenders war parallel dazu da, die wussten damals gar nichts voneinander und hat aber seinen Film aufgrund besserer Mittel und Möglichkeiten schneller rausgebracht. Der Carsten Möller aus Leipzig, der hat viel länger gebraucht. Der war dann am Anfang auch ziemlich deprimiert, als er gehört hat, dass Wim Wenders mehr oder weniger das Gleiche macht. Ja. Hat dann lange gebraucht, hat eigentlich erst ein Jahrzehnt später den Film dann fertig gekriegt, weil er auch vielleicht so wirklich ein bisschen

0: bisschen mitgenommen war von der ganzen Geschichte und nicht als Trittbrettfahrer gelten wollte. Aber es ist was ganz anderes. Es geht um den echten Ort. Ja. Und es lohnt sich also für alle, die den Buena Vista Social Club Film von Wim Wenders gesehen haben, jetzt diesen zweiten Blick darauf nochmal zu wagen. Es ist was ganz anderes. Es ergänzt sich. Passt ziemlich gut. Und interessanterweise, weil du es gerade gesagt hast, ich arbeite viel auf Kuba als Reiseleiter und bin ja Shellac-Sammler. Meine Sendung bei Radio Blau ist ja auch das Shellac-Schwätzchen, wo ich immer alte Platten spiele. Und morgen Abend gibt es dann passend zum Film...
1: Das wäre jetzt meine nächste Frage gewesen. Was denn die BesucherInnen morgen erwartet?
0: Aha, da habe ich schon vorweggenommen. Morgen Abend gibt es, also anstelle des Vorfilmes, gibt es dann kubanische Shellac-Platten von genau den Künstlern, die im Original Buena Vista Social Club aufgetreten sind. Das sind also nicht die, die man aus dem Film kennt, sondern tatsächlich ganz andere Orchester. Die habe ich dann morgen auf Shellac-Platte live und schwarz-weiß in Farbe vom Kino dabei. Und das muss man noch dazu sagen. Ja. Leider haben wir ja das Kino geschlossen bekommen vom Bauordnungsamt. Dürfen also da drinnen keine Veranstaltungen mehr machen. Aber die Stadtbeleuchtung war so lieb und so frei und hat uns dahinter die Fläche zur Verfügung gestellt, sodass das morgen die Abschlussveranstaltung unserer Freiluftkinoreihe wird.
1: Oh, sehr schön eigentlich. Finde ich eigentlich eine schöne Sache, also so bei Open Air so einen Film zu zeigen.
0: Denke ich auch, ja. Wir hatten uns noch so einen tropischen Abend gewünscht, wie es vor einer Woche noch war. Aber zumindest soll es morgen Abend trocken bleiben. Und ansonsten gibt es Getränke und auch Cocktails. Also man kann sich es notfalls schön trinken.
1: Es soll danach noch ein Gespräch geben. Kannst du dazu noch mehr sagen?
0: Ja, wir machen dann auf so einer kleinen improvisierten Bühne noch ein Interview. Das werde ich wahrscheinlich selbst mit dem Filmemacher machen, wo man noch ein bisschen dazu fragen kann, denn es wirft viele Fragen auf, wenn man das sieht. Wie kam es dazu? Was ist da alles passiert? Wie hast du denn das entdeckt? Was hat das für einen Einfluss gehabt, dass du da gefilmt hast auf das Geschehen des Films? Und diese ganzen Sachen, was man dann so wissen will. Und parallel dazu kann ich sicher noch die eine oder andere Frage zur aktuellen, auch sehr traurigen Situation auf Kuba beantworten. Denn das ist ja auch ein Politikum, was da gerade abläuft, wo man eigentlich es haarsträubend, ja, was die Amerikaner da gerade veranstalten.
1: Wie geht's denn jetzt eigentlich weiter mit der IG Fortuna und magst du dann noch zum Schluss was zur geplanten neuen Linie Ost-Veranstaltung noch kurz was sagen, die am 11.09. stattfinden soll?
0: Ja, also mit der IG Fortuna geht's natürlich weiter. Wir waren am Anfang ziemlich geblättet, als wir die Schließung da vor uns hatten. Dazu kam ein Betretungsverbot vom Liegenschaftsamt. Ja. Also das heißt, wir dürfen nicht mal selber rein. Aber dann haben wir uns gefangen und haben gesagt, nee, wir lassen uns nicht unterkriegen. Wir haben das jetzt seit 11 Jahren uns erkämpft. Wir kämpfen weiter. Und es soll auch einfach weitergehen. Im Moment haben wir einfach unser Logo geändert, machen das jetzt so ein bisschen piratenmäßig. Entsprechend hat die Fortuna auf unserem Logo jetzt so eine Schurkenklappe. Und unser Titel ist jetzt Fortuna im Exil. Also wir arbeiten jetzt sozusagen an anderen Orten. Nützt nichts, wir müssen uns da einmieten. Aber wir machen unsere Veranstaltungen weiter. Und kämpfen parallel natürlich daran, die Bedingungen vor Ort im Kino soweit wieder zu verbessern, dass wir auch offiziell da rein können. Das ist natürlich eine sehr schwierige Geschichte und wir haben alle das Gefühl, das könnte ein ganzes Zeitchen dauern. Ja. Deshalb also muss man sich jetzt wahrscheinlich darauf einstellen, dass es Open-Air-Veranstaltungen gibt oder an anderen Örtlichkeiten. Aber das ist dann nach wie vor auf unserer Seite zu sehen, igfortuna.de oder in den Schaukästen am Kino natürlich auch. Aber aufgeben werden wir nicht. Wir machen weiter, bis irgendwann das Kino wieder betreten werden kann und bis da wieder alles ganz normal so läuft, wie wir uns das wünschen und vorstellen. Und wenn es noch 11 Jahre dauern soll. Ja. Das war die erste Frage. Die zweite Frage... was wolltest du noch wissen?
1: Ihr habt noch ein anderes Projekt, das nennt sich Linie Ost. Genau.
0: Genau. Im September, richtig, Wochenende, zweigeteilt, am Freitag mit Bus und am Sonntag per Fahrrad dann. Und ich glaube, da sind auch noch freie Plätze. Das ist immer ganz spannend. Diesmal geht es allerdings nicht, wie der Name suggerieren würde, hauptsächlich durch den Leipziger Osten. Nein, nein, es geht im Kino los. Insofern schon Ostbezug und es endet auch bei uns am Kino. Aber es geht tatsächlich eher in den Leipziger Norden, vor allen Dingen Richtung Gohlis. Und dann werden dort Kulturorte angesteuert, die man zum großen Teil wahrscheinlich nicht kennt. Also die Friedenskirche ist mit dabei, das Gohlisser Kulturhaus ist, glaube ich, mit dabei.
1: Die Friedenskirche?
0: Das Buddha-Haus ist mit dabei, genau. Und verschiedenes anderes, das kann man alles dem Programm entnehmen. Ich habe mich noch nicht eingehend damit beschäftigt, aber es lohnt sich auf jeden Fall, da mitzufahren. Eine schöne Geschichte. Für alle, die können, ist es mit dem Fahrrad natürlich auch nochmal eine ganz schöne, besondere Geschichte. Da war es beim letzten Mal wesentlich leerer. Das hat sehr schön gemütlich und familiär gemacht.
1: Eine Abschlussfrage noch. Warum ist es so wichtig, dass es solche Feste wie diese gibt?
0: Weil einfach das den Zusammenhalt der Menschen hier im Viertel schärft, ermöglicht, verbessert. Ja, das ist wirklich interessant, wie plötzlich alle miteinander zu tun haben, wie man miteinander reden muss, wie man kommunizieren muss, wie man sich trifft, wie man irgendwas organisiert, wie jeder seine Mittel, Möglichkeiten, Fähigkeiten hier einbringt. Das ist total schön zu sehen. Es ist einfach nicht kommerziell, sondern es ist so ein richtiges, schönes Nachbarschaftsding. Ja, das merkt man richtig, es liegt in der Luft. Es geht um die Sache und nicht um den Kommerz. Und das ist einfach schön. Also das ist das, was unserer Zeit fehlt, was dem Viertel hier gut tut und was wir einfach weitermachen müssen. Es ist jetzt schon das 14. Festival. Herrlich. Ja. Also ich denke, das machen wir ganz paar Jahre noch weiter.
1: Danke, dass du es nochmal gesagt hast. Das habe ich heute noch gar nicht erwähnt in der Sendung, dass es schon das 14. ist. Mensch. Ja, ich danke dir, Jörg, für das Interview und viel Spaß noch bei deinem Crepe-Stand. Sieht total lecker aus. Vielleicht hole ich mir nachher noch einen.
0: Ja, also für alle Hörer im Sendegebiet, es ist also locker erreichbar. Einfach aufs Rad setzen, herkommen. Wir haben genug Teig da. Wir können also noch bis 21 Uhr, wenn es heute geht, auch jeden noch mit Krebs versorgen. Kein Problem.
1: Danke, Jörg. Bis dann. Tschüss. So, ich gehe noch ein bisschen ein Stück rum. Und ihr hört schon die ersten Klänge von der Band Die Komplizen. Vielleicht ist das noch Soundcheck oder ich weiß nicht, ob sie jetzt schon angefangen haben zu spielen. Aber ich gehe noch mal kurz hier so ein bisschen rum, noch mal bis nach hinten, um euch auch noch mal kurz mitzunehmen zur leisen Bühne. Und hier sitzen ganz viele Menschen, hier ist richtig voll. Oh, hier gibt es Zuckerwatte. Großartig. Lecker. Dann gibt es hier noch einen Stand. Hier gibt es was Heißes. Pommes. Und noch anderes Warmes, glaube ich. Oder nur Pommes. Nur Pommes. Selbstgemachte Pommes. Da ist eine kleine Bücherecke. Gegen Spende, so wie ich das sehe. Und hier sind wir schon bei der leisen Bühne. Aber da ist jetzt gerade noch nichts zu hören. Genau. Hier nochmal so ein bisschen gucken. Ich bin ja noch so ein bisschen am Hoffen, dass der Chor noch irgendwo hier rumspringt. Chor singen bei uns, aber leider sieht das nicht so aus. Ich komme da mal wieder so langsam zurück. Hallo, du warst doch vorhin bei der Band, die Cartels. Hallo. Ja, ich bin gerade live. Live on air. Ja, genau. Kommt ihr aus Leipzig?
2: Jein. Also es gibt zwei Bandmitglieder, die aus Leipzig kommen und wohnen. Und ich komme aus der Türkei. Genau, deswegen haben wir auch türkische Lieder gespielt.
1: Nice. Wie lange macht ihr schon zusammen Musik?
2: Ich glaube fast schon 3,5 Jahre, muss ich sagen. Aber die anderen Bandmitglieder, also unser Schlagzeuger und Gitarrist, die machen schon Musik seit 20 Jahren, glaube ich.
1: Wir können ja mal hingehen, oder? Ja, spontanes Interview, gar nicht vorbereitet. Hallo.
3: Ja, hi.
4: Guten Tag. Ja.
3: Hallo.
4: Hi.
5: Ihr seid live.
3: Oh,
4: guten Tag.
5: Wer von euch spielt was?
3: Uwe Kajun.
6: Spiel ich.
3: Und ich bin der Marc und ich darf Gitarre spielen.
1: Du darfst Gitarre spielen.
6: Heute.
1: Und genau, wie lange? Ich habe jetzt habe ich deinen Namen schon wieder vergessen?
5: Mel.
1: Genau, Mel schon gefragt, wie lange ihr schon zusammen Musik macht und wie habt ihr euch gefunden? So wie?
4: Oh, das ist verrückt. Uwe und ich machen seit
6: über 20 Jahren Musik.
4: Und Meliha ist meine Frau. Wir haben uns kennengelernt und so ist die Band zustande gekommen. Und das ist jetzt, wie lange machen wir das? Drei Jahre?
6: Vier Jahre ungefähr.
4: Irgendwie so. Ja. Man weiß es nicht. Aber seitdem machen wir das.
1: Habt ihr euch das selber angeeignet? Oder irgendwie...
6: Die Instrumente oder was?
1: Ja.
6: Teilweise. Also ich ja. Jetzt eine Weile Unterricht.
4: Ich hatte immer einen Gitarrenlehrer. Ich hatte lange Gitarrenlehrer, genau.
2: Also da hat mit der Gitarre angefangen, ich habe es so gehört, ne? Als er fünf war. Deswegen spielt er so gut.
1: Ach krass, okay. Ja, es gibt ja so Leute, die haben das studiert und das ist dann auch immer ganz anderer Zugang dazu, ne?
4: Ich wollte das gerne studieren, aber ich war zu dumm.
1: Nein, niemand ist dafür zu dumm. Nee, das ist einfach, so ist diese Gesellschaft halt manchmal, ne?
4: Ja, klar. Ich bin gar nicht böse drum, dass das alles so ist, wie es ist. So ist es halt ein wunderbares Hobby, es macht Spaß, es sind keine Verpflichtungen quasi, man macht es halt wirklich, weil es Spaß macht und das ist halt wirklich schön, genau.
1: Und kommt ihr hier alle aus Leipzig?
6: Manche wohnen hier. Ja. Eigentlich kommen wir vom Dorf hier Beden. Also vom Muldentalkreis kommen wir eigentlich. Wir sind aber vor 15 Jahren hier nach Leipzig gezogen. Und so, genau.
4: Genau.
1: Ja. Eure Probesituation, wie ist die? Habt ihr hier einen Proberaum in Leipzig?
4: Wir haben einen Paunsdorf-Proberaum seit ein paar Jahren im Zirconia-Gelände. Viel gibt es ja mittlerweile nicht mehr. Was halt echt schade ist, dass das halt eben auch von der Stadt tatsächlich so schlecht unterstützt wird. Finde ich ein bisschen tragisch. Aber wir haben den Proberaum, kostet halt eben auch relativ viel Geld. Aber wir sind froh, dass wir überhaupt was haben und da eine Möglichkeit haben, was zu machen.
1: Ist eine katastrophale Situation, gell, mit den offenen Räumen zum Kunst machen und Musik machen oder überhaupt kreativ leben.
4: Definitiv, ja. Na, generell die ganze Kultur, wie das schleifen gelassen wird von sämtlichen Seiten, also gerade was die Politik angeht, finde ich halt sehr gruselig. Ja, Bülow Straßenfest ist ja auch ein gutes Beispiel dafür, mit letzten Jahr, was da abging, halt irgendwie, also für sämtlichen Scheiß ist halt Geld da, ich will mich jetzt auf die Themen nicht festlegen, aber dass halt Kultur nicht unterstützt wird, ist halt echt tragisch irgendwie, weil es ja für viele Menschen und gerade jüngere Menschen halt auch einfach eine Chance ist, dann irgendwas Vernünftiges, Sinnvolles zu machen und halt nicht irgendwie Scheiße zu bauen und dann ist ja auch kein Wunder, dass sich alle aufregen, dass es eben so ist, weil es nicht unterstützt wird.
1: Ich hatte vorhin die Komplizen im Interview und die haben auch einen interessanten Satz gesagt, so warum ihnen die Musik so wichtig ist. Und da kam dann halt auch so ein Satz so von wegen, naja, man könne das gar nicht verstehen, wie Menschen, die keine Musik machen oder Kunst oder irgend sowas, das alles irgendwie leben, also überleben können. So. Ohne Musik könnte man das gar nicht irgendwie dieses kompensieren. So. Wisst ihr? Und ich finde auch, es ist so schade, dass es viele eben verwehrt bleibt, Musik zu machen oder sich künstlerisch auszuleben, weil der Raum dafür nicht da ist oder andere Gründe.
4: Das ist echt tragisch und am Ende, uns geht es halt, glaube ich, hauptsächlich um den Spaß halt irgendwie und halt mit Leuten Spaß zu haben und halt, das muss alles nicht gezwungen sein, das muss alles nicht perfekt sein, aber es ist einfach selber Spaß zu haben und natürlich fetzt es dann halt nochmal mehr, wenn man die Leute halt mitreisen kann und die halt auch Spaß haben und dass man halt einfach mal den ganzen Scheiß, der rundherum halt passiert, auch mal vergessen kann und das halt hat und es ist natürlich auch wichtig, dass das weitergeht, weil sollte das irgendwann aussterben, ist es ja, wenn niemand nachkommt, ist es halt schade und das sollte halt nicht passieren, ja.
1: Und wie wichtig ist euch, dass dann solche Feste gibt, wo ihr mal spielen könnt? Wie wichtig ist das euch? Also,
2: das geht nicht darum, dass wir spielen können, aber ich finde es so schön und so zusammen, wie sagt man das, was zusammenbringt, ne? Die Nachbarschaft, die Familien hier, die alle Leute, die hier wohnen oder im Kreis. Also einmal im Jahr können wir einfach uns zusammensetzen, so schöne Musik hören. Also das braucht wirklich jeder Stadtteil.
4: Ja. Natürlich ist es halt auch für kleinere Künstler eine wichtige Präsentationsfläche. Es kann halt nicht jeder im Stadion spielen. Und dafür ist sowas halt natürlich wunderbar. Halt.
1: Ich danke euch für das Interview. So ganz spontan. Ja? Und wünsche euch viel Spaß. Tschüss. So, ich gehe wieder zurück. Und Markus, ich sag mal, die Band spielt, die Komplizen. Und wir bleiben mal soundtechnisch dran und wir hören uns gleich wieder.

Ja, schön, dass ihr da seid, schön, dass wir da seid, schön, dass es dieses Fest gibt. Und wir spielen weiter direkt im Munde.

Geht sofort weiter. Wir haben

Ja, das ist für alle queere Menschen, beziehungsweise für alle, die glauben, queere Menschen soll es nicht sein. Fuck you und, also nicht ihr, ihr seid nett, aber ich würde mal. Stück heißt People in Love.

0: Vielen Dank. Genau, ich sage einfach nochmal, wir sind Komplizen. Ich sage einfach nochmal, und jetzt gibt es hier Nebel. So schön. So.
1: Ja, ich quatsche jetzt einfach hier so rein in dieses wunderbare Konzert von der Band Die Komplizen hier auf dem Bülowstraßenfest im Leipziger Osten, Bülowstraße, Ecke Paulinstraße. Kommt alle vorbei, es ist wirklich mega viel los hier. Es ist unglaublich schön zu sehen, wie Menschen hier zusammenkommen und einfach gute Zeit haben. Es ist einfach mega hier. Kommt vorbei. Wir verabschieden uns. Radio Blau gibt weiter an die nächste Sendung bei Radio Blau. Transgender Radio kommt als nächstes. Und ich sage tschüss. Es war schön. Es ist immer noch schön. Kommt vorbei. Bis denn. Viel Spaß noch mit Komplizen.

Genau, ich sage jetzt gerade mal nicht so viel, weil wir Zeitdruck haben, aber das Lied wollte ich ganz kurz sagen. Genau, wir müssen was mehr machen wegen Klima und so. Das habt ihr alle gemerkt, diesen Sommer, es war alles scheiße. Und dieses Lied heißt Fool Me und wir lassen uns nicht mehr verarschen, hoffe ich. Genau. That's it.

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2: Willkommen beim Transgender Radio. Da Max aus Krankheitsgründen die heutige Sendung kurzfristig nicht übernehmen kann, gute Besserungswünsche an dieser Stelle, bin heute ich, Kai, für euch am Mikrofon und an der Technik und ich habe euch eine Folge eines neuen queeren Podcasts mitgebracht. Wiesenpieper heißt die Podcast-Reihe und soll verschiedene Themen queeren Lebens in Sachsen besprechen. Produziert wird der Podcast vom Radiokombinat Sachsen. In der ersten Folge, die ich für euch ausgesucht habe, geht es um Klassismus und die Frage, wer sich Queerness eigentlich leisten kann. Der Beitrag wird die gesamte heutige Sendung füllen. Ich wünsche euch gute Denkanstöße oder das Gefühl, endlich auch mal gehört zu werden.

0: Wiesenpieper, queere Stimmen aus Sachsen. Wiesenpieper ist ein Podcast mit queeren Stimmen aus ganz Sachsen. Benannt nach einem Vogel, der auch dort zu hören ist, wo man selten hinhört. Auch Sachsen gilt jetzt nicht als das lauteste Bundesland, wenn es um queeres Leben geht. Und doch gibt es viele wichtige Stimmen und Erfahrungen, die geteilt gehören. Genau deshalb wird der Podcast an unterschiedlichen Orten in Sachsen und live mit Publikum aufgenommen. Im Mittelpunkt stehen persönliche Erfahrungen und politische Realitäten. Und die Frage, wie unterschiedliche Bedingungen queeres Leben prägen. Jede Folge bringt neue Perspektiven zusammen. Die erste Folge führt nach Döbeln. Dort spreche ich mit zwei GästInnen darüber, wie Klasse und soziale Herkunft queere Identität prägen. Und welche Auswirkungen Klasse überhaupt auf das eigene Leben hat. Wiesenpieper, eine Produktion des Rundfunkkombinats Sachsen. Und damit nochmal hallo, schön, dass ihr da seid. Wir zeichnen diesen Podcast ja gerade live in Döbeln im Treibhaus auf. Ich bin Milo, benutze keine Pronomen, bin heute Host von dem Podcast, bin trans und queer und bin nicht von Klassismus betroffen, was ich wichtig finde zu erwähnen. Und ich bin heute hier mit...
1: Ich bin Mika. Ich bin 18, ich bin ein Transmann, also unser Pronomen er, ihm. Ich bin tatsächlich von Klassismus betroffen und ich bin auch queer, genau.
2: Okay, ich bin Solly, 27, benutze auch keine Pronomen, bin auch queer und würde mich auch dem Trans-Spektrum zuordnen. Bin auch von Klassismus betroffen, bin im ländlichen Raum aufgewachsen in Ostdeutschland. Ja, ich weiß nicht.
0: Perfekt. Das reicht erstmal für den Einstieg. Ich freue mich sehr, dass ihr hier seid. Ich freue mich sehr, dass hier auch Live-Publikum da ist. Genau, also in der ersten Folge, ihr habt es gerade schon gehört, geht es um Klasse und soziale Herkunft und wie das sozusagen mit Queerness interagiert. Queer sein ist ja erstmal kostenlos, aber wie man sich halt mit der eigenen Queerness auseinandersetzen kann, braucht halt Zeit und Ressourcen und die haben eben nicht alle. Das ist eines der Punkte, über den wir heute reden wollen. Aber auch, was für Hürden ergeben sich zum Beispiel im Gesundheitswesen oder wenn man nicht queere Codes bedienen kann, weil man vielleicht nicht das Geld für die Kleidung hat. Aber genau, vielleicht kann man sich auch gar nicht leisten, Teil der queeren Community zu sein, viel auf Veranstaltungen zu sein, weil man schlichtweg einfach arbeiten muss. Genau. Und deswegen sind wir heute hier, aber auch, weil zu wenig Aktivismus und Strukturen diese Art der Diskriminierung von Queers mitdenken. Also, dass Queers aufgrund von Klasse diskriminiert werden. Und zusätzlich ist es so, dass Gespräche und Vorträge immer noch sehr akademisch geführt werden. Und der Versuch heute ist, dass diesen theoretischen Ansatz so ein bisschen aufzubrechen und über Erfahrungen sich dem Thema anzunähern. Genau, vorab möchte ich einmal erwähnen, dass Klasse sich auf fast alle Lebensbereiche auswirkt und sehr vielschichtig ist. Und wie stark Klasse und soziale Herkunft nachteiligend wirken, auch davon verstärkt wird, wenn Menschen zum Beispiel von Rassismus, Ableismus oder Queerfeindlichkeit betroffen sind. Das heißt, dieser Podcast kann gar nicht alles irgendwie abbilden. Uns ist klar, dass es nur ein ganz kleines Fenster in die Thematik ist. Aber wir versuchen heute über die zwei Perspektiven die abstrakte Diskussion so ein bisschen näher zu bringen. Und apropos näher bringen, das haben sich auch schon andere Menschen gedacht. Vielleicht kennen Leute von euch schon diesen Sammelband, der heißt Klassenfahrt. Genau, das ist ein Sammelband zum Thema Klassismus. Und daraus würde ich zum Einstieg gerne einen kleinen Text vorlesen von Julian Knopp mit dem Titel Ich 29 Single suche. Ich öffne Grindr. Normschöne Torsos strahlen mich an. Ich klicke Gesichter an, der eine gefällt mir. In seinem Profil lese ich, ein gewisses Maß an universitärer Bildung ist mir wichtig. Lass uns zusammen Foucault und Adorno genießen. Da bin ich wohl raus. Ich öffne Planet Romeo. Ich mag die schöne Fetischkleidung und klicke auf ein Ledertwink. In seinem Profil lese ich, aber bitte keine Verrückten oder psychisch Kranken. Da bin ich voraus. Ich öffne Tinder, wische links, wische rechts. Ich bleibe an einem Mitte-20er mit Natur- und Partyfotos hängen. In seinem Profil lese ich: Ich mache gerade meinen Abschluss in Wirtschaftspsychologie und du solltest klare Vorstellungen haben und wissen, was du willst. Da bin ich voraus. Ich öffne OkCupid. Ein queerer Aktivist mit süßem Lächeln und 95% Übereinstimmungen. In seinem Profil klicke ich mich durch die Fragen. Ich lese: Würdest du jemals mit jemandem ausgehen, der Schulden hat? Seine Antwort: Nein. Da bin ich voraus. Ich gehe in einen Club tanzen. Tanze wild, lache und sehe mich um. Der schöne Mensch mit Locken und Brille und Grinsen kommt zu mir. Wir reden. Irgendwann sagt er: Du wohnst am Cottbusser Tor? Das ist aber ganz schön asozialer, oder? Schon hart mit den ganzen Obdachlosen. Lass doch zu mir gehen. Da bin ich wohl raus. Ich, 29, Single, in einem Plattenbau wohnend, ohne Uni-Abschluss, mit Schulden und viel Lohnarbeit, mit psychischer Krankheit und unklaren Zukunftsperspektiven, suche immer noch. Was sind eure ersten Gedanken oder Gefühle, wenn ihr diesen Text hört?
2: Ich glaube, ich kann schon so zu einigen Sachen relaten, würde ich sagen. Also ich glaube, ich merke das schon auch immer in so romantischen Beziehungen, dass ich so, was so Klassismus betrifft, irgendwie mir eine gewisse Zugehörigkeit wünsche oder so ein Verständnis dafür. Und ja, also ich finde so das, was so thematisiert wurde, es ist halt irgendwie nicht so sichtbar, dass das halt so Klassismus ist oder so, ja.
1: Ich höre von dem Buch das erste Mal tatsächlich und ich bin auch sehr überrascht, wie relatable es ist. Auch wenn ich mit der Dating-Szene jetzt vielleicht nicht so viel zu tun habe, da ich ja 18 bin. Aber ich finde, viele denken nicht wirklich darüber nach, dass Dating, das Daten nicht so einfach ist, dass es so viele Teile von sozialen Bereichen betrifft eigentlich. Genau, also auf jeden Fall macht schon sympathischen Eindruck das Buch auf mich.
0: Ja, und das Beispiel zeigt eben auch nochmal deutlich, auf wie vielen Ebenen sozusagen Klasse dann auch wirkt.
3: Was ist Klasse? Klasse beschreibt die gesellschaftliche Stellung von Menschen, zum Beispiel im Hinblick auf Einkommen, Bildung, Besitz, Beruf und soziale Herkunft. Was ist Klassismus? Klassismus ist die Diskriminierung oder Abwertung von Menschen aufgrund ihrer Klasse oder sozialen Herkunft. Er ähnelt damit Sexismus oder Rassismus. Es geht um strukturelle Ungleichheit und darum, nicht den gleichen Zugang zu Ressourcen, Teilhabe und Anerkennung zu haben. Betroffen sein können zum Beispiel ArbeiterInnenkinder, arme oder einkommensarme Menschen, Wohnungslose, Erwerbslose, Menschen ohne akademischen Abschluss oder Menschen, die keinen Schulabschluss haben. Dabei geht es nicht nur um die Herkunft. Klasse kann sich im Laufe des Lebens verändern. Menschen können etwa durch Arbeitslosigkeit, Armut oder Wohnungslosigkeit in eine andere Klassenposition geraten. Klassismus wirkt auf mehreren Ebenen zusammen. Zum einen geht es um ökonomisches Kapital, also darum, wie viel Geld jemand hat, ob Eigentum vorhanden ist oder ob es ein Erbe gibt. Zum anderen geht es um kulturelles Kapital, also um Bildung, Geschmack, Wissen und Dinge, die in einer Gesellschaft als Zeichen von Status gelten, etwa Bücher, Instrumente oder bestimmte Lebensstile. Dazu kommt das verkörperte Kapital, also wie man spricht, sich bewegt und in bestimmten Räumen auftritt. Auch institutionelles Kapital spielt eine Rolle, zum Beispiel Schul- und Hochschulabschlüsse. Hier zeigt sich auch die Verschränkung mit Rassismus, etwa wenn Abschlüsse aus anderen Ländern nicht anerkannt werden. Wichtig ist dabei, die Kultur von armutsbetroffenen Menschen ist nicht weniger wert. Es geht darum, wie eine Gesellschaft bestimmte Formen von Wissen, Auftreten und Lebensweise bewertet. Ein weiterer wichtiger Bereich ist soziales Kapital, also Netzwerke, Kontakte und Zugänge. Wer kennt wen? Wer hat Unterstützung? Wer hat Zugang zu Jobs, Räumen oder wichtigen Informationen? All diese Formen von Kapital können sich ineinander umwandeln. Zum Beispiel, wenn Menschen sich mit Geld an einer Privatuniversität einen Abschluss leisten können. Klassismus zeigt sich in vielen Bereichen. Auf dem Wohnungsmarkt, in Behörden, in Bildungseinrichtungen, in kulturellen Institutionen und im Arbeitsleben. Oft entscheiden soziale Herkunft und Klasse mit darüber, wer Zugang bekommt, wer mitgedacht wird und wer ausgeschlossen bleibt. Wichtig zu wissen: Klasse ist im deutschen Antidiskriminierungsgesetz nicht geschützt, anders als Geschlecht, ethnische Herkunft oder Behinderung. Man kann deshalb, bis auf eine Ausnahme, nicht vor Gericht ziehen, wenn man aufgrund von Klasse benachteiligt wird. Aktuell gibt es diese Möglichkeit nur in Berlin.
0: Das so ein bisschen als Einordnung. Ich weiß nicht, wie es euch geht. Ich habe früher ganz viel so Selbsttests im Internet gemacht, wo ich dann so geguckt habe, also zum Beispiel so, bin ich queer oder auch, ich weiß nicht, welche Wings Club-Figur passt am besten zu mir. Heute mache ich dann halt mal so einen Klassismus-Test. In der Vorbereitung habe ich einen online gefunden und war so, toll, ich habe mich mit dem Thema natürlich

0: der Sinn. Sie haben diesen Klassenprivilegientest online gestellt. Man findet hier auch im Raum so QR-Codes. Das könnt ihr dann im Anschluss auch nochmal ausführlich selber machen, wenn ihr wollt. Aber ich habe auch für alle ZuhörerInnen und für das Publikum hier vor Ort ein paar Fragen mitgebracht, die ich jetzt genau nacheinander so stellen würde. Und ihr könnt vielleicht in euer Handy oder ja einfach, also hier liegen auch so Stifte rum, könnt ihr so eine kleine Strichliste machen, wie oft ihr Ja und Nein antwortet und einfach mal so ein bisschen, ja, vielleicht das Thema auch näher an euch selbst ranzuholen. Genau, also man kann nur mit Ja oder Nein antworten. Du heizt, bis dir warm genug ist und denkst nicht daran, wie viel es kostet. Du kannst Skifahren. Deine Eltern haben ein oder mehrere akademische Titel. Du hast selbstverständlich eine Zahnspange bekommen. Du weißt nicht aus dem Kopf, was die genauen Preise für Grundnahrungsmittel sind. Du musst dich nie mit einem Antrag auf staatliche Unterstützung fürs Studium, die Ausbildung oder mit einem Studienkredit herumschlagen. Du hast schon Geld geerbt oder wirst erben. Du musst keinen Überblick behalten, wie viel du monatlich ausgibst. Du hast ein Instrument gelernt. Du musst deine Eltern nicht finanziell unterstützen. Du konntest sorglos ein unbezahltes Praktikum machen. Du musstest noch nie einen Antrag auf Sozialleistungen und/oder Arbeitslosengeld stellen. Und die letzte Frage, du hast mehrere Krankenzusatzversicherungen. Genau, ich hoffe, ihr seid mitgekommen. Ansonsten könnt ihr das natürlich dann im Anschluss nochmal machen für die vor Ort. Genau, hier hängt der QR-Code aus und für alle Zuhörenden, die den Podcast nachher hören, packen wir den Link in die Beschreibung. Es ist natürlich jetzt damit nicht gesagt so, ihr seid jetzt privilegiert, ihr seid nicht privilegiert, aber es könnte ein Indiz dafür sein, wenn ihr sehr oft Ja angegeben habt, dass ihr eher privilegiert seid in Bezug auf Klasse. Wie ging das euch gerade, als ich die Fragen so durchgegangen bin? Und vielleicht mögt ihr auch so ein bisschen erzählen, wie ihr so aufgewachsen seid.
1: Also ich glaube, ich konnte hinter jede Frage fast ein Nein setzen. Ich glaube, mir macht es dann halt schon nochmal mehr so bewusst, dass ja, also mein Zugang zu Bildung und vor allem auch so zu anderen Ressourcen einfach irgendwie viel, viel weniger ist als so bei anderen Leuten. Und ich auch das Gefühl habe, einfach vor allem in Leipzig leben ja überwiegend Studierende oder auch mein Umkreis, in dem ich mich so aufhalte, dass so die meisten Leute einfach schon so krass privilegierter sind und ich auch so in Bezug auf so, ja, wenn ich so älter werde, was das so für mich auch so heißen kann, halt so diese Privilegien nicht zu haben und auch kein Vermögen zu erben oder ja, so eigentlich finanziell nur von mir selbst abhängig sein zu können.
2: Ja, also auf die meisten Fragen konnte ich auch nur mit Nein antworten. Was ich mit Ja antworten kann, ist zum Beispiel Zahnspange oder Instrument spielen, aber das ist auch nur davon abhängig, weil ich aus Polen komme ursprünglich und wir sind nach Deutschland gekommen wegen dem Geld, damit es uns besser geht. Also würde ich in Polen bleiben, wäre es bestimmt auch Nein. Ich muss sagen, ich lebe seit 6 Jahren jetzt in Deutschland und um das kurz zusammenzufassen, wir konnten uns auf jeden Fall deutlich mehr leisten als in Polen. Allerdings ist es jetzt auch nicht super toll gewesen und ich bin auf jeden Fall nicht wirklich privilegiert, dass ich sowas wie Skifahren machen kann. Ja, genau.
1: Was ich so dazu anschließend sagen kann, dass so meine Art von Bildung, die ich als Kind erlebt habe, also 90% der Zeit habe ich halt vorm Fernseher gehockt und irgendwie ja eigentlich nichts anderes gemacht. Also ich bin von der Schule nach Hause gekommen, meistens war dann eh keiner zu Hause und dann habe ich halt den ganzen Tag Fernsehen geguckt und ja, ich glaube, so in Bezug auch auf so Instrumente spielen oder irgendwie ein bestimmtes Wissen haben oder Wissen, was so vorausgesetzt, vor allem auch in so queeren Szenen oder allgemein so in der linken Szene, das war, ja, es ist schon irgendwie so eine Hürde gewesen, für mich da so reinzukommen. Also ich musste auch so richtig viele Sachen immer googeln, wenn ich so irgendwie

0: Das erste Mal in der linken Szene war ich also, was heißt, also das klingt jetzt richtig lost, aber so, was heißt Antisemitismus zum Beispiel oder antifaschistisch sein, keine Ahnung, sowas, da fängt es irgendwie so an.
1: Ja, so war bei mir tatsächlich genauso. Ja. Ja, allgemein ist Bildung theoretisch kostenlos, allerdings ich mache mein Abitur auf dem zweiten Bildungsweg und da merke ich auch, wenn ich in der Klasse sitze, ich habe extrem keine Ahnung von manchen Begriffen, weil ich nie was nach der Schule wirklich gemacht habe, weil ich nie die Möglichkeit dazu hatte. Also, ja.
2: Ja, danke schon mal für den kleinen Einblick. Ich habe auf jeden Fall, was mir auch so bei der Recherche für den Podcast, aber auch auf der Suche nach GästInnen, die ich hier einladen wollte, aufgefallen ist, dass, also zum einen bin ich irgendwie so Scham begegnet, dass Menschen nicht so darüber reden wollen, was für Klassenprivilegien sie haben, aber vor allen Dingen halt nicht haben. Und aber auch, dass Menschen dazu neigen, dann so zu untertreiben und zu sagen so, ich weiß nicht, ob ich jetzt wirklich stark genug von Klassismus betroffen bin, um jetzt hier auf einer Bühne zu sitzen. Und währenddessen haben sie mir dann erzählt, dass sie, seit sie 14 sind, halt arbeiten, um Geld für ihre Familie beiseite zu legen. Was ja auch nochmal so verdeutlicht, dass wenn man in diesem Rad drin ist und dass man von Klassismus betroffen ist, ist ja auch, also es muss nicht immer zutreffen, aber auch wie in so einem Hamsterrad sein kann und da überhaupt keine Zeit bleibt, um da irgendwie viel zu reflektieren. Was ich dann interessant fand in einem Podcast, der auch mit den HerausgeberInnen von diesem Klassenfahrtbuch so besprochen wurde, dass die beiden sind auch queer und von Klassismus betroffen. Und sie meinten so, dass es für sie sehr ähnlich war, dass sie wie so auch so ein Klassismus-Coming-out hatten. Also dass sie auch sich erst halt so für sich selber mit dem Thema angefangen haben, auseinanderzusetzen. Und dann sind sie irgendwann damit mehr ins Gespräch gekommen mit anderen Menschen. Und ich habe mich gefragt, wie das bei euch war. Also wie war der Prozess, dass ihr euch ja mit euren Erfahrungen auseinandergesetzt habt oder genau das so reflektiert habt oder gesehen habt, so dass auch ein strukturelles Ding, was hier gerade los ist.
0: Mein Mitbewohner ist, glaube ich, so die einzige Person, die ich kenne, die auch so stark von Klassismus betroffen ist. Und ich würde auch sagen, also natürlich in der Kindheit ist es schon irgendwie so, vielleicht so unterschwellig da gewesen. Einfach so, wenn man zu Friends nach Hause gegangen ist und man so gesehen hat, ach so, so wohnen, so kann man auch wohnen. Oder das sind so diese, ich weiß nicht, so Geschenke, die man zu Weihnachten bekommt oder so. Aber ich glaube, so aktiv, dass ich so mich mit so Klassismus und meiner Klassenherkunft auseinandersetze, ist, glaube ich, auch erst so in den letzten 2 Jahren passiert. Ja.
1: Also bei mir, das habe ich auch als Kind schon gemerkt, dass irgendwo das Geld fehlt, dass ich mir weniger leisten kann als die anderen Kinder. Genau, wenn man einfach eingeladen wurde von Freunden nach Hause und dann hat man auch gesehen, die Wohnung sieht komplett anders aus als bei uns. Es gibt immer Essen zu Hause oder sowas. Das waren solche Sachen, die mir auf jeden Fall aufgefallen sind. Und aktiv habe ich mich vielleicht auch so vor 2, 3 Jahren damit auseinandergesetzt. Ungefähr als die Oberschule zu Ende ging, finde ich. Weil mein erster Gedanke war, okay, ich muss irgendwas machen, was mir Geld bringt. Also mein erster Gedanke war tatsächlich, irgendeine Ausbildung anzufangen, damit ich mehr Geld habe.
2: Wie würdet ihr sagen, ist das heute so? Also wie viel sprecht ihr vielleicht auch? Also Solly, du hast das gerade schon erwähnt, aber genau, wie sehr nimmt das auch irgendwie Raum ein in Beziehungen, die ihr führt, dass ihr auch so darüber sprecht? Also am Anfang gab es ja auch das Beispiel mit dem Dating, aber genau, wie sehr ist das so aktiv Thema oder dass vielleicht auch Leute das halt irgendwie zum Thema mit euch machen und ihr einfach so merkt, so okay, darüber wird geredet.
1: Für mich, ich versuche schon offen mit dem Thema zu sein, weil ich finde, es gibt keinen Grund, sich zu schämen. Auf jeden Fall hat das länger gedauert, bis ich mich geöffnet habe, bis ich zum Beispiel, als ich mit meinen Freunden draußen war, dann gesagt habe, hey Leute, ich kann mir gerade das nicht leisten. Ich kann nicht mit euch nach Chemnitz, Leipzig fahren, weil ich das Geld nicht habe. Also da muss ich zugeben, ich bin sehr froh, dass ich so eine offene und tolerante Freundesgruppe habe. Die haben mich immer an meiner Seite unterstützt und es gab auch Freundinnen, die gesagt haben, hey, alles gut, ich gebe es dir einfach aus. Beim nächsten Mal, wenn du das Geld hast, kannst du mir ausgeben. Also ich glaube, die Reaktion war schon sehr positiv und sehr offen.
0: Bei mir ist es irgendwie eher so, also ich habe das Gefühl, das kommt vor allem in so romantischen Beziehungen oft hoch, aber jetzt auch vermehrt in so meinem Freundinnenkreis. Und ich habe immer das Gefühl, das ist so extrem schambehaftet. Also so, ich glaube, es ist ein bisschen so, wie wenn jemand einen jetzt so misgendert, dann ist man so die Person, die das auf einmal so auffängt und dann ist man so, will dieser anderen Person ein gutes Gefühl geben, obwohl man eigentlich gerade so selbst die betroffene Person ist. Und ich habe das auch richtig viel so, dass meine Friends dann über so Brokenness reden und ich mir so denke, ihr macht halt so einen Call bei euren Eltern und habt halt so direkt so Geld auf dem Konto. Und ich glaube, mir fehlt da schon manchmal irgendwie mehr so diese Sensibilität, aber jetzt auch zum Beispiel in Sportverein oder wenn man irgendwie ausgehen möchte oder so, dass es irgendwie immer eine Voraussetzung ist, dass man halt Geld ausgeben muss. So.
2: Danke schon mal für den Einblick. Ich würde jetzt so ein bisschen den Schlenker zur der Verschränkung machen von Klasse und Queerness. Ich meine, Dating und so zählt da jetzt auch schon rein, aber ich würde gerne noch mehr auf sozusagen, wie ist queere Identität und das Ausleben von queerer Identität auch von Klassismus beeinflusst. Vielleicht kleiner Fun-Fact am Rande. Klassismus ist sehr eng verbunden mit feministischen und auch rassismuskritischen und lesbischen Bewegungen. Also die ersten Aufzeichnungen zum Beispiel über Klassismus sind in Lesbengruppen von ArbeiterInnen entstanden. Was ich irgendwie, ja, es hat mich irgendwie gefreut, als ich das so gelesen habe und war so cool. Aber das ist ja das eine irgendwie, wie man darüber spricht, wie das irgendwie aufgearbeitet wird. Aber dass Klassismus unzählige Bereiche beeinflusst und wie man sich auch mit sich selber auseinandersetzen kann, haben wir jetzt auch schon immer wieder angeteasert. Aber mich würde jetzt interessieren, wie eure soziale Herkunft sich sozusagen darauf ausgewirkt hat, wann und wie ihr euch mit eurer eigenen Identität so auseinandersetzen konntet.
1: Zu meiner Sexualität habe ich mir wenige Gedanken gemacht tatsächlich, weil es hat mich eigentlich nicht gestört, beziehungsweise es hat sich nicht viel verändert, ob ich bisexuell oder hetero bin. Aber zu meiner Identität, zu meinem Geschlecht, naja, ich sag mal, ich hatte das Gefühl am Anfang, ich habe schlimmere Probleme, mit denen ich mich auseinandersetzen muss, als erstmal, wer bin ich? Sprich, erstmal nachdenken, okay, dass ich mit meinem Taschengeld irgendwie rumkomme, dass ich mir irgendwie die Klassenfahrt leisten kann. Und als es besser geworden ist in unserer Familie, habe ich dann langsam angefangen nachzudenken, okay, irgendwie, ich fühle mich anders, ich fühle mich nicht wie eine Frau. Und da ich 13 war, wusste ich auch nicht so wirklich, wie Transition aussieht. Aber je älter ich wurde, desto mehr habe ich auch gemerkt, okay, es braucht Geld auf jeden Fall, dass ich mir die OPs leisten kann, damit ich mir die Hormontherapie leisten kann. Und das hat schon, sage ich mal, länger gedauert als bei anderen Transpersonen, habe ich das Gefühl. Also ich war ziemlich spät dran, irgendeinen Therapieplatz zu bekommen, weil es eben kostenspielig war.
0: Ich glaube, dazu müsste ich auch sagen, dass so meine Mutter auf jeden Fall so krank ist. Und ich dachte so einfach als Kind, so gab es keinen Raum dafür, also dafür war kein Platz. Also auch so bei meinem Vater, also es wurde nie darüber gesprochen, was so die Identität ist oder ja vielleicht auch wer man so ist. Und das hat sich dann irgendwie auch erst so entwickelt, als ich dann irgendwie ausgezogen bin mit 18. Also ich glaube schon, ich weiß auf jeden Fall auch schon, seitdem ich kleiner bin, dass ich so auf jeden Fall trans bin. Und ich habe schon das Gefühl, dass wenn ich jetzt in einem anderen Haushalt groß geworden wäre, wäre ich jetzt vielleicht auch an einem anderen Schritt so oder an einem anderen Punkt und hätte vielleicht schon meine Mastek oder so, keine Ahnung. Aber ja, auf jeden Fall, so Geld spielt da natürlich auch so voll mit rein. Also ich wäre vielleicht auch gerne einfach schon an einem anderen Punkt, als dem ich jetzt gerade so bin, aber es ist halt finanziell nicht möglich.
2: Wir sprechen dann auch nochmal zu einem späteren Zeitpunkt so über Gesundheit auch. Jetzt erstmal, weil du auch gerade angesprochen hast, also Klassismus, es geht ja auch nicht nur um Geld sozusagen. sondern auch zum Beispiel, wie selbstverständlich man sich halt in bestimmten Räumen bewegt, wie man spricht, welche Codes man kennt, welche Netzwerke man hat. Könnt ihr euch an Situationen erinnern, wo ihr gemerkt habt, dass sozusagen eure soziale Herkunft halt mitentscheidet, so wie wohl ihr euch jetzt gerade in diesem queeren Raum fühlen könnt? Also genau, wie ihr euch teilgeführt habt oder auch eher ausgeschlossen gefühlt habt.
0: Ich habe das auf jeden Fall schon so gemerkt. Ich würde sagen, als ich nach Leipzig gezogen bin, war mein Anspruch an so mich auf so queer-feministischer Ebene zu politisieren auf jeden Fall stärker. Und ich habe das schon so gemerkt, dass ich einfach so ein bestimmtes Wording nicht habe oder dass vorausgesetzt wird, dass ich mich mit bestimmten Themen einfach schon auseinandergesetzt habe oder mit bestimmten KünstlerInnen oder AktivistInnen aus so den früheren Zeiten oder mich historisch auch einfach irgendwie mit so Sachen stärker auseinandergesetzt habe. Und ich glaube, das ist auch so einfach einer krass studentischen Bubble verschuldet, so, weil ja, die Sprache ist schon so sehr einfach akademisiert und auch irgendwie elitär. Und ich merke das dann schon, dass ich so irgendwie das Gefühl habe, jetzt was Falsches zu sagen oder es ist komisch, dass ich das dann nicht verstehe, weil das irgendwie so eine Voraussetzung ist, weil ich ja queer bin und ja, da muss ich ja wissen, was bestimmte Begriffe heißen.
2: Wie war das bei dir, Mika?
1: Ich glaube auch, dass die Sprache eine große Rolle spielt. Als ich zu den ersten Veranstaltungen gekommen bin, hatte ich auch nicht so wirklich Ahnung, wovon wirklich geredet wird, weil ich nicht wirklich Zugang zu bestimmten Büchern oder einfach zu dem Wissen hatte. Ich musste wirklich auch viel recherchieren, viel nachlesen, was die Sachen heißen, damit ich erstmal mich zugehörig fühle und weiß, wovon ich selber spreche.
2: Ich würde jetzt gerne auch noch so ein bisschen über Codes, also so Erkennungszeichen und bestimmte Stile sprechen. In der queeren Szene ist es ja auch einfach ein Ding. Menschen mögen es auch, sich irgendwie bestimmt zu kleiden, bestimmte Frisuren zu haben, Piercings zu haben, Tattoos zu haben, aber sich auch halt auf eine bestimmte Art irgendwie zu bewegen. Das kann Zugehörigkeit schaffen, aber auch ausschließen. Wie waren eure Erfahrungen so damit?
0: Ich habe auch das Gefühl, seitdem ich so in Leipzig wohne, dass es viel, viel präsenter, dass ich so mich so voll in so queeren Spaces aufhalten möchte. Und als ich davor in Berlin gewohnt habe, hatte ich schon auf jeden Fall auch so stark das Gefühl, dass es so ein bestimmtes Aussehen vorausgesetzt ist, aber es war auch irgendwie nochmal ein bisschen eine andere Szene. Es war eher so eine Skate-Queer-Szene. Ich glaube, ich habe einfach das Glück, dass ich mich dann irgendwie, oder ich habe mich einfach früh äußerlich verändert und ich glaube, mittlerweile habe ich da nicht mehr so krasse so Schwierigkeiten, weil ich einfach, glaube ich, schon so aussehe, wie ich aussehen möchte und ja, auch vielleicht so bestimmte Codes, auch vielleicht nicht alle Codes erfüllen möchte, ja.
2: Aber habt ihr am Anfang so einen Druck gespürt, dass es irgendwie, ich muss das jetzt alles hier erfüllen, ich brauche die ganzen Piercings und was ist ich, dass ich jetzt irgendwie Teil bin oder eher nicht?
1: Also irgendwo schon, denke ich. Als ich andere queere Leute kennengelernt habe, das Erste, was mir aufgefallen ist, waren Piercings, waren Tattoos, gefärbte Haare. Und okay, mit den gefärbten Haaren habe ich auch zeitig angefangen, aber mit den Piercings oder Tattoos konnte ich nicht wirklich. Einmal, weil ich minderjährig war und zweitens, weil das Geld gefehlt hat. Und da fühlte ich mich schon ein bisschen out of place, sage ich mal, mit meinem, sage ich jetzt mal, basic Aussehen. So ausgeschlossen wurde ich, glaube ich, nicht, aber sag mal, es gab schon einen Unterschied zwischen mir und anderen Leuten, auf jeden Fall.
2: Und Teil von der queeren Ästhetik ist ja teilweise auch, dass Menschen halt gerne Secondhand-Klamotten tragen, bewusst ausgewaschene Klamotten oder so geflickte oder vermeintlich so trashy Looks tragen, wobei der Begriff trashy auch schon extrem problematisch ist und halt etwas abwertet. Und ja auch zum Beispiel es viele Leute gibt, die irgendwie jetzt mehr Reality-TV schauen, was vorher halt eher auch abgewertet wurde. Und mich würde interessieren, ja, was macht das mit euch, wenn so Dinge, die erst halt irgendwie so als peinlich, billig oder anders abgewertet wurden, bei zum Beispiel armutsbetroffenen Menschen jetzt als so stilvoll oder so wie Reality-TV so ironisch gefeiert werden?
1: Auf die Frage kann ich sehr gut beantworten. Und zwar als Kind habe ich mich immer geschämt, dass meine Mutti zum Beispiel immer ab und zu einem Secondhand-Laden gegangen ist und irgendwelche Klamotten für mich gekauft hat. Und mittlerweile finde ich das einfach sehr spannend zu sehen, wie viele dieses Secondhand-Klamotten kaufen so feiern und so tun, als wäre es sogar ein Hobby und richtig cool. Woran die Leute nicht denken, ist, dass Leute, also manche Leute, sich nicht mehr als Secondhand leisten können und das eigentlich kein Trend ist. Also das macht mich schon irgendwo ein bisschen sauer, daraus einfach so einen Spaß zu machen. Aber gleichzeitig, ich beende das erstmal so.
0: Ich wollte sagen, ich habe irgendwie gerade das Gefühl eher, dass es die Ästhetik eher davon gerade so Abstand nimmt und ich eher das Gefühl habe, dass so, es geht jetzt wieder in sowas so Schickeres, Klamotten müssen so neuer aussehen und ich hatte auch das Gefühl, als ich so letztens, oder das war so vor so ein paar Monaten, dass ich so eine meiner Lieblingshosen so Löcher hatte und ich habe so richtig eine Krise bekommen, weil ich war so, oh mein Gott, die Ästhetik geht gerade voll in sowas so, wir tragen alle wieder irgendwie perfekte Klamotten und alles ist neu und ich habe so hier meine löchrigen Klamotten und habe so in meinen Schrank geguckt und war so, boah, ich habe halt einfach gerade kein Geld, um mir neue Klamotten zu holen und ich will auch nichts, was so Secondhand-mäßig aussieht, weil halt keiner irgendwie oder weil es so wieder so zurückgeht mehr, habe ich das Gefühl. Und das halt so ist eigentlich so voll unnötig, weil es am Ende juckt ja auch niemanden, ob du jetzt so ein Loch in deiner Hose hast, aber irgendwie jetzt so voll die Krise mir ausgelöst.
2: Ich finde es richtig spannend, dass ihr gerade so zwei Pole da so irgendwie so gut repräsentiert habt. Danke erstmal dafür. Aber also das ist ja, es ist das eine, dass es dir, also dass es auch einfach ein Fakt ist, vielleicht in manchen Kreisen ist es auch eine Ästhetik noch von diesen Klamotten, wo wir auch drüber geredet haben und den Secondhand-Ding. Auf der anderen Seite gibt es eben halt auch den Trend, dass sich jetzt schon wieder die Mode verändert und diesen Trends muss man ja auch erstmal mitgehen können und das Kapital und die Ressourcen dafür haben. Und etwas anderes, was mit Queersein auf jeden Fall sehr eng vernetzt ist, ist ja auch sozusagen für die Gemeinschaft da sein, für die Community da sein, aktivistisch sich zu engagieren. Dabei wird aber, finde ich, häufig außen vor gelassen, dass Aktivismus ja auch oft Ehrenamt bedeutet und dass das halt Privilegien braucht wie Zeit, Energie und Zugänge zu Gruppen. Ich weiß von euch beiden, dass ihr auch mehr oder weniger mal aktiv seid oder wart. Welche Rolle hat da eure soziale Herkunft oder auch eure Klasse gespielt, wie ihr euch so engagieren konntet und könnt?
1: Für mich, ich bin vor einem Jahr ausgezogen, was eine Rolle spielt. Und ich habe dann erstmal nach neuen Communities gesucht, damit ich so ein bisschen mehr machen kann, aktivistisch gesehen jetzt. Und schnell habe ich gemerkt, okay, das überfordert mich in dem Moment, weil ich jedes Wochenende arbeiten muss, dass ich vielleicht auch nach der Schule arbeiten muss. Ich habe einfach keine Zeit dafür, was mich richtig gestört hat, weil ich möchte politisch aktiv sein und ich möchte mehr Arbeit leisten und ich möchte auch ehrenamtlich für Leute da sein. Das ist für mich eigentlich mein Ziel im Leben, andere Leute zu unterstützen, die es brauchen. Und es macht mich einfach sehr traurig, dass ich mir zu dem Zeitpunkt so wenig, also von der Zeit gesehen, einfach leisten kann, dass ich so wenig für die anderen Leute da bin. Und alles hängt nur davon ab, weil ich eben meine Miete bezahlen muss irgendwie, weil ich keine andere Leistungen bekomme vom Staat zum Beispiel. Also ja, die Zeit spielt eine sehr, sehr wichtige Rolle.
2: Wie ist es bei dir, Solly?
0: Ich war auf jeden Fall mal eher stärker aktiv, aber war ich auch arbeitslos, habe Bürgergeld bekommen. Und jetzt gerade arbeite ich und bezuschusse dann auch noch Bürgergeld, weil ich einfach nicht mehr arbeiten gehen kann, weil ich es einfach nicht schaffe. Und ich auch so merke, dass so ich jetzt auch schon mal wieder bei ein paar Plena war und irgendwie auch eigentlich so Lust habe, wieder so anzufangen. Aber ich auch so merke, dass so vor allem in Bezug auf Klasse und Klassenherkunft so ich einfach merke, mir fehlt so manchmal so einfach so ein Zugehörigkeitsgefühl. Oder ich habe dann das Gefühl, ja, okay, ich sitze jetzt halt hier in einem queeren Kreis und so, das ist auch ein Teil meiner Identität, aber das bin nicht nur ich und irgendwie fehlt mir das halt voll oft. Und ja, ich merke einfach auch so, dass so ich gerade tendenziell auch irgendwie vielleicht auch eher weg davon möchte, so nur in diesen Kreisen so aktiv zu sein und mich auch irgendwie anderweitig so zu politisieren. Und ich glaube, ja, ich wünschte irgendwie auch, dass so natürlich meine Teilhabe daran irgendwie anders wäre, aber ich merke auch einfach, dass so meine Kapazitäten sehr begrenzt sind, auch mit so ADHD, dass es einfach so nicht so einfach ist, so einem Plenum zu folgen, nachdem man irgendwie gearbeitet hat oder den ganzen Tag schon unterwegs war oder sich konzentrieren musste und dann am Abend nochmal 2 Stunden Plenum ballern, das funktioniert nicht so gut bei mir.
2: Und wenn wir jetzt so auf den aktuellen Zustand sozusagen von queerem Aktivismus oder Veranstaltungen, die ihr auch so mitbekommt, schauen, wie würdet ihr sagen, fühlt ihr da, dass Klasse auch in dieser Arbeit von Aktivismus und Veranstaltungen so mitgedacht wird?
0: Boah, ich habe eigentlich gar nicht so krass das Gefühl, dass das so mitgedacht wird, ehrlich gesagt.
1: Was mir gerade einfällt, ist eben die Sprache. Also viele Veranstaltungen werden eben so gestaltet, wie du schon gesagt hast, so sehr studentenmäßig, das auf diesem akademischen Level halt. Und da wird natürlich nicht daran gedacht, dass viele sich keinen höheren Bildungsabschluss leisten können, das einfach nicht machen können und dass auch die ganzen Begriffe und Nachrichten nicht wirklich nachvollziehen können.
0: Ja, oder vielleicht so die Art und Weise, was es für Veranstaltungen gibt vielleicht auch. Also dass so, ich weiß nicht, jetzt eine Veranstaltung oder ein Trans Day of Visibility, das fand ich eigentlich voll cute, aber es war trotzdem so eine, am Ende so eine Lesung. Und ich finde auch, dass das so voll was so Cooles sein kann, aber ich finde so Lesungen im Allgemeinen auch irgendwie was so sehr Akademisches oder ja schon, es wird eigentlich most, glaube ich, wirklich fast nur so Leute ab. So Studis ab, also keine Ahnung. Ich würde mir manchmal wünschen, dass es so Veranstaltungen sind, die vielleicht auch kostenlos sind oder bei ihrer Arma oder ja.
1: Ja, auf jeden Fall, dass die Veranstaltungen auch entweder sehr günstig vom Preis her sind oder sogar kostenlos. Und zudem, dass sie vielleicht nicht nur in Großstädten stattfinden. Weil wenn man die Preise bedenkt, wenn man zum Beispiel nach Leipzig fahren möchte mit einem Zug und man kein Deutschlandticket hat, kostet das mittlerweile, ich weiß leider nicht wie viel, aber ich glaube, das waren schon so 12, 13 Euro hin und nochmal zurück. Das ist schon sehr, sehr teuer. Und ich bin sehr froh, dass dieser Podcast zum Beispiel in Döbeln stattfinden kann. Aber es gibt zu wenige Veranstaltungen im ländlichen Raum und das spielt auch eine Rolle, weil viele sich Fahrten zum Großstadt von der Zeit her und vom Preis her nicht wirklich nochmal leisten können.
2: Mhm, absolut. Wir sind jetzt schon fast am letzten Punkt, bevor wir dann nochmal einen Blick in die Zukunft wagen so und über Wünsche und Träume reden. Aber genau, wir haben vorhin schon mal kurz, also Solly, du hast es auch kurz angesprochen, zum Beispiel den Gesundheitszustand deiner Mutter und aber auch insgesamt ist Gesundheit ein Thema, was extrem stark mit Klasse in Verbindung steht. Und statistisch ist auch belegt, dass Menschen mit geringem Einkommen oder Armutserfahrung eben häufiger krank werden, also psychisch wie auch physisch. Und zusätzlich kommt ja dann noch, dass die Gesundheitsversorgung von queeren Menschen und vor allen Dingen von Transmenschen, das habt ihr auch beide schon angesprochen, als es darum ging, wie ihr eure queere Identität, vor allen Dingen euer Geschlecht halt irgendwie ausleben konntet, das extrem in Verbindung steht und sich miteinander bedingt. Wo würdet ihr sagen, habt ihr so erlebt, dass Gesundheit sozusagen halt nicht nur so eine medizinische Frage ist von, kriege ich jetzt hier Hilfe oder nicht, sondern auch eine soziale Frage ist?
0: Also ich würde sagen, ich habe es ja schon früh bei meiner Mutter gemerkt. Also so, ich finde, die ist auf jeden Fall komplett durchs System durchgefallen, was mich auch voll traurig macht, weil ich mir für sie auch ein anderes Leben gewünscht hätte so. Aber ich glaube also, vor allem auch als so Transperson, die richtigen Ärztinnen zu finden, die auch sensibel sind, ist fast unmöglich, vor allem in Leipzig. Also, ja.
1: Also ich würde nochmal den Punkt aufmachen mit Mastektomie und mit Hormonen. Erstmal die richtige medizinische Versorgung zu finden, ist nicht so einfach, weil zurzeit es auch einfach zu wenige Ärztinnen gibt, die das gesetzlich machen. In meinem Fall musste ich für mein Gutachten für Testosteron 300 Euro bezahlen und als Arbeiterkind ist es schon schwierig, sich sowas zu leisten. Also das hat mich auf jeden Fall beeinflusst, dass ich keine richtigen Praxen gefunden habe und zweitens, dass ich auch sehr weit suchen musste, dass ich von zum Beispiel Döbeln nach Leipzig jedes Mal fahren musste, das kostet auch Geld. Ja.
0: Ja, ich glaube, ich merke das so vor allem in Bezug auf so Hausärztinnen so finden. Also ich habe das Gefühl, ich bin jetzt bei 3 verschiedenen Hausärztinnen gewesen und habe auch, weil ich ja meine Master auch plane, den einen Hausarzt mal gefragt, ob er sich vorstellen könnte, vielleicht so mal über so die Narbenheilung so drüber zu schauen, einfach so im Worst Case, und er hat das einfach so verneint. Und bei meiner anderen Hausärztin davor habe ich halt so angesprochen, dass ich halt eine Mastek plane, und sie hat es halt gar nicht, also sie hat gar nicht gefragt, warum. Also es war so, es wurde so richtig unsichtbar gemacht, und ich habe schon das Gefühl, so als Transperson, ja, allgemein nicht zu Missgender zu werden, wenn man aufgerufen wird in der Praxis oder so. Also ich merke das schon, es hat jetzt nicht explizit was mit so Klasse zu tun, aber es ist einfach extrem nervig, weil man überhaupt nicht ernst genommen wird mit einer Identität.
2: Absolut. Danke für alles, was ihr bis hier schon geteilt habt. Jetzt für die Menschen vor Ort würde ich nur schon mal sagen, dass wir jetzt hier gleich noch ein paar abschließende Fragen beantworten werden, so mit Blick auf die Zukunft. Genau, aber wenn euch schon Gedanken, also wenn ihr irgendwie Gedanken habt, die euch jetzt schon eingefallen sind über den Zeitraum von der Aufzeichnung jetzt von dem Podcast, könnt ihr die gerne auch aufschreiben und dann nach vorne geben. Oder ihr könnt dann auch gerne, wenn ihr Gedanken habt oder eine Frage habt, euch die schon mal überlegen und dann, wenn es soweit ist, die dann dort vorne in dieses Mikrofon sprechen. Aber weil die Hürde ja so ein bisschen hoch sein kann, könnt ihr das sonst auch gerne einfach aufschreiben. Ja, jetzt wieder zu euch beiden. Mit Blick, also ich meine, gerade haben wir auch schon so ein bisschen darüber gesprochen, auf die bestehenden queeren Strukturen und Communities, was ihr euch da so wünschen würdet. Vielleicht nochmal, dass wir es so zusammenbringen und für alle, die diesen Podcast jetzt hören, dass sie nochmal mitschreiben können. Was wünscht ihr euch, was muss sich verändern, damit queere Menschen, die von Klassismus betroffen sind, halt auch mehr in queeren Räumen mitgedacht werden?
0: Ich finde irgendwie wichtig, so mal über Geld zu reden einfach. Also ich habe das Gefühl, dass so ein schambehaftetes Thema ist, auch für Leute, die halt finanziell jetzt nicht so instabil sind oder genug Geld haben oder auch einen Puffer haben, ja, dass das so sichtbar gemacht wird, dass man vielleicht auch über mehr so ein Solidaritätsprinzip spricht oder dass man ja Veranstaltungen macht, die wirklich so alle Menschen betreffen und nicht irgendwie ein bestimmter akademischer Abschluss oder dass du studierst irgendwie so eine Voraussetzung sein muss, sondern dass es halt so dass voll wichtig ist, dass so alle Menschen mit so einbezogen werden und dass man halt so die Räume irgendwie so mehr öffnet, wie du auch schon meintest, so mehr in ländliche Räume oder halt mal mit so der Nachbarschaft reden oder so und nicht nur so in seiner kleinen Bubble bleiben.
2: Kurze Nachfrage, was meinst du mit Solidaritätsprinzip?
0: Naja, es gibt ja zum Beispiel so in Cafés, ja, zum Beispiel kann man ja so Geld manchmal einwerfen, und wenn eine Person kein Geld hat, um einen Kaffee zu trinken, kann man sich das Geld rausnehmen und dann davon sich einen Kaffee holen. Und ich denke mir so, wenn man jetzt eine queere Gruppe ist, dass man vielleicht, dass einfach Leute, die finanziell stabiler sind, dass es so einen Pott gibt, wo man so Geld reinwirft, und wenn man so jetzt plant, irgendwie mal zusammen irgendwo hinzugehen oder ja, genau, dass man dann, dass eine Person das einfach so rausnehmen kann, ohne dass es so visible gemacht werden muss. Also weil es ja auch irgendwie unangenehm ist. Ich hatte auch schon so oft so Situationen, dass ich mir so dachte, okay, ich habe jetzt gerade wirklich kein Geld, irgendwie jetzt mit Essen zu kommen, und muss das dann so auspointen, und dann wird das erst so sichtbar, und das ist irgendwie auch einfach unangenehm, ja.
1: Ja, eigentlich hat Soli schon alles gesagt, aber für mich wäre es auch wichtig, dass queere Leute vielleicht auch besser eingeleitet werden. Vielleicht würde das dazu führen, dass sich Leute, die von Klassismus betroffen sind, wohler fühlen. Nochmal in Bezug auf Sprache meine ich das jetzt, dass sie nicht so überfordert mit den ganzen Begriffen sind, mit den ganzen Veranstaltungen, sondern dass erstmal jemand sie an die Hand nimmt und sagt, hey, das ist völlig fein, dass man erstmal die Leute langsam einleitet, dass sie dann trotzdem sich zugehörig fühlen und dass sie an diesen Veranstaltungen teilnehmen, an verschiedenen Lesungen oder sowas halt in der Art, finde ich. Und dass man auch nochmal über Geld redet, dass vieles vielleicht offener wird, dass diese Veranstaltungen oder Räume eben entweder wenig kosten oder gar nichts, und dass sie auf jeden Fall im ländlichen Raum stattfinden, weil sich viele nicht die Fahrt leisten können. Ich finde das super, super wichtig. Es wird immer vergessen, dass es auch queere Leute im ländlichen Raum gibt, dass sie auch was mit Aktivismus anfangen möchten, dass sie auch eine politische Arbeit leisten möchten und einfach nicht im Zentrum von Leipzig oder Dresden ankommen können und dort was machen können.
0: Ja, was ich mir auch noch so gedacht habe, so jetzt in Bezug darauf, dass man ja auch irgendwie vielleicht mal auch wie so eine Box hat, wie wenn man zum Beispiel wie sich unwohl gefühlt hat oder so, eine Box hat mit einem Thema, über das man so reden will und als Gruppe das so gemeinsam aufarbeitet oder dass es eine Person gibt, die dann irgendwie darüber spricht und man so voll viele Fragen stellen kann oder dass man einfach auch zum Beispiel Klassismus, dass Leute sollten sich auf jeden Fall mal belesen und mal sich damit auseinandersetzen, aber auch natürlich bei vielen anderen Themen auch und dass man vielleicht auch gemeinsam Sachen ausarbeitet und darüber spricht.
2: Danke. Mich würde auch interessieren, wie es euch jetzt, bevor wir dann noch kurz zum Publikum kommen, wie es euch jetzt gerade nach dem Gespräch geht, so wo ihr erstmal wisst, okay, ihr habt es jetzt erstmal geschafft, das ist jetzt die letzte Frage, die ich euch stelle. Genau.
1: Also auf jeden Fall, ich war sehr aufgeregt, aber irgendwie habe ich es geschafft. Ich dachte, dass ich viel mehr reden werde, aber irgendwie musste ich nicht so sehr. Soli hat sehr viel beantwortet und auch sehr gut. Fast die Antwort aus meinem Mund genommen, okay. Merke ich mir. Ich freue mich, dass ich teilnehmen konnte und es war auf jeden Fall sehr, ja, es hat Spaß gemacht auf jeden Fall.
0: Ich ärgere mich ein bisschen über mich selbst. Ich hätte irgendwie vielleicht doch ein bisschen mehr die Fragen nochmal so durchgehen müssen, weil ich habe das Gefühl, ich hätte auch mehr sagen können. Aber ich finde, wenn man dann so aufgeregt ist, dann, ich merke das so, dass es dann so, ich verschluck dann so die Worte und dann will ich mich irgendwie eher kurz halten. Ja, und ich habe irgendwie das Gefühl, man hätte noch mehr sagen können einfach. Ja, ich danke dir auf jeden Fall fürs Hosten und auch wichtig, dass wir in Döbeln sind, im ländlichen Raum, ne?
2: Ja, aber ich meine, wir haben hier keinen Vollständigkeitsanspruch und es geht darum auch einfach, dass wir halt hier ein Gespräch führen und so, dass es ein kleiner Einblick ist und ich finde, den habe ich zumindest von euch bekommen und bin sehr, sehr dankbar, genau, dass ihr hier wart und das mit uns geteilt habt. Genau, abschließende Worte finde ich aber gleich. Ich gucke jetzt einfach mal ins Publikum und mich würde auf jeden Fall interessieren, was ihr aus dem Gespräch mitnehmt oder ob es was gab, was euch berührt habt oder ob ihr Gedanken habt, die ihr gerade teilen wollt oder vielleicht auch Fragen an unsere zwei GästInnen auf der Bühne. Wenn ja, dann könntet ihr zu dem Mikro gehen oder, falls ihr was aufgeschrieben habt, es hier vorbringen. Okay, also aus dem Publikum gab es ein bisschen was Aufgeschriebenes und ich werde jetzt versuchen, aus diesen Stichworten jetzt was zu machen. Also zum Thema Gesundheit und Klasse, dass ein großer Punkt auch noch ist, der Faktor Zeit. Also wir haben jetzt auch gesprochen über die Zugänge, aber halt auch die Zeit zu haben, Fachärztin zu finden. Man muss lange warten in einer Zeit, in der man vielleicht halt arbeiten könnte und wenn man aber zum Beispiel halt auch nicht die Zeit hat, sich in Behandlung zu geben, dann hat man auch keine Diagnose und man schleppt sich halt krank dann auf die Arbeit und alles wird irgendwie schlimmer. Und auf der zweiten Karte steht noch das Thema Schuldgefühl und Verharren im Hamsterrad. Also auch das Gefühl zu haben, irgendwie das Geld nicht zum Beispiel verdient zu haben, dass wenn man finanziell stabil ist, dass es eigentlich einem nicht zusteht und dass, obwohl man vielleicht in einer anderen ökonomischen Situation ist, trotzdem diese Verhaltensmuster, die man vielleicht früher erlernt hat, noch so bestehen bleiben und man diese Panik nicht verliert, dass es jederzeit wieder so weit kommen könnte. Habe ich das so richtig? Okay, ich kriege ein Nicken aus dem Publikum. Solly, du wolltest dazu was sagen?
0: Ja, ich glaube, ich würde dazu noch ergänzen, auch so, man sich was leisten zu wollen oder zu können oder sich so zu denken, oh mein Gott, ich fühle mich jetzt schlecht, weil ich mir das jetzt kaufe, weil eigentlich habe ich ja, oder so, ist es irgendwie verboten oder ich muss mich dann so rechtfertigen, weil so, ich habe es irgendwie auch manchmal so in meiner WG, wenn ich mir was kaufe, dass ich bin so, oh mein Gott, die denken jetzt, ich bin hier financially stable oder so. Oder was ich auch denke, dass ich so, ich denke mir so, ich habe jetzt gerade irgendwie ein Einkommen und bin deswegen nicht mehr von Armut betroffen, was halt nicht stimmt, weil ich halt auch Schulden habe und halt Bürgergeld beziehe. Aber dass es halt so verschoben ist, dass man eigentlich so das Minimum an Geld hat, so unter der Armutsgrenze lebt, so von so wie viel man verdienen sollte und trotzdem sich denkt, ja, okay, geil, ich habe es jetzt eigentlich geschafft, ich bin jetzt raus, ich hab jetzt Geld, obwohl es halt nicht so ist. So.
2: Absolut. Da gibt es noch eine zweite Karte. Und auf dieser Karte steht, es ist super schwer, wenn man nicht weiß, wovon man betroffen ist, weil es möglicherweise nie Thema war. Darüber haben wir ja also auch immer wieder jetzt gesprochen und dass es ja auch einfach so viel voraussetzt, dass man so viel Zeit hat, so viel Ressourcen hat, dass man sich überhaupt erstmal damit auseinandersetzen kann, was ist eigentlich mein Leben und was ist bei anderen Menschen vielleicht nicht so, aber ich denke, dass das irgendwie Normalität ist. Dafür muss man ja auch einfach Zeit haben, um sich damit auseinanderzusetzen und können wir auf jeden Fall was damit anfangen. Gibt es sonst noch Dinge? Es sieht nicht so aus. Dann, genau, ich habe mich gerade schon bedankt bei euch beiden, Mika und Solly. Vielen, vielen Dank, dass ihr da wart und dass ihr genauso mit mir gesprochen habt, auch vor Publikum und so vulnerable Dinge auch geteilt habt. Das Projekt soll weiterhin stattfinden. Ich habe das eingangs schon mal gesagt, es soll immer mehr Podcasts zu Themen geben, über die halt sonst nicht so gesprochen wird in queeren Communities. Und ich würde euch einfach nur noch mal ermutigen, wenn ihr so denkt, oh, ich habe irgendwie Bock, auch mal so einen Podcast mit vorzubereiten, mir ein Thema zu überlegen oder mir zu überlegen, wer soll als nächstes hier auf einer Couch sitzen, wenn nicht Mika und Solly wieder hier sitzen, würden wir uns sehr, sehr freuen, wenn ihr Teil von der Redaktion werdet. Wir treffen uns online, damit man von überall teilnehmen kann, alle 2 Wochen. Schickt einfach eine Mail an milo@rundfunkkombinat.de und dann kriegt ihr einen Link von mir. Ansonsten würde ich mich gerne bedanken bei allen Menschen, die im Hintergrund hierfür gearbeitet haben. Einmal Siska für den Social Media Content, der jetzt auch schon im Vorhinein war. Susan, danke für die Technik und dass du auch diesen tollen Antrag für das Projekt erstmal mit mir geschrieben hast. Dann Hans für die Awareness, also das Konzept auch und die Ausführung. Lutz für das wunderbare Intro, Jasmin fürs Videofilm und Leo hat unser tolles Podcast-Cover entworfen, was ihr noch sehen werdet. Und auch Spektrum 3000 für die technische Unterstützung und Paus fürs Einlesen. Die nächste Folge kommt aus Pirna, live vom Marktplatz zum CSD am 11. Juli. Vielen Dank fürs Zuhören und danke an euch beide.
0: Danke dir.
1: Dankeschön.
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3: Das war das Transgender-Radio für heute mit einem Beitrag zu Klassismus in der queeren Szene aus der Podcast-Reihe Wiesenpieper. Danke für diesen wichtigen Beitrag und danke fürs Zuhören. Transgender-Radio gibt es wieder im nächsten Monat. Die aktuelle Ausgabe und viele vergangene könnt ihr bei Mixcloud nachhören unter mixcloud.com/radioaktivist_innen. Habt eine gute Zeit. Bis zum nächsten Mal, Kai vom Transgender Radio.

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0: Na dann wohl bekommen. Am nächsten Nachmittag kam die vornehme Monika Diedl mit der Kutsche an.
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Wie ihr unschwer erkennen könnt, Hip-Hop, Elektro, Rap werden heute zu Gehör gebracht. Im ersten Teil mit einem Mix von DJ Roughneck und im zweiten Teil wird DJ Malcolm einige Classics mixen. Und ja, wie schon gesagt, Hip-Hop, Elektro der Jahre so 82 bis 92.

Nach dem Instrumental von Levi167 folgt der Mix von DJ Roughneck. Schwerpunkt West Coast, NWA, Ice Cube und so weiter. Also 90 Minuten DJ Roughneck bei Downtown Lyrics bei Radio Blau in der DJ-Nacht. Viel Spaß!

0: Der Mix von DJ Roughneck neigt sich dem Ende. Wenn Latifa fertig ist mit Rappen, werden wir noch ein Stück Zeitgeschichte hören. Und danach den Mix von DJ Malcolm. Die Zeitschraube wird noch etwas zurückgedreht. In die 80er 009 808 Sounds. Und ich wünsche euch viel Spaß für alle, die es zu schätzen wissen.
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